0: gerade mal hier drauf gucken. Es ist der 17.8. 2026. Du hörst nix.
1: Also, ich höre die Musik, aber nicht dich.
0: Du hörst und mich auch nicht. Mich auch nicht. Jetzt besser? Auch nicht.
1: Hörst du dich auf dem Kopfhörer?
0: Ja.
1: Oh, dann liegt es wohl an mir.
0: Dann mach den mal ein bisschen lauter. Oder so. Ja. Besser?
1: Ja, das ist besser.
0: Ja, okay. Ja, guten Morgen zu Scrambled Eggs. Heute am Montag, dem schönsten Tag der Woche, weil es gibt heute Regen. Ah, nach so langer Zeit. Müsste man ein bisschen näher an das Mikro gehen. Das können wir ja auch noch ein bisschen verstellen. Guten Morgen, Johannes.
1: Guten Morgen, Thomas, und guten Morgen, liebe Hörerschaft.
0: Ja, wollen wir mal schauen, was wir mit dem Regen anfangen. Momentan ist es ja noch sehr, ich möchte mal sagen, schwül, um nicht zu sagen kühl. Aber nee, also wenn dir das zu kalt wird, weil du näher an dem offenen Fenster sitzt, dann sag Bescheid.
1: Nein, ich fand das sehr angenehm heute Morgen.
0: Ja, fand ich auch auf dem Weg hierher.
1: Und wir waren ja auch am Wochenende schon mit, zumindest nachts mit Regen gesegnet.
0: Ja, zumindest nachts oder abends. Also ausgerechnet Samstagabend fing es dann an zu regnen bei einer Gartenparty. Zuflucht gesucht unter alle möglichen Unterständen.
1: Aber nach der Sonnenfinsternis.
0: Ja.
1: Da war noch klar.
0: Ja. Sonnenfinsternis hatten wir ja auch. Wann war das? Am Mittwoch, gell?
1: Ich glaube schon.
0: Ist viel los zurzeit auf der Welt und auch im Wettergeschehen. Wenn man so auf die Bildchen guckt für die kommenden Tage, dann sind da überall Regenwolken zu sehen, aus denen auch ganz viel Regen fällt. Das soll irgendwie heute eigentlich auch schon anstehen. Ich habe mal auf den Regenradar geschaut. Also bis so 8-9 Uhr wird es wohl noch trocken sein, aber dann soll es regnen. Chance auf Regen, selbst im Rhein-Main-Gebiet 75%. Macht der August die Menschen heiß, geraten sie leicht in Schweiß. Mein Gott, das ist mal eine Bauernregel. Super. Ja, also, was sollen mir diese Worte sagen?
1: Ja, wären wir sonst nicht drauf gekommen.
0: Nee, überhaupt nicht.
1: Ja, also, sie wollten uns das nochmal ins Gedächtnis rufen.
0: Genau.
1: Können wir ja leicht vergessen.
0: Ja, Tagesverlauf können Herz-Kreislauf-Beschwerden in Verbindung mit niedrigem Blutdruck auftreten. Vorsicht! Häufig droht Schwindel und auch Müdigkeit. Ich habe jetzt gefühlt keine Herz-Kreislauf-Beschwerden und auch keinen niedrigen Blutdruck, aber Müdigkeit kann ich mir heute Morgen auch wieder gut vorstellen.
1: Bei mir klappt das auch ohne Blut, Niedrigdruck.
0: Ja, genau. Vor allen Dingen, wenn einem der Wecker da so aus dem Schlaf reißt, zu früher Morgenstunde, damit man rechtzeitig hier ist, da ist das schon, die Melodie ist vorbei. Da können wir ja noch ein bisschen was in den Hintergrund legen. Ansonsten vermeldet das Wetter für Hessen wolkig bis stark bewölkt und zeitweise leichter Regen im Nachmittagsverlauf in der Südwesthälfte von Hälfte von Hessen häufiger trocken und größere Auflockerung. Sind wir jetzt in der Südwesthälfte schon?
1: Ja, trocken und Regen, irgendwie so richtig eindeutig sind die auch nicht.
0: Nee, so.
1: Halten sich alles offen.
0: Auf jeden Fall ist es deutlich kühler als noch die letzten Tage. Es werden nur maximal 19 bis 24 Grad erreicht in Hessen. Und im Bergland sind es gar nur 18 Grad. Ja. Morgen ist es dann stark bewölkt und zeitweise schauerartiger Regen. Am Mittwoch wechselnd bewölkt und zeitweise Regen. Erst am Donnerstag sind laut den Bildchen mal mit weniger Regen zu rechnen, aber der kehrt dann am Freitag dann pünktlich zum Wochenende dann wieder zurück, so wie das aussieht.
1: Soweit die Wettervorhersage.
0: Ja, mehr kann man eigentlich nicht sagen. Normalerweise hätte ich jetzt gesagt, die Pollenflugvorhersage, wenn Regen angekündigt ist, aber ja, doch schwache bis mäßige Belastung durch Beifußpollen, schwache Belastung durch Gräserpollen. Das ist gut. Offiziell Sonnenaufgang ist um 6.18 Uhr. Ich finde, das merkt man auch schon, wenn ich um 4:45 aufstehe zu der Sendung, dann ist es noch stockdunkel draußen.
1: Aber ich finde ja, es ist so richtig schön spätsommerlich.
0: Ja.
1: Das ist schon auch eine eigene Jahreszeit, wenn man so will.
0: Ja, genau. Also da wollen wir uns jetzt auch mal nicht beschweren. Wir hatten ja lang genug Hitze. Wenn man so auf die Europakarte guckt, dann ist da auch noch ein Hotspot in Madrid und Umgebung mit 37 Grad.
1: Das ist der Ausgleich für den Kernschatten. Die waren ja im Kernschatten.
0: Ja, die waren und im
1: Kernschatten. Man kann ja nicht alles haben. Dann sollen sie wenigstens schwitzen.
0: Dann müssen sie wenigstens. Ja, aber die sind ja auch eher die höheren Temperaturen gewohnt oder erwarten die auch. Aber ich habe letztens einen Bericht gesehen, dass selbst in Italien den Menschen, die ja auch etwas höhere Temperaturen als wir gemeinen Mitteleuropäer oder Zentraleuropäer, Zentralmitteleuropäer, keine Ahnung, so gewohnt sind. Auch die ächzen jetzt, dass es viel zu warm ist. Ja. Diese Woche wird uns eines Besseren belehren. Hoffentlich fällt auch genügend Regen, damit die Natur wenigstens ein bisschen aufatmen kann. Obwohl, wenn man so auf die vertrockneten Felder guckt, oder besser gesagt auf die verbrannten Felder, dann... Dann müssen wir mal jetzt richtig loslegen mit ein bisschen Musik um 7 Uhr und gleich 10 Minuten. Ja, das muss mal so richtig krachen. Born to be Wild. 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

7.20 Uhr, 10 vor halb 8 haben wir hier Scramble X auf Radio X mit dem Trans-Orient-Express.

0: Keine Ahnung, vielleicht steht ja in dem Bericht irgendwas darüber, was eigentlich Cosplay ist oder wie man das überhaupt ausspricht. Oh, ah, da klingelt schon das Telefon. Ich denke, der Anrufer, die Anruferin kann
1: die
0: uns
1: weiß
0: da
1: das
0: weiterhelfen.
1: Bestimmt.
0: Guten Morgen.
2: Morgen, ich glaube, ihr braucht jemand mal ein bisschen Aufklärung.
0: Ja, unbedingt.
1: Lass mich raten, das ist eine Abkürzung. COS ist eine Abkürzung?
2: Weiß ich nicht, wofür die Abkürzung steht. Es ist aber dafür da, dass sich jemand als eine Anime-Figur verkleidet.
0: Aha.
1: Sowas hatte ich vermutet. Ich weiß, dass es da eine recht vitale Subkultur in Japan gibt. Aber ich hätte es nicht dem Begriff zugeordnet. Ich dachte, das heißt anders.
2: Ja, jetzt weißt du, dass es so heißt.
1: Es hat bestimmt einen japanischen Namen auch.
0: Ja, aber den
2: wahrscheinlich, das ist eingedeutscht oder eingeenglischt wahrscheinlich.
0: Mhm. Also wenn man irgendwas, also es hat ja Play im Namen, also ist es dann auch entsprechend, man spielt halt dann wirklich oder man stellt die Figur entsprechend dar. Und wenn man so auf die Bilder guckt, da sind auch sehr viele Mädels, die jetzt keinen japanischen, wie nennt man das so schön? Keine japanischen oder asiatischen Gesichtszüge haben, aber die in so Kleidchen und Figürchen stecken, die stark nach Manga oder Anime.
2: Das wäre Cosplay.
0: Ich sehe gerade, es gibt sogar Cosplay-Kämpfer.
1: Alles, was es im Anime gibt, wahrscheinlich. Und ich glaube, hier in Europa kennt man die Animes nicht unbedingt, wenn man nicht wirklich nah an der Szene dran ist. Und
2: ja,
1: aber
2: vor allen Dingen sind die laufen hier im Kinderprogramm die Animes, wobei sie ja eigentlich im Erwachsenenfernsehen laufen in Japan und für Deutschland sehr stark geschnitten sind.
1: Ja, aber man sieht ab und zu, sieht man so Leute auf der Straße rumlaufen und das ist im ersten Moment dann irritierend, aber eigentlich irgendwie auch ganz witzig.
0: Zwei Cosplayerinnen ist hier die Überschrift von einem dieses Bildchen. Zwei Cosplayerinnen fotografieren sich in ihrem stilvollen japanischen Outfit. Also absolut auf den Punkt. Das ist Cosplay. Super, danke dir, Ralf.
2: Gerne doch. Immer gern bereit für eine Aufklärung, wenn ich was weiß.
0: Ja. Danke dir dafür und noch ein, bis später, sag ich mal,
2: bis
0: oder?
2: Später dann, ja.
1: Wenn wir wieder Aufklärung brauchen.
0: Genau. Bis denn. Ciao. Warte mal, was haben wir denn? Ist das ein bisschen zu martialisch? Aber wenn es hier auch Cosplay-Kämpfer gibt. Fernöstliche Cosplay-Kämpfer im Schatten beim Fachgespräch sind da auch abgebildet. Da können wir ruhig ein bisschen martialische Musik im Hintergrund spielen. Oder wir machen gleich weiter in diesem Stil. Mit einem Titel, der irgendwie so fernöstlich anfängt. Ja, ich glaube, das können wir machen. Um 7:55 hört ihr Scrambled Eggs auf Radio X.

0: Michiwa.
1: Und damit ist es 7.30 Uhr, halb acht. Ihr hört immer noch Scrambled Eggs. Auf Radio ist Konnichiwa.
2: Ja. Guten Morgen.
1: Können wir sagen, auf stilvoll in Japanisch oder guten Nacht oder guten Weg oder...
2: Oder einfach Gude auf Hessisch.
1: Oh, ja, genau. Wir sind ja hier entsprechend verortet. Ich muss gerade mal gucken. Hatte ich, ja, komm, dann legen wir irgendwas im Hintergrund. Tausende Fans nehmen Abschied von Bonnie Tyler.
2: Ja, tatsächlich.
1: Das Ganze gut nach einem Monat nach ihrem Tod haben Fans ihrer walisischen Heimatstadt Mumbles nahe Swansea der Musikerin die letzte Ehre erwiesen. Tausende Menschen säumten die Straßen, während ein Leichenwagen am Samstag Tyler sagt, durch die Stadt zu ihrem früheren Wohnhaus fuhr. Die Menge sang dabei den Hit Total Eclipse of the Heart. Ja, aber bestimmt ergreifend.
2: Und ihr kulturelles Erbe wird sie sicher überdauern.
1: Oh, eindeutig. Total Eclipse ist doch eine Sonnenfinsternis, oder?
2: Ja, was, eine Herzensfinsternis.
1: ja, of the heart. Aber irgendwie auch passend zu der schon erwähnten Sonnenfinsternis, die wir, oder wir hatten sie ja nur partiell. Partial Eclipse of the Heart.
2: Ja, meine Assoziation mit Bonnie Tyler beschränkt sich wirklich auf I Need a Hero.
1: I Need a Hero, ja. Das ist natürlich auch ein schönes Stück.
2: Das könnte man eigentlich auch mal anspielen, wenn man es hätte.
1: Wenn man es hätte, hast du es nicht?
2: Nein, leider nicht in meiner.
1: Schade.
2: Es kommt ja oft genug im Radio, da brauche ich es nicht auch noch in meinem Repertoire.
1: Genau. Also, wir sind ja auch hier im Radio, um diese Dinge nicht zu spielen, die oft genug im öffentlich-rechtlichen oder im privaten Rundfunk laufen. Genau.

Ich muss nur bei Bonnie Tyler immer an Lost in France denken. Und die, wie soll man sagen, die Ansage eines damaligen Radiomoderators, als dieser Titel aktuell war, der Lost in France mit "Ich hab mein Franz verloren" übersetzt hat. Guten alten hessischen

0: Und bist du fündig geworden?
1: Nee, bin ich nicht. Aber wir machen jetzt mal ein Blind Date.
0: Mit Bonnie Tyler?
1: Nee, nur mit Bonnie. Mit einer Gruppe, die Why Bonnie heißt. Und sich auch genauso schreibt.
0: Überraschungstüte.
1: Wie der Vorname von Bonnie Tyler. Angeblich hat der Titel 120 Beats per Minute. Mehr kann ich aber dazu nicht sagen.
0: Ja, da wird Radio auf jeden Fall seinem Bildungsauftrag mehr als gerecht.
1: Oh.
0: Also ich für meinen Teil habe auf jeden Fall gelernt, dass Bonnie Tyler aus Swansea kam.
1: Ja.
0: Und dann noch zwei Namen von Hits, die ich bisher nicht mal vom Namen her kannte.
1: Lost in France kanntest du nicht?
0: Okay. Nein, alles. Ich bin da, ich weise da schwere Lücken auf in meiner Allgemeinbildung.
1: Ach, Quatsch. Ist doch keine Lücke, wenn man nur ein, zwei Titel von Bonnie Tyler kennt. Dass man überhaupt ein, zwei Titel von Bonnie Tyler kennt, ist ja, ich meine, frag mal unsere heutige Jugend. Die haben Bonnie Tyler wahrscheinlich, ist das für die eher so ein Fragezeichen?
0: Ja, ich bin ja oft genug schon froh, wenn ich zu einem Namen ein Gesicht habe.
1: Ja. Und jetzt lassen wir uns mal überraschen, was bei dem Titel von Why Bonnie herauskommt, der Dotted Line heißt, also gepunktete Linie. Lassen wir uns überraschen um 7:07.

0: Jetzt können wir die DJ-Pause nutzen, weil der Titel tatsächlich vorbei ist. Es ist 7:45, 7:45, ihr hört Scramble X auf Radio X. Und das war das der Frosch Pocket.
1: Frog Pocket. Die Froschtasche.
0: Die Froschtasche, genau. Mein Gott. Mit den Bandnamen haben wir es. Ich habe extra auch nochmal bei Why Bonnie geguckt, ob die vielleicht irgendwie, aber es steht hier in Wikipedia nichts zu lesen, außer dass das ein Musikprojekt ist von einem gewissen Blair Houghton. Und die kommen aus Austin in Texas. Also haben scheinbar nichts mit Bonnie Tyler zu tun.
1: Außer den Namen.
0: Die Bonnie im Namen, genau. So könnte man es vielleicht. Und du meinst, die Froschtasche kommt aus Wales? Also da hätten wir dann wenigstens eine Assoziation. Eine weitere Assoziation mit Bonnie Tyler.
1: Ich bin mir nicht hundertprozentig sicher, es kann auch Irland oder Schottland sein, aber irgendwie so der Dunstkreis. Also auf jeden Fall gälisch.
0: Gälisch? Scottish. Schottisch, also zumindest ist der Mensch, der dahinter steckt, nämlich ein gewisser John Charles Wilson, ein Schottige. Ja, ich bin ganz durcheinander. Erwartet den Regen und habe Sonne im Kopf und dann soll man Scottish aussprechen. Also ein schottischer Musiker. Mehr steht da nicht zu. Also gut, zumindest meine ich England. England, natives England.

0: Jetzt brauchen wir irgendeinen Titel mit Hunden. Ich sprach's und muss selber mal nachschauen.
1: Hunde.
0: Ob wir irgendwas mit Hunden haben. Na gut. Einer der 100 Blues-Klassiker habe ich gerade gefunden. Und die Meldung kommt aus Santa Rosa, das ist in Nordkalifornien. Da hat dieses Wochenende wieder der traditionelle Wettkampf, der traditionelle Wettbewerb stattgefunden. Und es geht um Hunde und der traditionelle Wettbewerb ist die Auszeichnung zum hässlichsten Hund der Welt.
1: Das hat wo stattgefunden?
0: In Santa Rosa, North California. Und Michelle Grady, die Hundebesitzerin, darf sich über ein Preisgeld von $5,000 freuen, weil ihr Jimmy Lou, nein, es ist eine Hündin. Die heißt nicht Jimmy Lou, die heißt Ginny Lou. So viel Zeit muss sein. Mit schief heraushängender Zunge, Glubschaugen und Falten im Gesicht hat es Mopshündin Jimmy Lou, Ginny Lou, Mensch, zur Auszeichnung des hässlichsten Hund der Welt gebracht. Und das im zweiten Anlauf. Letztes Jahr ist sie Zweiter geworden. Dieses Jahr wurde sie von keinem weiteren Hund geschlagen im Wettbewerb World Ugliest Dog.
1: Das heißt, die hat das eine Jahr genutzt, um zu trainieren und weiter an seiner Hässlichkeit zu feilen?
0: Möglich. Oder dieses Mal war die Konkurrenz halt
1: ausgeschaltet.
0: Weil, weiß nicht, wer letztes Jahr auf den ersten Platz gelandet ist, vielleicht darf man nicht wiedergewählt werden.
1: Ah, okay. Also, aber es war wahrscheinlich auch ein Mops.
0: Mal gucken.
1: Die bringen gute Eigenschaften für hässlich sein mit.
0: Ja, nicht ganz. Also der zweite Rang ging an den 10-jährigen Pinky, eine Mischung aus Chihuahua und Zwergspitz. Es ist ein Albino-Hund mit riesigen rosa Ohren, pinkfarbener Nase und wässrig-blauen Augen, steht hier geschrieben. Er ist deshalb in Anführungsstrichen so hässlich, weil er an einer Hautkrankheit gelitten hat.
1: Das ist ja fast schon, hat ja fast schon was Voyeuristisches.
0: Ja.
1: Aber der Hund, der wird es wahrscheinlich nicht so weit begreifen, dass er zum Objekt wird.
0: Ja, weiß ich nicht. Also, keine Ahnung. Also, man steht ja dann schon auf einer Bühne im Rampenlicht, wird mit, in dem Fall bei Ginny Lou, mit Ketten behängt. Ich weiß nicht, ob du das, man das so gut erkennen kann auf dem Bild.
1: Ah, okay. Also, ja, auf jeden Fall sieht er schon hässlich aus. Also, naja, ist keine ausgemachte Schönheit, sagen wir so.
0: Ja, also durch die heraushängende Zunge wird es halt sozusagen zu einem hässlichen Anblick. Aber gut. Man wolle sich bei dem Wettbewerb nicht über die hässlichen Hunde lustig machen, betonen die Organisatoren, sondern ihre liebenswerten und schönen Seiten herausstellen.
1: Ja. Steht irgendwie so ein bisschen in Konflikt mit der Betitelung World Ugliest Dog, dass sie die Schönheit betonen wollen, aber gut.
0: Ja, es gibt ja auch nur $5,000. Das ist ja gemessen an anderen Wettbewerben und an anderen Preisgeldern. Entschuldigung. Erscheint mir das ja auch nicht besonders viel. Also wahrscheinlich brauchst du das Geld schon, um von irgendwo in den USA bis nach Santa Rosa anzureisen.
1: Ja, und es wäre natürlich eine Recherche wert, ob es auch einen Contest der welthässlichste Mensch gibt.
0: Oh.
1: Und gegebenenfalls mit wie viel der dotiert ist.
0: Nee.
1: Und natürlich auch, da geht es natürlich auch nur um die indirekte Wertschätzung seiner inneren Schönheit.
0: Ja, natürlich. Aber nee, ich glaube, das geht nicht heutzutage.
1: Dafür braucht man Hunde.
0: Es gibt Wettbewerbe für den größten Menschen der Welt oder so. Bist ja dann auch noch mit einem Eintrag ins Guinness-Buch der Rekorde gewürdigt. Insofern. Gut, und ich habe einen der 100 Blues-Klassiker versprochen, der irgendwas mit Hunden zu tun hat. Ja, und es ist natürlich Big Mama Thornton. Es wird gleich 5:05. Hört ihr Scrambled Eggs auf Radio X.

Ja, den Titel hat auch mal Elvis Presley gesungen und das bringt mich haarscharf zu der Überleitung zu Press-Lisa, die in den weltberühmten Sun Studios diesen Titel aufgenommen hat.

0: 8 Uhr, die Nachrichten. Zunächst die Übersicht. In Belgien kämpfen die Einsatzkräfte weiter gegen den massiven Waldbrand im Naturschutzgebiet Hohes Venn. Aus der SPD kommt die Forderung nach härteren Strafen für Brandstiftung. US-Präsident Trump hat angekündigt, die gemeinsamen Militärübungen mit Südkorea erheblich zu reduzieren. Die Meldungen im Einzelnen. In Belgien kämpfen die Einsatzkräfte weiter gegen den großen Waldbrand im Naturschutzgebiet Hohes Venn im Osten des Landes. Unweit der Grenze zu Deutschland haben die Flammen inzwischen eine Fläche von rund 30 Quadratkilometern zerstört. Rund 600 Bewohner in den nahegelegenen Gemeinden Wem und Büttgenbach in der Provinz Lüttich mussten sich in Sicherheit bringen. Auch Touristen wurde von Behördenseite nahegelegt, die Gegend zu verlassen. In Teilen der nahegelegenen deutschen Stadt Monschau haben die Behörden eine Evakuierung angeordnet. Der Gouverneur von Lüttich, Jamar, teilte mit, mehr als 250 Feuerwehrleute versuchten derzeit, den Brand unter Kontrolle zu bringen. Die Löscharbeiten würden mit Einsatzkräften aus der Städteregion Aachen unterstützt, hieß es. Auch in Deutschland sind noch nicht alle Waldbrände gelöscht. Im Hürtgenwald in Nordrhein-Westfalen gibt es nach Behördenangaben noch vereinzelt Glutnester. Im Westerwald in Rheinland-Pfalz musste ein Teil der Gemeinde Gebhardshain evakuiert werden. Etwa 6000 Quadratmeter stünden dort in Flammen, erklärte ein Sprecher. Rund 5 Hektar Waldfläche brennen im saarländischen Landkreis Neunkirchen. In Sachsen dauern rund um die Stadt Plauen sowie im Gebiet der Gemeinde Doberschütz Löscharbeiten an. Angesichts der Waldbrände hat die SPD härtere Strafen für Brandstiftung ins Gespräch gebracht. Der parlamentarische Geschäftsführer der Bundestagsfraktion Wiese sagte der Rheinischen Post, dies könnte für vorsätzliche sowie fahrlässige Brandstiftung gelten. Nordrhein-Westfalens Innenminister Reul hatte erklärt, er gehe davon aus, dass der Großbrand im Hürtgenwald von Menschen verursacht worden sei. Bislang können vorsätzliche Brandstiftungen mit Freiheitsstrafen von 6 Monaten bis 10 Jahren geahndet werden, fahrlässige Taten auch mit Geldstrafen. Der Präsident des Deutschen Forstwirtschaftsrats, Haase, sagte im Deutschlandfunk, die Brände seien in diesem Jahr in normalerweise eher nassen Gebieten ausgebrochen. Das zeige, dass der Klimawandel fortschreite. In allen deutschen Wäldern müssten die Menschen deshalb zu einem umsichtigen Verhalten angehalten werden. Zudem müsse die Umforstung hin zu Mischwäldern konsequenter vorangetrieben werden. Grünen-Fraktionschefin Dröge hat den Vorstoß aus der SPD für die Aufnahme des Klimaschutzes als Gemeinschaftsaufgabe ins Grundgesetz begrüßt. Dröge sagte im Deutschlandfunk, eine solche Verfassungsänderung hätten die Grünen bereits in der vergangenen Legislaturperiode gefordert. Bundesfinanzminister Klingbeil könnte schon jetzt mehr tun, um die Kommunen bei der Anpassung an den Klimawandel zu unterstützen. Stattdessen werde beim Klimaschutz gekürzt, kritisierte Dröge. Das halte sie für scheinheilig. Bundesminister der SPD hatten zuletzt bessere Vorkehrungen zum Schutz vor Hitze, Niedrigwasser und weiteren Folgen des Klimawandels verlangt. Dafür brauche es eine gesamtstaatliche Kraftanstrengung, heißt es in einem gemeinsamen Papier für die Kabinettsklausur Ende des Monats. Noch in dieser Wahlperiode solle dafür auch eine Grundgesetzänderung auf den Weg gebracht werden. Ziel ist, dass sich der Bund an der Finanzierung von Maßnahmen zur Klimaanpassung beteiligen kann. Die Union äußerte sich zu einer Grundgesetzänderung bisher skeptisch. Mit Blick auf die Landtagswahlen im September hat Grünen-Chef Banaschak an die CDU appelliert, auch mit der Linkspartei über eine mögliche Regierungsbildung zu sprechen. In einer Situation, in der Verfassungsfeinde und Antidemokraten Zugriff auf Schule, Polizei oder Justiz bekommen könnten, müssten Demokraten über ihren Schatten springen, sagte Banaschak im ZDF. Die CDU schließt eine Zusammenarbeit mit der Linken und der AfD bislang durch einen Unvereinbarkeitsbeschluss aus. Bei den Landtagswahlen in Sachsen-Anhalt und Mecklenburg-Vorpommern im September werden schwierige Mehrheitsverhältnisse erwartet. In beiden Ländern führt die AfD derzeit die Umfragen an. Deutlich mehr Migranten und abgelehnte Asylbewerber verlassen nach Presseinformationen freiwillig Deutschland. In den ersten 6 Monaten dieses Jahres seien fast 9.300 Menschen im Rahmen von Rückkehrprogrammen zurück in ihre Heimatländer gereist, berichtet die Funke Mediengruppe unter Berufung auf Daten des Bundesamts für Migration und Flüchtlinge. Im Vorjahreszeitraum seien es noch gut 7.300 Menschen gewesen. Der Bund finanziert eine freiwillige Rückkehr in Herkunftsländer oder Drittstaaten mit einem speziellen Programm. Das Bundesamt übernimmt unter anderem die Flugkosten und zahlt Geldpauschalen für Erwachsene sowie Kinder und Jugendliche. Dem Bericht zufolge waren laut Ausländerzentralregister zuletzt fast 259.000 Menschen in Deutschland ausreisepflichtig. Davon waren über 3/4 geduldet. Die Europäische Union will die Sanktionen gegen Russland nach Angaben der Außenbeauftragten Kallas deutlich ausweiten. Sie werde im Herbst die weitreichendste Sanktionsliste seit Beginn des Angriffskrieges gegen die Ukraine vorlegen, sagte Kallas der Zeitung Die Welt. Sollte sie auch so beschlossen werden, werde sich die Zahl der sanktionierten russischen Personen, Unternehmen und Organisationen um 1/3 erhöhen. Der Druck müsse verstärkt werden, bis Russland den Krieg und systematischen Terror gegen die Zivilbevölkerung beende. Nach UNO-Angaben war der vergangene Monat der folgenschwerste für die ukrainische Bevölkerung seit Mai 2022. Demnach wurden im Juli bei russischen Angriffen 437 Menschen getötet und über 2600 Menschen verletzt. Täglich sterben im Krieg gegen die Ukraine auch Dutzende Soldatinnen und Soldaten an der Front. Die Kriegsparteien veröffentlichen dazu jedoch keine unabhängigen Angaben. Kiew wehrt sich mit Angriffen unter anderem auf russische Energieinfrastruktur. In Russland verhandelt das oberste Gericht heute erneut über den Ausschluss der Oppositionspartei Jabloko von der Parlamentswahl im September. Die liberale Partei hatte Berufung gegen die Entscheidung eingelegt. Ihr wird vorgeworfen, gegen russische Wahlgesetze verstoßen zu haben. Die Aussichten, dass Jabloko doch noch zugelassen wird, gelten als gering. Sie tritt unter anderem für einen Waffenstillstand im Ukraine-Krieg ein. Von Kreml-treuen Kräften werden Jabloko-Mitglieder regelmäßig als Verräter und Agenten des Westens bezeichnet. US-Präsident Trump hat angekündigt, die gemeinsamen Militärübungen mit Südkorea erheblich zu reduzieren. Er habe das Pentagon entsprechend angewiesen, schrieb Trump in sozialen Medien. Es sei zwar zu spät, die Übungen vollständig abzusagen, er sei jedoch nicht glücklich darüber, dass die USA einer Teilnahme zugestimmt hätten. In dem Beitrag erwähnte Trump die Weigerung Südkoreas, sich an Maßnahmen gegen den Iran zu beteiligen und verwies auf seine Beziehungen zum nordkoreanischen Machthaber Kim Jong-un, die er als sehr gut bezeichnete. So habe sich Pyongyang während seiner Präsidentschaft respektvoll und nicht bedrohlich verhalten. Die erst zuletzt wieder durchgeführten Raketentests Nordkoreas erwähnte Trump nicht. Die jährlichen gemeinsamen Militärübungen der Vereinigten Staaten und Südkoreas sollen heute beginnen und bis zum 27. August dauern. Zum Abschluss der Leichtathletik-Europameisterschaften im englischen Birmingham hat es am Abend weitere Medaillen für Deutschland gegeben. Frederik Ruppert holte Gold über 3000 Meter Hindernis. Karl Bebendorf gewann Bronze. Julia Ulbricht gewann überraschend Silber im Speerwurf. In der 4x100 Meter Mixed-Staffel erreichte Deutschland ebenfalls Silber. Kevin Kanz, Heiko Gussmann sowie Rebecca Hase und Gina Lückenkämper wurden Zweite hinter der Staffel aus Großbritannien. Und hier noch einmal die Übersicht. In Belgien kämpfen die Einsatzkräfte weiter gegen den massiven Waldbrand im Naturschutzgebiet Hohes Venn. Aus der SPD kommt die Forderung nach härteren Strafen für Brandstiftung. US-Präsident Trump hat angekündigt, die gemeinsamen Militärübungen mit Südkorea erheblich zu reduzieren. Das Wetter. Unterschiedlich bewölkt, verbreitet Schauer und Gewitter, im Tagesverlauf im Westen und in der Mitte meist trocken, 19 bis 27 Grad mit den höchsten Werten im Südwesten. Morgen im Osten sowie im Südwesten zeitweise sonnig, sonst gebietsweise Schauer, Temperaturen 19 bis 26 Grad. Am Mittwoch wechselnd bis stark bewölkt, im Norden sowie in einem Streifen quer über der Mitte Schauer, sonst kaum Regen, 20 bis 29 Grad. Und abschließend hier noch die Temperaturangaben von heute früh 7 Uhr. 15 Grad waren es in Greifswald, Hamburg und Bremen. Hannover 14, Berlin 15, Leipzig 16, Köln 15, Dresden 17, Frankfurt am Main 18, Stuttgart 19, Freiburg 20 und München 19 Grad. Das waren die Nachrichten.
1: Das waren die Nachrichten auf Radio X in eine Übernahme vom Deutschlandfunk. 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

0: 8 Uhr und gleich 13 Minuten. Willkommen zur zweiten Stunde Scrambled Eggs hier auf Radio X. Guten Morgen, Johannes. Du schaust so intensiv in deinen Rechner.
1: Ja, ich hatte es mir nicht nehmen lassen, zu recherchieren zum welthässlichsten Menschen, ob es da Contests gibt oder gab. Und gab es tatsächlich, aber nur als einzelne Ereignisse. Einmal 1917.
0: 1917?
1: Ja, wow. In Australien. Dann 1953 nochmal irgendwo in den USA, glaube ich. Mhm. Und der letzte, den ich jetzt gefunden habe, das war 1991 an der George Mason University. Nein, da gab es einen Ugly Woman Contest. Und dann habe ich natürlich noch zur Ugly Woman recherchiert und da gibt es wohl einen historischen Fall von 1920 rum, wo eine gewisse Mary Ann Bevan in England aufgrund einer schon einer krankheitsbedingten Verformung internationale Berühmtheit erlangt hat. Und das ist wohl eine sehr schräge Geschichte. Die hat sich dann durchaus auch öffentlich zur Verfügung gestellt und ist auch so ein bisschen hausieren gegangen damit. Mit dem Titel, dass sie zur welthässlichsten Frau gewählt wurde und konnte das am Ende sogar auch monetarisieren. Also immerhin da hat ihre Kinder davon durchgebracht.
0: Wow. Ja gut, das war ja Anfang der 1920er Jahre, sah es ja wirtschaftlich auch nicht so gut aus.
1: Ja, und wahrscheinlich war es schon auch aus der Not heraus. Ja. Aber zumindest ist der Plan aufgegangen, auf der Ebene.
0: Ja. Ich muss gerade mal gucken, ich habe... Joggst du zufällig oder vielleicht sogar mit Kinderwagen? Ja, weil ich habe hier gerade eine...
1: Im Geiste, ich nehme es mir immer wieder vor.
0: Im Geiste, ja, ja. Lustigerweise, weil du gerade Amerika ansprichst, Wissenschaftler der Pennsylvania State University in Reading haben 250 Elternteile befragt, von denen 200 regelmäßig mit so einem Buggy, mit so einem Kinderwagen joggen gehen. Und davon 90% Frauen.
1: Okay.
0: Ja, um hier wieder alle Klischees zu bedienen. Und dabei wurde festgestellt, dass man, wenn man mit so einem Kinderwagen joggt, nur durchschnittlich 0,19 Verletzungen pro 1000 Meilen erleidet, wenn wir es mal so ausdrücken wollen, während die Vergleichsgruppe, also die einfach nur joggen gehen, da ist der Wert mehr als doppelt so hoch mit 0,42 Verletzungen, durchschnittliche Verletzungen pro 1000 Meilen.
1: Jetzt wäre natürlich interessant zu wissen, ob das auch 90% Frauen sind.
0: Ja, ja.
1: Oder ob es da geschlechterspezifische Unterschiede gibt.
0: Die Vergleichsgruppe, ja, ja, genau. Das Ganze wurde auch im Fachblatt PLOS One auf veröffentlicht und dass der Wert mit Hilfe oder wenn man eben im Kinderwagen joggt, da so geringer ist als ohne Kinderwagen, führen die auf biomechanische Faktoren zurück. Ja. Durch den Druck auf den Haltegriff des Wagens werde ein Teil der Aufprallkräfte auf die Räder übertragen, was wiederum dann die Beine des Joggers, der Joggerin entlastet. Ja, deswegen kommt es dabei zu weniger Verletzungen. Ja.
1: Also merke, wer keinen Kinderwagen hat, der schaffe sich einen Rollator an.
0: Mit dem Rollator joggen? Ich weiß nicht. Ob das... diese beschriebenen Effekte auch.
1: Ja, oder also wenn jemand sowieso einen Rollator hat, dann kann er beruhigt joggen gehen.
0: Oh ja, genau. Formulieren wir es einfach in die Richtung, ja. So, und wer es da im Hintergrund so vor sich hin klimpert, das eröffnet jetzt. Oh. Ja, ich hatte es befürchtet. Es gibt noch eine Wortmeldung. Guten Morgen.
2: Guten Morgen, hier ist Katrin.
0: Hi Katrin.
2: Also ich glaube ja, dass das mit dem, also diese Kinderwagen, mit denen du joggen gehst, die nannte man früher Jogger. Ich weiß nicht, ob die heute noch so genannt werden.
0: Ja, wahrscheinlich.
2: Ja, und da ist es, glaube ich, so, dass die, also ich glaube, dass die Leute, die mit ihrem Kind joggen gehen, dass die einfach langsamer joggen als die anderen, weil das kommt denen nicht so sehr auf die Geschwindigkeit an, sondern dass sie es überhaupt machen. Also ich glaube, das ist der eine Punkt.
0: Mhm.
2: Dass die anderen Jogger doch sehr schnell sind. Also wenn ich an der Nidda rumlatsche, ich würde nie joggen, dann sehe ich einfach, dass die einige sehr schnell sind und die anderen sehr langsam. Und wenn da überhaupt jemand mit Kinderwagen joggt, dann sind die auch einfach langsamer.
0: Mhm.
2: Und das andere ist, wenn du schnell joggst oder schneller, dann siehst du irgendwelche Löcher oder Unwägbarkeiten auf deiner Route nicht so schnell oder wenn du sie nicht gerade auswendig weißt. Das andere ist, du wirst auch nicht so, ich glaube auch nicht, dass Hunde so unbedingt Kinderwagen mit Erwachsenen angreifen, sondern eher so Jogger, wenn die sehr schnell sind. Also ich meine, ich weiß ja nicht, was das immer für Unfälle sind.
0: Ja, genau. Ja, also
1: das ist ja immer die Schwierigkeit bei solchen Studien, dass man nicht wirklich weiß, was da im Hintergrund steht. Und wahrscheinlich gibt es immer viele Gründe.
0: Genau.
1: Also ich hätte jetzt auch noch vermutet, dass wenn jemand mit Kinderwagen joggen geht, dass er dann schon vorher eine Affinität zum Laufen hat. Und das heißt, in der Vergleichsgruppe sind wahrscheinlich mehr Anfänger, die dann auch wahrscheinlich anfälliger für
0: Verletzungen
1: sind. Also entweder was zu schnell angehen oder was sie stolpern.
2: Du kannst auch schneller oder langsamer joggen. Also ich meine, das hat ja auch was damit zu tun, was du willst oder was deine Erwartung ist oder sowas. Aber mit einem Kind bist du wahrscheinlich eher langsam, also weil du höchstwahrscheinlich dein eigenes Kind ist und du willst ja nicht mit dem Unfall haben.
0: Ja? Genau.
1: Ja, ich versuche ja immer irgendwie was Pragmatisches mitzunehmen und ich würde es runterbrechen auf, bevor Sie anfangen zu joggen, konsultieren Sie Ihren Arzt oder Apotheker.
2: Naja, also werde ich dann doch nicht mal. Ich wünsche euch was.
0: Auch weh. Danke dir, Katrin, für den Anruf. Bis später. Ups, da war sie schon weg. Ja. 20 nach 8 oder 10 vor halb 9. Je nachdem. Jetzt lassen wir mal aus dem Geklimper mal ein bisschen mehr Musik werden und starten damit in die zweite Stunde, noch bis 9. Gibt's hier Scrambled Eggs auf Radio X.

0: Dann bleiben wir doch noch ein bisschen auf dieser Welle. Eine Minute vor 8:30, 8:29. Wo ist denn mein... Ach, da. Wenn wir schon so sphärische Klänge haben, dann gucken wir mal, was der Mond so sagt. Der ist ja wieder in seiner zunehmenden Phase und bewegt sich im Sternbild der Waage. Und das bedeutet, dass zwischenmenschliche Beziehungen großgeschrieben werden. Es ist eine gute Zeit für Flirts und Romanzen. In der Partnerschaft harmoniert es sehr gut. Zumindest was den Mond betrifft, ja.
1: Kannst du das für deinen Teil bestätigen?
0: Ich kann es zumindest nicht bestätigen. Was ist das Gegenteil von bestätigen?
1: Zumindest nicht herausragend in irgendeiner Weise.
0: Ja, irgendwie so. Ja. Okay. Ja, du machst dich langsam auf den Weg.
1: Ja. Ich habe noch einen Arzttermin.
0: Ja, das ist ja leider manchmal nicht zu vermeiden.
1: Und das, obwohl ich nicht joggen war.
0: Ja, genau. Obwohl du nicht zu den 0,46 Verletzungen durchschnittlich für 1000 Meilen. Auf 1000 Meilen. Ich meine, das ist ja auch schon eine ganz schöne Strecke, 1000 Meilen.
1: Läuft mal eine Zeit lang, ja.
0: Ja, das sind ja irgendwie 1600 Kilometer. Da brauche ich über ein Jahr dazu, um das hinzukriegen.
1: Ich wäre mir nicht mehr sicher, ob ich die insgesamt schon akkumuliert habe.
0: Ja, genau. Ja.
1: In meinen 23 Jahren.
0: Ja, genau. Deswegen, alles wird gut. Dir viel Erfolg, toi toi toi, bei deinem Arzttermin.
1: Okay, dann ich überlasse vertrauensvoll Thomas und ja, Grüße an die Hörerschaft.
0: Danke dir.

Und wir gucken mal, für was der sogenannte Waagemond noch steht. Für Wachstum, Kräftigung und Erholung, Harmonie und Ausgewogenheit.

Es gibt so gar kein, also Haushalt und Küche vermeldet an diesen sogenannten Lufttagen im Sommer soll man ausgiebig lüften. Ich denke, das habt ihr alle schon getan.

0: Und man soll besonders auf Niere, Blase und Hüfte achten, weil diese Körperregionen ja besonders im Fokus stehen bei diesem Mondstand und dass diese Körperregionen dann eben nicht unterkühlt werden. Ja, das ist dann auch noch der abschließende Tipp von dem Mondkalender. Es ist 8:34, 8:35. Wir machen weiter mit dem Song. Was soll man eigentlich mehr sagen als dieser Titel in einer Sendung im Radio? Sweet as Radio.
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8.42 Uhr. 18 vor 9. Ihr hört immer noch Scrambled Eggs auf Radio X. Und außer dem hässlichsten Hund der Welt gibt es auch noch andere Tiermeldungen, die genauso süß sind oder interessant. Vielleicht habt ihr es schon gehört oder gelesen oder es wurde vielleicht auch schon in dieser Sendung thematisiert. Weil bereits letzten Mittwoch ist ein Berberaffe aus seinem Tierpark in Ueckermünde ausgebrochen. Er hat sich daraufhin das in Klammern schöne Ausrufungszeichen das schöne Städtchen angeschaut und ließ sich nicht von der Polizei erwischen, sondern er kehrte am Donnerstag, das ist jetzt wohl offenbar desillusioniert, in den Tierpark zurück. Freiwillig, aus freien Stücken. Das gilt, soweit ich das sehen kann, ab sofort. Nein.

So eine Meldung habe ich ehrlich gesagt auch noch nicht gelesen. Meistens müssen die ausgebrochenen Tiere dann irgendwie wieder eingefangen werden oder eingehegt werden und damit wieder zurück in ihren Tierpark, in ihren Zoo gebracht werden. Aber diesmal kehrte der Berberaffe selbstständig in seinen Tierpark wieder zurück.

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1: Und da geht's um 9 Uhr weiter mit der Wiederholung von Familie Fastos Welt. Um 10 die Wiederholung der Superstar Rotation. Und um 12 gibt's die Märchenoase. Neueste Märchen selbst erzählt. Das war Scrambled Eggs heute am 17. August. Ich wünsche euch einen schönen Tag und einen guten Start in die Woche. Ciao, ciao.

Ja, Johnny hat einen Plan. Die ganze Woche über freut er sich auf Freitag, weil da wird er mit Susi auf eine Rock'n'Roll-Show gehen. Ja, heute ist allerdings schon Samstag und hier ist nicht Johnny, sondern Steffen Fasto. Und wir begannen mit Blue Oyster Cult, The Marshall Plan, Johnny und Susi auf dem Konzert. Ja, ich habe jetzt noch eine Band mitgebracht aus den Tiefen des schwedischen Hinterlandes, und zwar die Band Gotham City. Die haben sich in den jungen Jahren benannt nach vermutlich der Stadt, aus der Batman kommt, und haben gleich eine Single aufgenommen, die heute sehr gesucht ist, und die hören wir uns. Und das heißt, das Titelstück heißt natürlich auch Gotham City.

Ja, Gotham City. 1982 haben sie angefangen. 5 Schulfreunde, eine Single aufgenommen. Aber so ganz groß ist dabei am Ende auch nichts rausgekommen. Aber das war jetzt eigentlich gar nicht so schlecht. Jetzt habe ich einen Gitarristen mitgebracht, der leider letzten Monat verstorben ist. Der Name dieses Mannes heißt John Brenner. Und wahrscheinlich sagt das dem wenigsten was. Ich habe 2 Platten in meinem Plattenschrank gefunden, auf denen er aktiv ist. Und die eine Platte ist von 1986. Da hat er bei einer Trash-Speed-Metal-Band namens Have Mercy die zweite oder die erste Gitarre gespielt, eine von 2. Und da gibt es so eine Mini-LP. Da, die hören wir jetzt als erstes. Das ist so ein richtiges Geballer aus dieser Zeit der 80ern. Sehr, sehr schön. Have Mercy, No Forgiveness. Und danach hat er später seine eigene Band gehabt, Revelation. Ich weiß nicht, ob er vielleicht dann irgendwie zu Gott gefunden hat oder die Erlösung oder was auch immer. Da hat er dann alles gespielt, Gitarre und alle Gitarren, Bass glaube ich nicht, aber gesungen, Keyboards und so weiter. Und da hören wir dann den Song Terribility. Und das ist ein bisschen gemäßigt, aber jetzt geht's richtig auf die 12 mit Have Mercy.

Ja, das war John Brenner aus Baltimore, der leider am 31.07. an einem Krebsleiden verstarb. Aber seine Musik kann sich weiterhin hören lassen. Wir gehen jetzt noch ein bisschen

Ja, das war ja unverkennbar. Rose Tattoo mit Angry Anderson und die haben letzte Woche Mittwoch, vor 10 Tagen quasi, in der Butch Cup gespielt, im Rahmen der Last Ride Tour, 50 Jahre Rose Tattoo. Und an dem Tag hatte Angry Anderson, der Sänger, auch seinen 79. Geburtstag, der zelebriert wurde. Und 2 oder 3 Tage danach wurde die komplette Tour gecancelt, weil Herr Anderson sich ins Krankenhaus begeben musste. Und seitdem hat man leider nichts gehört. Oder vielleicht auch zum Glück. Man weiß jetzt nicht, was er eigentlich hat und wie schlimm es um ihn steht. Aber ja, deshalb habe ich heute ein paar Rose-Tattoo-Sachen mitgebracht und wollte jetzt noch ein bisschen was von Rose-Tattoo spielen. Aber da müssen wir jetzt mal kurz etwas improvisieren. Wir haben auch eine Solo-Platte von Angry Anderson mitgebracht. Die ist so in der Zeit aufgenommen worden, wo Rose Tattoo ja nicht stattfanden, auf Eis lagen. Und da ist er so ein bisschen ja ruhiger geworden, friedlicher, bisschen poppiger. Vielleicht wurde er auch von der Plattenfirma da ein bisschen hingedrängt oder hat irgendwie Fernsehhits oder Radiohits gesehen. Und er singt dort auf dieser Platte Beats from a Single Drum von 1987, hat er einen Song über Winnie Mandela verfasst, den wir uns jetzt zugute führen.

Ja, 1987, Angry Anderson, etwas besinnlicher, ein Song über Winnie Mandela, die, ja, allseits bekannte Winnie Mandela. Später, also Anfang des neuen Jahrtausends, hat er dann die Band wieder zusammengerufen, hat unter anderem auch hier in Deutschland auf dem Wacken Festival gespielt und auch eine neue Platte aufgenommen, die da heißt oder hieß Pain, und das war schon das CD-Zeitalter, da waren dann nicht mehr 8 oder 9 Songs drauf, sondern 16, ein bisschen gestreckt teilweise, aber wir haben jetzt hier einen Song, das ist der Rausschmeißer dieser Platte, die Nummer 16, und das hoffen wir, dass ihm das auch nochmal widerfährt. One More Drinks with the Boys.

Ja, wollen wir hoffen, dass er noch den Drink oder mehrere Drinks mit seinen Jungs zelebrieren kann. In der Bunch Cup, das Konzert war wirklich sehr, sehr Elder Statesman-mäßig. Er hat zwar jetzt keinen großen Bewegungsradius mehr auf der Bühne, aber das, was er gemacht hat, war noch wirklich anständig und toll für einen Mann von 79 Jahren, der wahrscheinlich auch nicht alles im Leben ausgelassen hat, nicht an allem grußlos vorbeigegangen ist. Ja, einen Song haben wir noch oder spielen wir auf jeden Fall noch und ist irgendwie fast sogar mein Lieblingssong von Rose Tattoo, obwohl er vielleicht gar nicht so klassisch ist. Aber er ist auch insbesondere auch ziemlich lang. Ist vom ersten Album, heißt The Butcher and Fast Eddie. Und man muss bedenken, dass als Rose Tattoo gegründet wurden, war Angry Anderson schon fast schon 30 Jahre alt. Also es ist gar keine Jugendsünde, sondern mitten im Leben. Und The Butcher and Fast Eddie hatten sie auch in der Butch Cup gespielt. Ein ganz, ganz großer Song, den wir uns jetzt hier reinhören.

Das waren John Bush und Armored Saint. Da gibt es auch eine neue Platte, in diesem Jahr rausgekommen, Emotion Factory Reset. So richtig warm geworden bin ich noch nicht damit, aber im Moment eben gerade dachte ich, der Song ist eigentlich noch ziemlich gut, den ich jetzt hier vorgespielt habe, Throwing Caution to the Wind. Ja, ich werde sie noch mal ein bisschen hören und dann vielleicht das ein oder andere Stück im nächsten Monat wieder mitbringen und hier auflegen. So, wir kommen langsam hier zum Ende, also zum letzten Stück, und dann haben wir nochmal in die tiefe Kiste der 70er Jahre gegriffen mit einer Band namens Greenfly, und die ist auch auf diesem wunderbaren Sampler Yeah Man It's Bloody Heavy von Rise Above Records, und der Song heißt Satan's Daughter. Ich verabschiede mich, bedanke mich bei Felix Fasto, der extra aus München für die Technik angereist ist, und wünsche euch noch einen schönen Abend mit Radio X und den Bonds, die jetzt kommen.

Ja, und da sind wir auch wieder live on air hier im Studio 1 im Funkhaus am Kurfürstenplatz, Radio X, die Superstar-Rotation mit DJ Vollkasko. Und ja, das waren die Four Tops mit Love Makes You Human. Und da sind wir so ein bisschen bei dem Motto dieser Sendung. Es geht so ein bisschen um den Heartbeat of the Soul. Love Songs, Super Sappy Soul. Und ja, alles Mögliche, was da drumherum passiert, weil das eben die Menschen menschlich macht. Love und Soul Music. Es muss ja nicht Soul Music sein, aber die Liebe auf jeden Fall. Und um das Thema zu vertiefen, habe ich ganz tief hier in die Funduskiste gegriffen und habe zwei Songs aus dem Jahre 55 mitgebracht, die tatsächlich einmal ein Hit für den ersten Interpreten waren und dann ein Antwortsong auf diesen Hit und ebenfalls recht erfolgreich für Interpret Nummer 2. I'm a Man, und zwar von Bo Diddley, hier in einem alternativen Take. Also das ist nicht die bekannte Version, die damals als Single rauskam, sondern eine andere Version, ein anderer Take, der kam vor ein paar Jahren mal so als Rarität raus. I'm a Man, und dann als Antwort Etta James mit W-O-M-A-N, weil sie nämlich eine Woman ist. Und damit sind die Protagonisten im Grunde genommen dieses Themas Liebe und Menschlichkeit auch schon definiert, nämlich zwei Personen. Das können ein Mann und eine Frau sein, das können auch mehrere, was auch immer, Frauen oder Männer oder wie auch sein. Wir haben halt diese beiden jetzt hier in der Musik rausgekramt, und mit denen geht's auch jetzt gleich weiter, und schauen wir mal, wie sich das denn jetzt so entwickelt in den nächsten zwei Stunden in der Superstar-Rotation der großen Gefühle, Heartbeat of the Soul mit DJ Vollkasko aus dem Funkhaus am Kurfürstenplatz.

Ja, das war Irma Thomas, die Soul Queen of New Orleans. Und da sind wir ja auch schon mal ganz klare Ansagen hier bekommen, wie das eben nicht auszusehen hat und auch nicht okay ist. Und ja, das ist manchmal gar nicht so einfach, wenn man dann versucht, irgendwie das Passende zu finden, wo man nicht unbedingt gleich einen Karatekurs nehmen muss, damit man eine Beziehung führen kann oder sich mit irgendwelchen anderen unangenehmen Dingen auseinandersetzen muss. The Mighty Hannibal und ich, wir sind uns da ganz sicher, irgendwo in der Welt, da ist somebody in the world for you.

Ja, und wie lernt man jemanden kennen, wenn es eben gerade um das Thema Liebe dann geht, wie in den meisten Soul-Songs? Da muss er natürlich auch ein bisschen was für tun. Und irgendwie online alleine geht das nicht. Das ist zwar eine schöne Möglichkeit, irgendwie über irgendwelche Sachen Kontakt mit anderen Menschen aufzunehmen. Das ist ja ganz toll. Aber eben, wenn das dann über Swipe links, Swipe rechts, Doomscrolling und so weiter nicht hinausgeht, bringt das auch nichts. Also man muss dann schon irgendwie so ein bisschen in die echte Welt raus. Und zum Beispiel ausgehen ist da auch immer wieder gut. Da kann man dann auch jemanden, den man kennengelernt hat, online treffen und kennenlernen. Und das kann dann auch funktionieren und das kann dann auch ganz interessant sein. Auf jeden Fall sind Club oder Tanz oder sonstige Ausgehgeschichten eine super Gelegenheit. Wie zum Beispiel ja jetzt die anstehenden in den nächsten Festivitäten, Straßenfeste hier in Frankfurt. Was haben wir, oder öffentliche Feste, was haben wir da denn nächst? Wir haben zum Beispiel das Museumsuferfest oder wir haben das Wallbrückenstraßenfest. Und sowas ist immer eine gute Gelegenheit, wenn man irgendwie jemanden mal treffen möchte. Das war Huma Banks mit, das war Wilson Pickett mit Land of a Thousand Dances und Rufus Thomas mit Come on, Dance with Me, der halt eigentlich auch kein größeres Interesse hat und nichts dringender wünscht, als diese ganzen Tänze endlich lernen zu können, und kann sie ihm die nicht bitte mal beibringen. Huma Banks, der ist da schon einen Schritt weiter, der hat dann quasi schon die erste Tanzstunde hinter sich und der sagt, I've got a feeling we'll be seeing each other again. Und die Love Lights, die wissen schon, dass da irgendein Something im Hintergrund ist und das wahrscheinlich gut ist.

Ja, genau. Das war natürlich die Sweet Inspirations und ein Bee Gees Cover aus dem Jahre 68, To Love Somebody. Und wenn man sich da so in den Austausch gibt, dann kann man vielleicht auch so ein paar Pluspunkte und Argumente ins Feld führen, warum man für bestimmte Rollen und Aufgaben in Frage kommt. Zum Beispiel Jimmy Hughes, der hat da hier einen Song draus gemacht, indem er erklärt, warum er eben für die Rolle als Partner qualifiziert ist. I'm Qualified von 1962, Jimmy Hughes und danach die Spinners, die dann auch schon so ein bisschen das Gefühl haben, could it be I'm falling in love vielleicht?

Ja, und mit so einem Feuer kann man natürlich dann auch ganz schön viel anfangen. Clarence Carter weiß da schon ganz genau Bescheid. Light My Fire, Doors Cover von 69. Und weiter geht's mit einem Cover von den Crystals. The Crescendos, das war so ein doo-woppiges Girl-Band-Projekt, das Redondo Beat von der Redondo Beat Combo auf die Beine gestellt hat, hier in Frankfurt vor so 15 Jahren, würde ich mal sagen. Und ja, das hören wir als nächstes. Danach Exene Cervenka, Already in Love von der Band X aus Los Angeles. Das war so Los Angeles West Coast Punk. Hier mehr so ein bisschen Country Soul mäßig unterwegs und schon schwer verliebt. Was bei den Crescendos noch nicht so ganz klar ist. Und so geht es weiter zum Ende der ersten Stunde der Superstar-Rotation hier aus dem Funkhaus am Kurfürstenplatz live bei Radio X. Am Mikrofon DJ Volkersko. Und die zweite Stunde bringt weitere erstaunliche Soul-Kracher und den Herzschlag der Flammen der Leidenschaften, sagen wir mal einfach. Ne? Flammen der Leidenschaften, Soul-Music.

Ja, Bayou Funk aus New Orleans, The Meters mit Just Kissed My Baby und viel New Orleans in dieser Sendung, stelle ich gerade eben fest. Aber wir haben auch durchaus das eine oder andere mit Chicago-Bezug, wie zum Beispiel eingangs Bo Diddley und Etta James. Und Etta James war, glaube ich, aus Kalifornien, aber auf Chess Records oder einem Chess Records Unterlabel, genauso wie Bo Diddley. Und das war ja in Chicago. Und deswegen machen wir auch jetzt nochmal weiter mit einer Etta James Nummer, Sweet Touch of Love. Und danach schon wieder Chicago, Curtis Mayfield, Give Me Your Love, hier in der Superstar-Rotation der großen Gefühle, Heartbeat of the Soul.

Ja, das war eine Nummer 1 in Neuseeland und in Kanada und in Großbritannien eine Nummer 21. Irgendwie dachte ich, you get what you give. Das klingt sich auch so ein bisschen nach Beziehungsthemen. Aber es geht hier um andere Sachen. Es geht hier ein bisschen mehr um Wirtschaft bei den New Radicals von anno 98. Ja, da habe ich mich anscheinend ein klein wenig vergriffen. Hätte ich vielleicht auch nochmal vorher durchhören sollen. Aber Al Green macht jetzt alles gut für uns und reißt das wieder raus. Hier in der zweiten Stunde der Superstar-Rotation Heartbeat of the Soul aus dem Funkhaus am Kurfürstenplatz bei X. DJ Vollkasko, die Superstar-Rotation. Radio X, give it everything. Wir geben alles und wir geben euch jetzt Al Green.

Ja, das war Ronnie Jones mit My Love von 1965 aus Springfield, Massachusetts, und davor Colorama, I Can't Give You More Than Everything. Singer-Songwriter aus Wales steckt da dahinter. Und weiter geht's mit Betty Harris. Schon wieder New Orleans und danach schon wieder Chicago. The Impressions, I'm So Proud. Und Betty Harris natürlich mit Nearer to You. Und ich glaube, das war eine Alan Toussaint-Nummer von anno 67. Eben aus New Orleans, ne? Alan Toussaint, der ja sehr, sehr rege Komponist und Produzent zahlreicher Gruppen aus den 50ern bis 70ern in New Orleans.

Ja, und für diese Gruppe haben wir extra ein Expertengremium zusammengerufen, um zu klären, wie sich der Bandname ausspricht. Wir haben noch kein abschließendes Ergebnis. Das sind entweder The Chi-Lites, weil sie aus Chicago kommen, oder sie sind die The Chi-Lites, weil man auch sagt Chi-Town, also wenn man das trennt, Chi-Town oder Chicago, Chi-Lites. I Found Sunshine von den Chi-Lites aus Chicago. Davor die Impressions, auch aus Chicago. I'm so proud. Und mit dem Sonnenschein ist das ja im Sommer so ein Ding. Ist ja eine schöne Sache, aber dann wird es so furchtbar heiß. Und wenn es dann keinen Sonnenschein gibt, wie macht man dann weiter? Alan Toussaint, den hatten wir ja schon angesprochen aus New Orleans. Der hat da so ein Rezept. Und das gibt er uns gleich weiter hier in der Superstar-Rotation. 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

Ja, soweit Kurt Wagner von Lamb Chop, großartige Band aus Nashville, Tennessee, mit ihrem Cold Soul Country, nicht Cold Country. Davor Donna Summer, some Disco Soul, I Love You. Sie ist ja damals entdeckt worden, als sie aus den Staaten nach Deutschland kam, um in Jesus Christ Superstar in München aufzutreten. Und entsprechend hat sie auch ganz viel in München produziert mit Giorgio Moroder, also der Sound of Munich und Donna Summer, das gehört einfach zusammen. Und davor der glücklichste Mensch aller Zeiten, Mann aller Zeiten, King Khan and the Shrines, Luckiest Man Alive. Und ja, genauso Glück und glücklich bin eigentlich auch ich und habe ich auch eigentlich. Und ihr sicherlich und hoffentlich auch. Und wenn nicht, dann war ja in dieser Sendung das ein oder andere dabei, so als Empfehlung oder kleiner Ratschlag, wie man das Thema angehen kann mit dem Glück und dem Glücklichsein und Werden. Genau, die Superstar-Rotation, DJ Volkersko, sagt vielen Dank fürs Zuhören in einer Woche. Angela und Andreas in der Superstar-Rotation und in einem Monat wieder gleiche Welle, gleiche Stelle. Hier aus dem Studio 1 im Funkhaus am Kurfürstenplatz Radio X. Und die Sendung beschließen, wie sie auch eröffnet haben, die Four Tops aus Detroit, Michigan. Ain't no woman like the one I've got. Beziehungsweise, Moment, die Technik macht da nicht immer so mit, wie ich mir das wünsche. Das ist, wenn man so Wurstfinger hat. Aber dafür hat man sich ja auch das verdient, dass man einen Fachnamen hat, nämlich das größte Sendeloch der Stadt.

0: Ey, sind wir schon auf dem Lautsprecher? Ey, hallo, ja, hallo, 1, 1, 1, 2, 1, 2.
1: Hallo.
0: Uhu. Einen
2: die Wunder. Jungs haben's wieder drauf.
1: Wir haben voll die Technik, Jungs. Alles im Griff auf dem sinkenden Schiff.
0: Herzlich willkommen am 17. August des Jahres 2026.
1: Und ihr hört, wie jeden dritten Montag im Monat, die
0: Märchen
2: Oase. Oase. Ich höre im Moment gar nichts.
0: Auf Radio X.
1: Draußen hört's. Hier drinnen hört man nichts. Vielleicht einfach mal das Ding umstöpseln, weißt du, eine Anderen Nippel, ja. Und ich gucke dann auch gleich nochmal nach einem richtigen.
0: Einfach umstecken.
1: Klopfhörer.
0: Umstecken und.
1: Oder einen anderen Nippel stecke, gell?
0: Genau. Und dann
1: in die Lasche.
0: Und irgendwann kommt auch ein Ton.
1: Gut, also das werden wir jetzt so gleich sofort beheben.
0: Ja, genau. Und wir haben heute eine Sendung, die passt zu dem Steckerproblem, die passt zu dieser unglaublichen Überraschung, dass die Zeit, die alte Zeit um 11.59 Uhr abgelaufen war und um 12 Uhr die neue schon begann. Wir haben das um 12.07 Uhr geregelt bekommen, dass die Titelmelodie eingespielt wurde. Und genau so ist diese Sendung voller Überraschungen. Das Thema ist Überraschung. Am Mikrofon sind für euch heute
1: die Silvia Hilcher,
0: der Nils-Björn Schmidtke
2: und der Helmut Frank.
0: Je, das war ein schönes Durcheinander. Voll die Überraschung, oder?
1: Ja, der Helmut Frank. Und Überraschung geht weiter. Wir haben heute einen Beitrag mitgebracht, vorbereitet, der eine neue Stimme in diese Sendung bringen wird.
0: Und das wird sein die Theresa Ley, die sich am Tag der offenen Tür mit uns unterhalten hat. Und es stellte sich heraus, sie hätte Interesse, an dieser Sendung teilzunehmen. Wir weichen ausnahmsweise von unserem Konzept des nur Live-Erzählens ab und werden sie auf Konserve. Der Nils hat mit ihr eine Aufnahme gemacht, die live hier im Studio stattfand, was das Ganze so authentisch wie möglich macht. Allerdings wird es halt praktisch konserviert eingespielt, ist aber live aufgenommen und roh und unbearbeitet werden wir das Ganze nachher hier ausstrahlen.
1: Ja, und
0: es ist noch eins zu sagen,
1: eins,
0: zum Thema Überraschung.
1: Zwei. Drei.
0: Achtung. Aus. Zum Thema Überraschung. Wieso heißt dieses Wort Überraschung? Rasch bedeutet schnell. Überraschung ist überschnell. Das heißt, es etwas kommt so schnell, dass man es nicht hat kommen sehen. Das ist nämlich überrasch. Das heißt, seid schön übergerascht von dem, was wir euch heute präsentieren. Und zuerst kommt das Märchen, das uns die Theresa eingespielt hat. Und nun?
3: Der Froschkönig. In den alten Zeiten, wo das Wünschen noch geholfen hat, lebte ein König, dessen Töchter waren alle schön. Aber die jüngste war so schön, dass die Sonne selber, die doch so vieles gesehen hat, sich wunderte, so oft sie ihr ins Gesicht schien. Nah bei dem Schlosse des Königs lag ein großer, dunkler Wald, und in dem Walde unter einer alten Linde war ein Brunnen. Wenn nun der Tag recht heiß war, so ging das Königskind hinaus in den Wald und setzte sich an den Rand des kühlen Brunnens. Und wenn es Langeweile hatte, so nahm es eine goldene Kugel, warf sie in die Höhe und fing sie wieder. Und das war sein liebstes Spielzeug. Nun trug es sich einmal zu, dass die goldene Kugel der Königstochter nicht in ihr Händchen fiel, das sie in die Höhe gehalten hatte, sondern vorbei auf die Erde schlug und geradezu ins Wasser hineinrollte. Die Königstochter folgte ihr mit den Augen nach, aber die Kugel verschwand, denn der Brunnen war so tief, dass man keinen Grund sah. Da fing sie an zu weinen und weinte immer lauter und konnte sich gar nicht trösten. Und wie sie so klagte, rief ihr jemand zu:
4: »Was hast du, Königstochter? Du schreist ja, dass ich ein Stein erbarmen möchte.«
3: Sie sah sich um, woher die Stimme käme. Da erblickte sie einen Frosch, der seinen dicken, hässlichen Kopf aus dem Wasser streckte. »Ach, du bist's, alter Wasserpatscher«, sagte sie. »Ich weine über meine goldene Kugel, die mir in den Brunnen hinabgefallen ist.«
4: »Sei still und weine nicht«,
3: antwortete der Frosch.
4: »Ich kann dir wohl helfen. Aber was gibst du mir, wenn ich dein Spielzeug wieder heraufhole?«
3: »Oh, was du haben willst, lieber Frosch«, sagte sie. »Meine Kleider, meine Perlen und Edelsteine, auch noch die goldene Krone, die ich trage. Alles.« Der Frosch antwortete:
4: »Deine Kleider, deine Perlen und Edelsteine und deine goldene Krone, die mag ich nicht. Aber wenn du mich lieb haben willst und ich soll dein Freund und Spielkamerad sein, an deinem Tischlein neben dir sitzen, von deinem goldenen Tellerlein essen, aus deinem Becherlein trinken, in deinem Bettlein schlafen. Wenn du mir das versprichst, so will ich hinuntersteigen und dir die goldene Kugel wieder raufholen.«
3: »Ach ja«, sagte sie, »ich verspreche dir alles, was du willst, wenn du mir nur die Kugel wiederbringst.« Sie dachte aber: »Was der einfältige Frosch nur schwätzt, der sitzt im Wasser bei seinesgleichen und quakt, der kann doch keines Menschen Freund sein.« Der Frosch, als er die Zusage erhalten hatte, tauchte seinen Kopf unter, sank hinab und nach einem Weilchen kam er wieder heraufgerudert, hatte die Kugel im Maul und warf sie ins Gras. Die Königstochter war voller Freude, als sie ihr schönes Spielzeug wieder erblickte, hob es auf und sprang damit fort.
4: »Warte, warte«, rief der Frosch, »nimm mich mit. Ich kann nicht so schnell laufen wie du.«
3: Aber was half es ihm, dass er ihr sein Quak-Quak so laut nachschrie, wie er konnte? Sie hörte nicht darauf, eilte nach Hause und hatte bald den armen Frosch vergessen, der wieder in seinen Brunnen hinabsteigen musste. Am anderen Tag, als sie mit dem König und allen Hofleuten sich zur Tafel gesetzt hatte und von ihrem goldenen Tellerlein aß, da kam plitsch, platsch, plitsch, platsch etwas die Marmortreppe heraufgekrochen. Und als es oben angelangt war, klopfte es an der Tür und rief:
4: »Königstochter, Jüngste, mach mir auf!«
3: Sie lief und wollte sehen, wer draußen war. Als sie aber aufmachte, so saß der Frosch davor. Da warf sie die Tür hastig zu, setzte sich wieder an den Tisch und ihr war ganz Angst. Der König sah wohl, dass ihr das Herz gewaltig klopfte und sprach:
5: »Mein Kind, was fürchtest du dich? Steht etwa ein Riese vor der Tür und will dich holen?«
3: »Ach nein«, antwortete sie, »es ist kein Riese, sondern ein garstiger Frosch.«
5: »Was will der Frosch von dir?«
3: »Ach, lieber Vater, als ich gestern im Wald bei dem Brunnen saß und spielte, da fiel meine goldene Kugel ins Wasser. Und weil ich so weinte, hat sie der Frosch wieder heraufgeholt. Und weil er es durchaus verlangte, so versprach ich ihm, er solle mein Kamerad werden. Ich dachte aber nimmermehr, dass er aus seinem Wasser heraus könnte. Nun ist er draußen und will zu mir herein.« In dem Moment klopfte es zum zweiten Mal und rief:
4: »Königstochter, Jüngste, mach mir auf! Weißt du nicht, was gestern du zu mir gesagt hast bei dem kühlen Brunnenwasser? Königstochter, Jüngste, mach mir auf!«
3: Da sagte der König: Was du versprochen hast, das musst du auch halten. Geh nur und mach ihm auf. Sie ging und öffnete. Da hüpfte der Frosch herein, folgte ihr auf dem Fuße nach bis zu ihrem Stuhl. Da saß er nun und rief:
4: Heb mich herauf zu dir!
3: Sie zauderte, bis es endlich der König befahl. Als der Frosch erst auf dem Stuhl war, wollte er auf den Tisch. Und als er da saß, sprach er:
4: Nun schieb mir dein goldenes Tellerlein näher, damit wir zusammen essen.
3: Das tat sie zwar, aber man sah wohl, dass sie es nicht gerne tat. Der Frosch ließ sich's gut schmecken, aber ihr blieb fast jeder Bissen im Halse stecken. Endlich sprach er:
4: Ich habe mich satt gegessen und bin müde. Nun trage mich in dein Kämmerlein und mach dein Seidenbettlein zurecht. Da wollen wir uns schlafen legen.
3: Die Königstochter fing an zu weinen und fürchte sich vor dem kalten Frosch, den sie nicht anzurühren getraute und der nun in ihrem schönen, reinen Bettlein schlafen wollte. Der König aber wurde zornig und sprach:
5: Wer dir geholfen hat, als du in der Not warst, den sollst du später nicht verachten.
3: Da packte sie ihn mit zwei Fingern, trug ihn hinauf und setzte ihn in eine Ecke. Als sie aber im Bett lag, kam er gekrochen und sprach:
4: Ich bin müde, ich will schlafen, so gut wie du. Heb mich herauf, oder ich sag's deinem Vater.
3: Da wurde sie bitterböse, holte ihn herauf und warf ihn aus allen Kräften gegen die Wand.
5: Nun wirst du Ruhe haben, du garstiger Frosch.
3: Als er aber herabfiel, war er kein Frosch mehr, sondern ein Königssohn mit schönen und freundlichen Augen. Der war nun nach ihres Vaters Willen ihr lieber Freund und Gemahl. Da erzählte er ihr, er wäre von einer bösen Hexe verwünscht worden, und niemand hätte ihn aus dem Brunnen erlösen können als sie allein. Und morgen wollten sie zusammen in sein Reich gehen. Dann schliefen sie ein, und am anderen Morgen, als die Sonne sie aufweckte, kam ein Wagen herangefahren, mit 8 weißen Pferden bespannt. Die hatten weiße Straußenfedern auf dem Kopf und gingen in goldenen Ketten. Und hinten stand der Diener des jungen Königs. Das war der treue Heinrich. Der treue Heinrich hatte sich so betrübt, als sein Herr war in einen Frosch verwandelt worden, dass er 3 eiserne Bande hatte um sein Herz legen lassen, damit es ihm nicht vor Schmerz und Traurigkeit zerspringe. Der Wagen aber sollte den jungen König in sein Reich abholen. Der treue Heinrich hob beide hinein, stellte sich hinten auf und war voller Freude über die Erlösung. Und als sie ein Stück Wegs gefahren waren, hörte der Königssohn, dass es hinter ihm krachte, als wäre etwas zerbrochen. Da drehte er sich um und rief:
5: Heinrich, der Wagen bricht!
4: Nein, Herr, der Wagen nicht. Es ist ein Band von meinem Herzen, das da lag in großen Schmerzen, als ihr in dem Brunnen saßt, als ihr ein Frosch wart.
3: Noch einmal und noch einmal krachte es auf dem Weg. Und der Königssohn meinte immer, der Wagen bräche. Und es waren doch nur die Bande, die vom Herzen des treuen Heinrich absprangen, weil sein Herr erlöst und glücklich war.

0: Everybody. Jeder braucht jemanden zum Liebhaben.
1: Davor hatten wir eine Premiere.
0: Ja, und davor hatten wir eine Premiere, genau. Wir hatten das erste Mal heute Theresa Ley on air bei uns in der Märchenoase, die für euch den Froschkönig erzählt hat. Und wie geht's nun weiter im Programm?
1: Du wolltest noch was sagen zu Everybody. Ich habe dich blöderweise unterbrochen. Everybody needs somebody to love.
0: Ja, ich fand einfach nur bei der Vorauswahl, das ist jetzt nicht so wichtig, aber ich sage es jetzt trotzdem, ein wunderbares Lied, das einfach super zum Froschkönig passt. Meiner Meinung nach.
1: Was für eine Überraschung.
0: Ja, ne? Überraschung, Überraschung. Heute heißt das Herzen Thema.
2: Zwei Herzen sich finden.
0: Ja.
1: So kam es zur Erfindung von Doppelherz.
2: So wird es sein. Aber wir wollten ja keine Werbung machen.
0: Doppelschmerz. Ne? Geteilter Schmerz ist doppelter Schmerz.
1: Nee, das ist ja keine Werbung.
2: Nein, eine Kuh
1: hat 7 Mägen und dann kann man auch mal mit einem Doppelherz durch die Gegend rennen.
0: Okay. Es ist jetzt 12.20 Uhr gleich und das ist die Zeit für das nächste Märchen. Und dieses wird euch präsentiert von der Silvia.
2: Ja, und was mich immer wieder überrascht, wie sehr sich die Märchen in der Welt doch gleichen. Deshalb erzähle ich jetzt ein Märchen aus Schottland. Es war einmal eine Mutter mit ihrer Tochter und eines Tages kam die Mutter auf die Idee, sie könnte Pfannkuchen backen, aber das sollten ganz besondere Pfannkuchen sein, für die sie eben auch ein ganz besonderes Wasser brauchte. Und dieses Wasser, das gab's nur im Brunnen am Ende der Welt. Da schickte sie ihre Tochter mit einem Eimer los und die brauchte eine ganze Weile, aber schließlich kam sie an, dort am Brunnen am Ende der Welt. Aber oh Schreck, er war ausgetrocknet. Wahrscheinlich war es dort so heiß wie bei uns in der letzten Zeit und da war eben kein Wasser mehr drin. Und das Mädchen, die Tochter, die war verzweifelt. Was sollte sie jetzt tun? Sie konnte doch nicht ohne dieses kostbare Wasser wieder zurück nach Hause gehen. Und da war da plötzlich ein Frosch auf dem Brunnenrand und der sagte zu ihr: Du, ich kann dir zu Wasser verhelfen, wenn du mir versprichst, mich zu dir zu nehmen, als Gemahl.

Die Tochter, die dachte, ich werde ja nicht einen Frosch heiraten, nein, auf gar keinen Fall. Aber das Wasser brauche ich unbedingt. Also gab sie ihm das Versprechen, ihn zu sich zu nehmen und ihn zu heiraten. Und der Frosch füllte ihr daraufhin den Eimer mit Wasser, wo er das hergeholt hat, keine Ahnung. Und das Mädchen lief fröhlich mit ihrem Eimer voller kostbarem Wasser wieder nach Hause zurück und dachte nie mehr an den Frosch, bis er eines Tages vor der Tür saß. Und da rief er nun: »Mein Liebstes, mein Herzchen, nimm mich zu dir und denk an das Versprechen, das du mir gabst, als wir uns trafen, am Brunnen am Ende der Welt.« Die Tochter machte keine Anstalten, die Tür zu öffnen, aber die Mutter hatte gute Ohren, also machte sie die Tür auf und der Frosch kam hereingehopst und setzte sich neben den Herd. Und dann fing er wieder an zu quaken. »Mein Liebstes, mein Herzchen, gib mir was zu essen und denk an dein Versprechen, das du mir gabst, als wir uns trafen am Brunnen am Ende der Welt.« Wieder tat sie so, als hätte sie nichts gehört. Aber die Mutter gab dem Frosch ein Schälchen mit Brei und er schlürfte es aus und leckte sich seine kaum vorhandenen Lippen. Und als er seinen Hunger gestillt hatte, da sprach er: »Mein Liebstes, mein Herzchen, nimm mich auf den Schoß und denk an dein Versprechen, das du mir gabst, als wir uns trafen am Brunnen am Ende der Welt.« Das wollte die Tochter natürlich nicht tun, aber die Mutter griff beherzt nach dem Frosch

New Fear Unlocked. Die macht uns auf Radio X. Heute mit Roderick Becker. Nach langer Zeit. Wir hören Tyler Ballgame und das ist schon gleich der erste Veranstaltungstipp. Der spielt nämlich nächste Woche in Frankfurt in der Brotfabrik.

Ein Album, in das man sich reinsetzen könnte. Es ist tatsächlich das Debütalbum des inzwischen Mitte 30-jährigen Singer-Songwriters Tyler Ballgame aus den USA. Schwierige Geschichte, ein Mensch, dessen Leben von Adipositas gezeichnet war und der dieses großartige Talent seiner Stimme eigentlich vor sich selbst nie wahrhaben wollte. Und dann dauert es wirklich so lange, bis sein Debütalbum For the First Time Again erschien. Und er spielt am kommenden Montag, den 17. August, in der Brotfabrik in Frankfurt. Und das ist absolute Empfehlung, da hinzugehen. Er ist in Deutschland noch gar nicht so richtig gelandet und das wird großartig. Dieses Album ist eines der besten Singer-Songwriter-Platten des Jahres, der letzten vielleicht mehreren Jahre. Fantastischer Sänger, fantastische Stimme. Überragend. Hier ist die Machtdose auf Radio X. Wir gehen nach Mainz. Zu Wohnbau. Beste Band der Stadt.

Wer die Mainzer Clublandschaft kennt, der ist vielleicht schon über den Club Schon Schön gestolpert. Das ist einer der besten Live-Clubs im Rhein-Main-Gebiet geworden. Viele Frankfurter tauchen da inzwischen auf, um diese wunderbaren kleinen Bands zu sehen, die dort auftauchen. Die Band Wohnbau ist sehr stark verbandelt, also auch so was Soundtechnik und letztlich das ganze Gelingen dieser Veranstaltungen betrifft. Und wir in der Machtdose verfolgen diese Band schon seit ein paar Jahren und es hat sich einiges verändert in der Band, aber dennoch kommt jetzt zunächst mal die neue Single, die wir gerade gehört haben, die ist heute erschienen, Fußnoten, und im September kommt eine EP auf Rookie Records raus. Also das, was Bands immer sehr schwer fällt, eine Plattenfirma zu finden, das ist ihnen inzwischen gelungen und es kann nur aufwärts gehen mit Wohnbau. Im September sind sie bei uns zu Gast hier im Studio und dann werden wir ausführlich über Vergangenes und Neues sprechen. Wohnbau ist auf jeden Fall eine der Rhein-Main-Bands, die man durchaus entdecken sollte. Wir gehen nach England.

schönes Album kommt da von der Band Westside Cowboy. Das sind keine Amerikaner, sondern sie kommen aus Manchester und zum Teil aus Irland, wenn ich diese Namen hier richtig deute. Denn die Bassistin heißt Aoife O'Connell und der Drummer heißt Paddy Murphy. Das müssen ihren sein. Jedenfalls eine junge Band aus Manchester, die vielen Menschen gerade den Glauben an das Leben in einer Band zurückbringt. Die Tournee, die sie gerade haben, ist relativ erfolgreich. Sie touren über Festivals und geben einen so Hoffnung, dass Bands als Kollektiv vielleicht die Welt retten können. Wer weiß, Westside Cowboy sind auf jeden Fall eine ganz tolle Band, ob sie die Welt retten oder nicht. Find's auch gut, dass das nächste Stück Pin-Up Boys heißt. Warum auch immer ich das gut finde.

So langsam verdichtet sich die Vermutung, dass es in England immer mehr zu einer Ballung von wahnsinnig guten Indie-Bands kommt. Die Band Black Country New Road war erst der Anfang. Die kam vor ein paar Jahren und da dachte man, komisch, das ist irgendwie so anders als das, was man die letzten anderthalb Jahrzehnte aus England gewohnt war. Das hängt mit den Städten London und Brighton vor allem zu tun, aber eben auch im Norden um Manchester rum, wo die Band von eben Westside Cowboy herkommen, tut sich einiges. Kleine Clubs, es gibt sehr viel Unmut und Unzufriedenheit über die politischen Verhältnisse und so ist es irgendwie schön, dass es irgendwie auch in der Kultur Opposition gibt. Meine romantische Vorstellung von Kettensägen hat Risse bekommen, nachdem Javier Milei in Argentinien Präsident wurde. Und Gott sei Dank gibt mir diese Band aus London irgendwie meine Liebe zur Kettensäge, Texas Chainsaw Massacre und so weiter zurück. Man, Woman, Chainsaw heißt diese Band. Und das ist ihr Debütalbum. Und das ist auch gerade erschienen.

Ihr habt die Machthose auf Radio X, heute mit Roderick Becker und einem eigentlich unerwarteten Special über kleine neue englische Bands, die jetzt gerade ihre ersten Platten rausbringen. Und das gilt eben auch für die Band Man, Woman, Chainsaw, eine Band aus London. Es sind sogar Schulfreunde, die sich schon zu Schultagen als kleine Band zusammengetan haben und immer noch zusammen sind. Den Hype-Level einer Band erkennt man oft an den schnellen Labelwechseln. Sie waren zunächst mal auf so einem kleinen unbekannten Label, dann sind sie zu Fat Possum, das ist irgendwie so ein Mittelklasse-Indie-Label in England, und jetzt sind sie auf Fiction. Das ist niemand Geringeres als die Plattenfirma von The Cure. Insofern erwartet man sich offenbar relativ viel von dieser Band. Cannonball heißt das neue Album von Man, Woman, Chainsaw und ist ebenso wie das, was Westside Cowboy tun, wärmstens

Okay, die Moderationen werden langsam langweilig. Junge englische Band, Debütalbum großartig. Das reicht eigentlich, um auch diese dritte junge englische Band zu beschreiben. Mary in the Junkyard heißen sie. Gibt's auch erst seit 2022 oder 2023. Das neue Album heißt Role Model Hermit und bewirbt sich um das Cover des Jahres, denn da haben sie echt einen Kauz gefunden, den sie fotografiert haben. Role Model Hermit, das Debütalbum dieser Band, ist fantastisch, sehr folklastig, erinnert so ein bisschen an Big Thief, aber hat so durchaus seine eigene Note und ist in seiner Musikalität auch sehr herausragend. Und das liegt vielleicht daran, dass alle drei Bandmitglieder auch aus der klassischen Musik kommen. Mary in the Junkyard, genauso wie Man, Woman, Chainsaw und Westside Cowboy. Und dann reicht's auch mit englischen Bands für heute. Großartige Debüts alle in diesem Jahr. Die werden auf vielen Listen erscheinen. Welcome Break heißt dieses Stück von Mary in the Junkyard.

Der Autor und Musiker, Singer-Songwriter John Daniel ist der Kopf der Band The Mountain Goats. Die Mountain Goats sind die beste Band der Welt. Mehr muss ich gar nicht sagen. Ich war enttäuscht von den letzten beiden Platten dieser Band. Insofern bin ich sehr, sehr froh, dass das neue Album, es gibt viele Mountain Goats Platten, es gibt viel zu entdecken, wieder richtig gut ist. Und er steht bis zu den Knien in der amerikanischen Popkultur und hat so viel Tongue-in-Cheek-Humor, also wirklich so einen verschmitzten Humor. Und er fordert uns Hörer immer wieder heraus, Leute zu entdecken oder sich an Menschen zu erinnern, die irgendwann mal so eine Nebenrolle gespielt haben in unserem Leben oder im Hollywood-Leben oder wo auch immer. Und dann ging es bei diesem Stück eben um Gefühle zu den besten Hardrock-Platten von 2013. Wie auch immer er auf diese Titel kommt. Der nächste Titel ist Crying on Eddie Nash's Grave. Und da geht es um eine amerikanische Nightclub-Ikone, die man besser einfach mal googelt. Und das macht den Song irgendwie noch lustiger. The Mountain Goats sind zurück. Die Mountain Goats sind super. Das neue Album heißt Days.

Weltoffenheit ist eine Untertreibung, wenn man die Musik von Dahi beschreiben will. Oder früher bekannt als DJ Dahi, er kommt aus Kalifornien und ist ein wahrer Genrebrecher. Angesichts seines Alters, ich glaube er ist Jahrgang 83, ist er nicht unbedingt ein Frühzünder für sein Debütalbum. Es ist das erste Album, das Dahi selbst rausbringt und dort erscheint er als tatsächlicher Genrebrecher. In einem sehr interessanten Interview, langen Interview auf YouTube, spricht er davon, dass er die Vorstellung hatte, ein Black Radiohead zu erschaffen. Also westafrikanische Einflüsse, spezifiziert das tatsächlich noch und sagt, West African Radiohead trifft es besser, vermischen sich eben mit britischen Indie-Bands der 90er und Nuller Jahre. Die Drums sind die treibende Kraft bei der Musik von Dahi und wer jetzt so ein bisschen so diesen Hintergrund Radiohead im Kopf hat und im Ohr, der wird merken, dass da schon so ein bisschen was dran ist, Black Radiohead. Das Album heißt Black Boy, Klammer auf, Alternative, Klammer zu. Und wir hören das nächste Stück von Dahi.

0: Rest of Your Life, ein Stück vom Debütalbum Black Boy Alternative von Dahi. Noch nie von Dahi gehört, kann sein. Noch nie Musik von Dahi gehört, stimmt nicht, habt ihr alle. Denn es handelt sich hierbei um keinen geringeren als den wichtigsten Produzenten im Wirken und Werk von Kendrick Lamar. Er zeichnet verantwortlich für die meisten Tracks auf dem Album Damn, das sehr, sehr hoch dekoriert war, und auch von Mr. Morale and the Big Steppers. Und das Stück hier, Count Me Out, das sollte eigentlich ein Dahi-Stück werden. Und Kendrick Lamar war als Gast eingeladen und der fand es so gut, dass er sagte, ja, können wir gerne machen, aber es kommt auf mein Album.
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Der großartige Kendrick Lamar auf einem Stück, das eigentlich Dahi geschrieben hat und das vorgesehen war für sein Album, das irgendwann erscheinen sollte. Jetzt ist es da, es heißt Black Boy Alternative und Dahi gibt sich da als veritablen Bubble Hopper aus seiner Hip-Hop-Bubble wirklich ganz bewusst ausgestiegen und der Versuch, eben ein Alternative-Album zu machen, das steht ja auch so im Albumtitel, ein Indie-Album, das aber westafrikanische Roots hat. Dahi ist Sohn einer amerikanischen Mutter und eines ivorischen Vaters und die Elfenbeinküste spielt eine große Rolle in seinem musikalischen Universum und das hört man immer mal raus auf den Stücken, allerdings ist dieses Album natürlich auch überladen mit Gästen. Kendrick Lamar ist natürlich dabei und auf dem nächsten Stück auch Childish Gambino, dessen klassisches, fantastisches This is America-Stück immer noch in meinen Ohren klingt. Das Album als solches ist aber auch eben so ein perkussives Ding, das tatsächlich große afrikanische Wurzeln hat und sei jedem ans Herz gelegt. Da hieß Album Black Boy Alternative, erscheint am 29.8. und darauf kann man sich freuen und das wird sicher dann auch mal in Europa zünden. Ich bin gespannt. Dieses Stück hier ist das letzte dieser Sendung. Running heißt es. Dahi und Childish Gambino. Diese Sendung wird noch eine Woche auf Radio X Plus 7 zu hören sein. Playlist und so weiter gibt's auf Instagram. Machtdose Radio. Am Mikrofon war Roderick Becker. Schönen Abend noch. Jetzt kommt gleich Michael Rütten. Deshalb dranbleiben. Viel Spaß auf Radio X. Und viel Spaß mit Dahi. Run. Black Radiohead.

0: Einen wunderschönen guten Nachmittag hier im Studio. Ja, bei Radio X. Heute.
1: Mit der Sendung Are You Urban?
0: Genau, mit Lisa Wagner.
1: Und Paola Wex. Und zwar heute nicht in der Wiederholung der Wiederholung der Wiederholung, sondern live.
0: Wir freuen uns sehr. Und um ganz dynamisch reinzustarten, was haben wir denn für ein Thema heute, Lisa?
1: Wir haben das schöne Thema Unmodern. Stadt und Unmodern ist das, worüber wir heute sprechen.
0: Genau, kurz zur Einordnung vielleicht. Mhm. Das Unmoderne, die Unmodernität, das nicht mehr Zeitgemäße in einer Stadt.
1: Ja, gibt's bestimmt viel. Könnt ihr euch denken wahrscheinlich. Ihr könnt ja mal bei der ersten Musik drüber nachdenken, was euch so einfällt, was ihr für unmodern haltet.
0: Genau. Und
1: in
0: ich glaube, wir steigen.
1: In der ihr wohnt.
0: Genau. Wie immer, Are You Urban ist ja die Sendung zum Thema Stadt und X. Also wir haben jeden Monat ein Thema, was stadtverwandt ist oder was uns beschäftigt in unseren privaten, aber auch beruflichen Umfeldern in der Stadt Offenbach und Frankfurt. Und darauf beziehen wir uns auch heute wieder. Wir besprechen Unmodernes in Frankfurt und Offenbach. Das wird schön.
1: Mitgebracht haben wir natürlich auch, wie immer, moderne und unmoderne Musik in dem heutigen Fall. Und würden gleich starten, oder?
0: Ja, unbedingt.
1: Ja, genau. Und zwar spricht uns Barbara Lexa gleich aus dem Herzen mit ihrer Aussage, ich bin ein unmoderner Mensch.

0: Ja,
1: das so schön. War Barbara Lexa. Und ich glaube, das Unmoderne ist schon da mal, dass es länger als 2:10 dauert, dieses Lied.
2: Genau, wir wissen, 2:10 ist der Spotify-Algorithmus, der verwertbar ist. Danach wird der Song einfach nicht mehr gespielt.
1: Lass mich mal kurz gucken in unsere Playlist, aber wir haben einiges über.
2: Oh.
1: Patti Smith, 10:18.
2: Ja, das ist doch wunderbar.
1: Ja, okay.
2: Wir sind genau richtig. Lisa, vielleicht reden wir kurz nochmal darüber, wie ereilte uns denn das Thema überhaupt? Weil es ist ja sehr unmodern.
1: Ja, Paula, ich weiß es schon gar nicht mehr. Wir hatten die Januarsendung geplant, dieses Thema. Wie kamen wir dann an und dazu mal drauf?
2: Ja, wahrscheinlich, weil uns das doch ab und an begegnet in unserer Arbeit, auf unseren Wegen, dass wir uns fragen, vielleicht eher aus der Perspektive heraus, ist das denn noch zeitgemäß?
1: Mhm.
2: Also gerade irgendwie aus meiner Perspektive, wenn es um jetzt gerade aktuell Aktivierung von Leerstand geht oder stadtentwicklerische Prozesse, sind denn die ein oder anderen Werkzeuge noch zeitgemäß? Was ist überhaupt unmodern im Planungs- oder Stadtentwicklungskontext? Und wer beschäftigt sich überhaupt vielleicht mit was ist unmodern? Und ich habe mich auch vorhin im Vorgespräch ja gefragt, also die Definition gibt es ja, modern, unmodern, aber auch wie ist der Zeithorizont von etwas Unmodernem? Wann ist es denn unmodern?
1: Genau, weil in gewissen gesellschaftlichen Sphären geht das ja ziemlich schnell, ne, dass etwas überholt ist, nicht mehr aktuell. Und genau, die Stadt tickt ja doch ein bisschen anders. Einerseits, weil es ja um gebaute Umwelt geht, die ja auch einfach lange halten soll und auch muss. Und wenn, genau, ich komme ja aus der Verkehrsplanung, du eher so aus dem Thema Gebäudenutzung, Leerstand. Ja, wir haben ja hier mit ganz vielen verschiedenen zeitlichen Ebenen zu tun oder Schichten und ja, Fragmenten aus verschiedenen Epochen in der Stadt, teilweise Jahrhunderte zurückgehend.
2: Da würde ich jetzt zum Beispiel auch sagen, Jahrhunderte kann das eine oder andere Fragment unmodern werden. Jahrzehnte auch schon. Also Stadt hat ja immer diese langfristigeren Rhythmen oder die Zeitigkeit. Aber heutzutage haben wir auch schon festgestellt, dass selbst jetzt, wenn wir gerade über einen Spotify-Algorithmus reden und über Verwertbarkeit, kann auch vorgestern schon irgendwas unmodern sein.
1: Ja, genau. Also
2: Ja, wieder
1: es ist
2: mal
1: gar
2: einfach
1: nicht so,
2: das Thema.
1: So leicht zu fassen, was modern und unmodern ist. Und wir hatten ja auch überlegt, was sind denn die Gegensätze oder auch Synonyme von unmodern. Und haben uns auch gedacht, dass ja etwas unmodern sein kann, aber vielleicht gar nicht altmodisch. Also dass es vielleicht gar nicht das Gleiche ist, weil manche Sachen zwar unmodern sind, aber gerade in ihrer Unmodernität auch abgefeiert werden oder deswegen geschätzt werden.
2: Wir hatten auch noch also im weitesten Sinn auch nostalgisch gesprochen, was wahrscheinlich positiver konnotiert ist und traditionsreich, oder was war das Adjektiv?
1: Ja. Traditionell als
2: traditionell,
1: positiver Gegensatz dann eben zu modern und wenn man irgendwas markiert oder auch irgendeine Haltung markiert als unmodern, kann das ja einerseits, wird es ja teilweise als Stigma verwendet, dass man halt, dass man sich nicht weiter bewegt, dass man irgendwie hängen geblieben ist in irgendeinem Modus, der jetzt einfach nicht mehr angesagt ist.
2: Ja, oder in gewissen Diskursen auch als Ausschlusskriterium.
1: Ja.
2: So, also etwas, also es ist ja auch hat eine verhindernde Komponente sozusagen. Wenn etwas fortschreitet und man hat eine unmoderne Haltung, dann ist das, wird es auch wahrgenommen manchmal als, okay, diese Haltung verhindert jetzt quasi das Fortschreiten oder den Progress.
1: Und dann ist es auch legitim, quasi diese Haltung zu übergehen, weil es ist ja nicht mehr modern. Und daher, weiß nicht, ob immer noch, aber zumindest in den letzten Jahren, ja, es schon immer noch so einen Fortschrittsglauben gab, ist es dann auch legitim, etwas Unmodernes einfach nicht mehr zu berücksichtigen oder rückzubauen oder.
2: Ja, wir haben ja verschiedene Sphären oder Themenfelder ausgemacht im Vorfeld, sowas wie zum Beispiel, also ne, wir hatten es gerade Stadtplanung, Stadtentwicklung, auch Mobilität, Infrastrukturen, verschiedene, auch Verwaltung, dann auch gesellschaftlich. Und jetzt frage ich mich gerade, ich frage dich, Lisa, ist dir denn ein unmoderner Ort untergekommen in Frankfurt oder in Offenbach? Irgendwas, was dir so in den Sinn
1: kommt? Ja, ich habe jetzt gerade nochmal so drüber nachgedacht, weil du hast mir die Frage erst gerade vor ein paar Stunden gestellt und ich habe mir gedacht, die Rumpenheimer Fähre, das ist richtig altmodisch oder unmodern und altmodisch beides.
2: Gibt's die noch?
1: Die gibt's noch, ja. Weil es ist so ineffizient, es ist so mechanisch, es ist so richtig materiell.
2: Das stimmt.
1: Und ja, genau. Und das ist auch was, was ich, ja, genau. Das wäre mir eingefallen. Was fällt dir ein?
2: Unmodern, aber total nötig und auch viel zu selten im öffentlichen Raum, finde ich, Trinkbrunnen.
1: Mhm, stimmt.
2: Also das kommt ja aus einer sehr alten, altmodischen Art des, also es ist eine Versorgungsinfrastruktur. Das ist in vielen mediterranen Städten, die kleinteilig gebaut sind. Wir haben eine kleinere Körnung im urbanen Kontext sozusagen gesehen. Und da gibt es die Versorgungsinfrastruktur mit Wasserbrunnen mhm. sehr häufig. Und das gibt schon sehr, sehr lange. Das ist eine sehr alte Versorgungstechnik sozusagen. Und gestern im Dreieichpark habe ich einen gesehen.
1: Ist der noch? Ja, stimmt, der ist auch aktiv. Ja, ja,
2: am Spielplatz.
1: Mhm, richtig.
2: Und dann,
1: also es wird auch gerade wieder modern, ne?
2: Ja,
1: auch
2: ja.
1: Unter den neuen Vorzeichen von heiße Sommer und so.
2: Aber ich suchte seinesgleichen. Mhm. Es gibt noch einen Marktplatz.
1: Ja,
2: der
1: stimmt.
2: Der wurde neu dahin gebaut, genau.
1: Richtig, ja.
2: Mhm. Auch schon kaputt gewesen zwischendrin, mhm. aber genau.
1: Genau, ja, aber es stimmt, es gibt die ganz alten, zum Beispiel am Hauptbahnhof, die aber nicht mehr aktiv sind. Und es gibt die ganz neuen, aber so in den 100 Jahren dazwischen war das erstmal out, das
2: ja.
1: Thema Trinkbrunnen.
2: Ich erinnere mich auch noch dazu, hatten wir eine ganz unmoderne Idee, aber dennoch modern, also zeitgemäß vor einigen Jahren, wo wir die Idee hatten, mit dem Verein den Hainbach zu entsiegeln und dem Hainbach entlang Trinkmöglichkeiten zu installieren. Nun ist das Hainbachwasser wahrscheinlich nicht ganz gesundheitsamtskonform, aber auf jeden Fall hatten wir diese Idee, so eine alte Technik sozusagen wieder, ja.
1: Mittlerweile hat sich der Biber ja dem Hainbach angenommen.
2: Ist auch gut,
1: genau.
2: Ist auch gut.
1: Und legt den auch frei, also oder verlegt den.
2: Ja, und solcherlei Beispiele für die Zuhörerinnen, sind uns da in den Kopf gekommen, vielleicht... ja, lohnt sich's mal darüber nachzudenken, weil manchmal finde ich den Übergang auch fließend, gerade in der stadtplanerischen Sphäre von etwas, was unmodern galt und dann nicht mehr modern ist, je nachdem, welches Thema man...
1: Manchmal, genau, ist es ja so, dass man... Also, dass die Strukturen gar nicht mehr da sind, weil quasi in den 50er oder 60ern man einfach gesagt hat, okay, es ist unmodern, dann reißen wir es ab.
2: Oder überdecken es.
1: Oder überdecken es, genau. Und manchmal kann man eben was wieder zeitgeistig wird oder jetzt wieder als modern angesehen wird, dann eben reaktivieren oder wieder wertschätzen.
2: Dann fällt mir auf jeden Fall auch noch ein als letztes Beispiel, weil gleich spielen wir nochmal einen guten, unmodernen Song. Die Straßenbahnschienen in der Frankfurter Straße,
1: ja.
2: Verdeckt, teilweise auch sichtbar, sehr unmodern gewesen in der Zeit, wo sie sozusagen überdeckt wurden, Mitte der 90er, als die S-Bahn quasi eröffnet wurde in Offenbach.
1: Aber auch nicht unmodern genug, um sie komplett
2: Man wollte sich ein Türchen offen halten und jetzt wird wieder darüber gesprochen.
1: Zwar auch schon seit 10 Jahren, ohne dass wirklich irgendwie absehbar ist, ob sie wieder kommt, die Straßenbahn, aber ja, stimmt.
2: Genau,
1: ja.
2: Das ist mir auch noch eingefallen.
1: Mhm, guter Punkt, ja. Gut, du hast es schon gesagt, wir spielen nochmal Musik.
2: Oh ja, von Sol Invictus.
1: Against the Modern World.
2: Da bin ich mal sehr gespannt.

0: Ja, das war jetzt so ein Algorithmus-Song. So,
1: ja, du hast richtig erkannt. 1:57.
0: Oh, wow. Wir sind IO Urban und heute ist das Thema Stadt und Unmodern. Wir sind schon gerade so ein bisschen auf die verschiedenen Wortbedeutungen, Ergänzungen und auch Themenfelder eingegangen und hatten auch schon ein paar, finde ich, sehr passende Beispiele. Und ich habe mich auch im Vorfeld von der Sendung gefragt, ich denke ja schon relativ lange oder wir denken schon relativ lange über dieses Thema nach. habe ich mir gedacht, für wen die Stadt eigentlich unmodern ist und für wen nicht. Und habe dann kurz gedacht, wie war die Frage nochmal formuliert? Sag sie mal schnell. Genau, welche Rolle spielen alte Menschen dabei, eine Stadt unmodern zu machen?
1: Also ich finde es erstmal, habe ich mich gefragt, wie definieren wir alte Leute, weil ich kenne es aus meinem Umfeld, dass teilweise halt schon Leute über 30 alt gelten. Und wenn man so diesen Kampfbegriff alte weiße Männer nimmt, dann sind das ja nicht im eigentlichen Sinn alte Leute, sondern die stehen voll im Leben, sind noch beruflich aktiv und haben viel Macht zum Teil. Also gerade die als solche geframed werden, ja. Alte weiße Männer. Genau, wenn man unterstellt, dass
0: ich grenze es für dich ein. Ja. No Ageism, es ist einfach nur ein Gedankenexperiment. RentnerInnen. Einfach Menschen, die jetzt zum Beispiel eine andere Phase ihres Lebens erreichen, das Arbeitsleben hinter sich lassen und was auch immer mit ihrer Zeit tun.
1: Also ich würde sagen, die prägen irgendwie die Modernität oder Unmodernität einer Stadt irgendwie vielleicht dadurch, dass sie mit ihrem Leben, mit ihren Praktiken im öffentlichen Raum präsent sind, aber haben ja zum Beispiel gar nicht so viel Einfluss oft auf die Infrastruktur und würde zum Beispiel auf die Bedürfnisse von alten Menschen mehr Rücksicht genommen werden, dann wäre das, finde ich, ein recht moderner Städtebau. Das würde nämlich bedeuten, dass es barrierearm ist, dass es vielleicht auf alle Rücksicht nimmt, ob sie jetzt schnell über eine Straße kommen, langsam über eine Straße kommen.
0: Das ist dieses Konzept von zum Beispiel A-to-80 Cities, ja. Ne, dass man quasi Städte für alle Spitzen sozusagen plant und dann die Mitte der Altersgesellschaft sozusagen mit einplant schon automatisch.
1: Und das würde ich persönlich eher für modernen Städtebau halten als für unmodernen.
0: Ich bin da bei dir. Ich würde nur sagen, die haben mehr Einfluss, als ich manchmal bereit bin zu sehen. Und das finde ich relativ unmodern, weil natürlich durch die demografische Veränderung natürlich ältere Menschen schon mehr Einfluss haben in den in ihrem Wahlverhalten zum Beispiel und auch das, was sie einfach auch als Wählerinnen, weil das sind sie ja, mitentscheiden, wie etwas jetzt vielleicht nicht per se bei der Stadtentwicklung, wobei da müsste man einfach nochmal gucken, inwiefern man da überhaupt sowieso drüber abstimmen oder ob das überhaupt wählbar ist, in der Kommune vielleicht mehr als auf Landes- oder Bundesebene. Dennoch habe ich das Gefühl, sage ich jetzt absichtlich, dass dadurch, dass unsere Gesellschaft gerade in Deutschland, ähnlich wie in Japan und andere Länder auch noch, immer älter wird, dass es einen Überhang gibt an sozusagen Wirkmacht von älteren Menschen.
1: Mhm. Irgendwie habe ich das Gefühl, beides stimmt. Ja. Weil einerseits ist ein Teil der älteren Menschen super unsichtbar. Auch weil eben unsere Städte so sind, wie sie sind und es gar nicht cool ist, dann unterwegs zu sein. Und auf der anderen Seite stimmt es natürlich auch, dass wir so genau wie unsere wählende Bevölkerung aussieht, einfach sehr viele WählerInnen höheren Semesters sind.
0: Ja. Und wenn man das jetzt weiterdenkt, beziehungsweise wenn man jetzt die jüngere Portion sozusagen der Stadtgesellschaft nimmt, zum Beispiel die Jugendlichen, die sehr, wenn sie dürften, wenn sie mehr zugelassen werden würden im öffentlichen Raum, ihn auch mehr prägen würden, also das ist ja gerade auch ein sehr politisches Thema, Räume für junge Erwachsene, für Jugendliche beschreibbar zu machen, sozusagen in der Stadtplanung. Und lustigerweise finde ich gerade, dass man nämlich das nicht zulässt, macht die Stadt auch sehr unmodern und sehr, also nicht zeitgemäß. Das heißt es ja auch. Ist mir gerade nur gekommen, weil beide Sachen finde ich auch richtig, was ältere Menschen angeht, aber eben auch dieser Stillstand, der daraus folgt, dass man diese Gruppe von zukünftigen Wählerinnen gar nicht mit einbezieht in viele Stadtentwicklungsprozesse.
1: Ja, guter Punkt.
0: Ja, es ist ein vielschichtiges, facettenreiches Thema. Mal wieder heute. Wir machen ein kleines musikalisches Intermezzo.
1: Ja, ich bin auch gleich soweit. Du kannst es vielleicht ankündigen,
0: ja, natürlich.
1: Um mir die Zeit zu schaffen.
0: Und zwar machen wir was ganz unmodern Modernes. Ein Held meiner Kindertage. Wir hören jetzt von Fredrik Wahle, Aische und Jan. Oder, wie es richtig heißt,
1: Jan und Aische, wollte sie sagen. Ich habe sie schon weggemacht.

0: Wie fühlst du dich dabei?
1: Also jedes Mal, wenn ich laufe, fühle ich mich unmodern. Obwohl ich selber denke, dass es die progressivste Form der Mobilität ist. Ich fühle mich deswegen unmodern. Das war ja der zweite Teil der Frage. Weil ich obwohl ich sehr schnell gehe, mich zu langsam fühle für die modernen, den modernen Anteil an Verkehr in der Stadt. Mhm. Und ich habe Angst um mein Leben. Ja. Ich sag's, wie es ist. So, nämlich.
0: Und ich finde, das hat noch einen zweiten zeitlichen Faktor. Also viele laufen ja nicht, weil sie denken, sie kriegen sonst alles, was sie sonst noch in dem Tag schaffen müssen, gar nicht rein. Deswegen muss man ja das Auto nehmen.
1: Korrekt.
0: Weil es ist überhaupt nicht genug Zeit, um zu laufen oder das Fahrrad zu nehmen. Klammer, auch wenn das Fahrrad meistens die schnellste Fortbewegungsart ist, oder?
1: Ich kann das Laufen von A nach B auch nur an sehr, sehr seltenen Tagen machen. Also dass ich wirklich sage, ich laufe jetzt von Offenbach nach Frankfurt ins Bahnhofsviertel. Das passiert sehr selten. In der Stadt unterwegs zu sein zu Fuß passiert öfter. Aber trotzdem muss ich dann natürlich mehr Zeit einplanen. Aber weil ich relativ schnell bin, geht es, weil Frankfurt, kompakte Stadt, Offenbach noch kompakter, geht es schon. Also in Offenbach ist es besser als in Frankfurt, weil in Offenbach laufen mehr Leute zu Fuß.
0: Ja, definitiv. Das sagt doch die Statistik. Allein weil in Offenbach auch so viele die Öffis nehmen und zu den Öffis gehört es ja einfach, dass man auch zu Fuß unterwegs ist, weil man die wenigsten wohnen ja an der Haltestelle.
1: Ja.
0: Ja. Und genau, ich habe mir aber gedacht, es gab eine Zeit, glaube ich, wo Laufen noch unmoderner war. Wir machen ja Verkehrsplanung in dem Büro, in dem ich arbeite, und wir überarbeiten manchmal so Pläne oder planen dann zum Beispiel irgendwelche Verbindungen in Gewerbegebiete rein. Und das ist in den 70er Jahren wurden tatsächlich Gewerbegebiete geplant ohne Gehwege. Es war einfach nicht relevant, oder niemand kam auf die Idee, dass es irgendwann passieren würde, dass jemand dort nicht mit dem Auto hinfährt.
1: Ich kenne diese Industriegebiete, da war ich auch schon im Auftrag von meiner Auftraggeberin sozusagen unterwegs, und ja, gab's halt nicht.
0: Also ich finde, das ist zum Glück jetzt schon wieder unvorstellbar, dass man sowas jetzt noch planen würde, aber es gab eine Zeit, da war das so unmodern.
1: Ja.
0: Irgendwas anderes zu machen als Auto zu fahren. Mal gucken, wie es sich in 10, 20 Jahren anfühlt, was da dann der Zeitgeist ist.
1: Es gestaltet sich schwer. Also gerade wegen Zeitgeist, dass Menschen in der Planung nicht das tun, was Menschen normalerweise tun, nämlich nicht vorher an nachher denken, weil Planung beinhaltet ja eigentlich, dass man prognostiziert auch ein Stück weit. Mhm. Das ist aber nicht der beste Skill von Menschen.
0: Mhm.
1: Und das, also gerade in der Stadtplanung, möchte ich sagen, bei anderen Bereichen kenne ich mich nicht aus, aber da auch so zu planen oder zu bauen, dass Rückbau, Erweiterungen und Anpassungen möglich sind, das ist jetzt total modern, aber das war so lange unmodern, dass jetzt die Stadtplanung in ihre Grenzen kommt, in vielen Bereichen, in infrastrukturellen Sanierungsprojekten und so weiter.
0: Ja, voll. Planen, bauen im Bestand, richtig schwierig, weil einem die Struktur, die Materie, solche...
1: Genau. Aber warum ist das dann so, Lisa? Wir hatten es ja gerade kurz angeschnitten. Warum sind unmoderne Praktiken progressiv oder haben progressives Potenzial?
0: Ja, ich denke, weil es, glaube ich, viele Aspekte des modernen Lebens gibt, die Leute auch einfach scheiße finden, die sich stressen, und dass das auch dann so ein kleiner Widerstand ist, weil zum Beispiel am Beispiel Laufen ist es ja so, dass zumindest von den Leuten, die ich kenne, unglaublich viele Leute mehr Zeit gerne hätten und sich für bestimmte Dinge einfach mal Zeit nehmen würden oder einfach mal, ja, und es vor sich hin laufen, ohne vielleicht auch so ein konkretes Ziel oder ohne, ich muss in 3 Minuten da sein oder so, ist ja so ein widerständiges Verhalten auch so ein bisschen.
1: Das knüpft ganz gut an unsere erste Sendung an, nämlich Stadt- und FußgängerInnen. Mhm. Da hatten wir das ja auch mit den FußgängerInnenverkehr und mit den Situationisten, und dass quasi das Flaneurtum, also dass sich langsam gehend bewegen durch die Stadt, eigentlich schon widerständige Praxis ist als solches. Also, ja, ich wollte jetzt halt sagen, lauft mehr, geht mehr, aber das ist ja, genau, das ist ein Privileg, die Zeit zu haben, um laufen zu können, tatsächlich.

0: tatsächlich. Oder halt auch kein Privileg, weil es einfach schlicht und ergreifend manchen Gruppen nicht vergönnt ist, was anderes zu haben, außer ihre eigenen Beine.
1: Das ist das Nächste, genau. Ja, weil es ist immer noch ein Unterschied, ob man sich bewusst dafür entscheidet, irgendwie Wege, die auch relativ weit sind, zu gehen. Oder ob es einfach, ja, beschwerlich ist und man es gerne anders machen würde, aber es nicht möglich ist, weil man nicht die Ressourcen hat.
0: Ja, das gibt mir zu denken. Hört ihr, wie ich denke?
1: Ich kann es
0: ja hören. Es ist vielleicht auch einfach, damit ich ein bisschen denken kann und Lisa auch Zeit für das.
1: Ja, sieh's gut. Jetzt kommt das, dass du dir gewünscht hast und dass du dir gewünscht hast für die Monze.
0: Ja, Grüße gehen raus.
1: Ja, ich habe es noch nicht gehört, aber Paola hat mir versichert, dass es sehr unmodern ist.
0: Ja, ich sage es mal an. Es ist eine spanische Band aus dem Norden Spaniens, Mego de Oz, mit Molinos el Viento.

0: Ja, du hast nicht zu viel versprochen, Paola. Ich weiß, was du meinst mit unmodern, die Fiddle.
1: Ich habe zu Lisa gerade gesagt, ich muss einerseits an Mittelaltermarkt denken und andererseits an Lord of the Dance. Und bestimmt auch an sehr sympathische MusikerInnen.
0: Ja, aber es hat ja auch so ein bisschen Schwung und so. Ja. Ich hat mich jetzt auch ein bisschen
1: so dynamisch wie unsere Sendung. Dass wir sind wieder wach. Und zurück mit dem Thema Stadt und Modern.
0: Genau, unmodern.
1: Unmodern, ja. Genau. Und wir hatten es gerade von unmodernen Praktiken. Mhm. Lisa, du hast da noch was.
0: Genau, jedes Mal, wenn ich im Supermarkt bin, fühle ich mich mega unmodern, wenn ich bar bezahle. Weil gerade im Aldi oder so ist es total wichtig, dass man schnell fertig ist, damit man nicht alle zürnt und die Schlange immer länger wird.
1: Aber
0: und
1: die Kassiererinnen sind auch alle, so fix.
0: Alle hassen einen, wenn man dann noch...
1: Wenn man passend haben will. Ja, ja. So eine bist du.
0: Genau, ja.
1: Ich hab's passend.
0: Genau. Und an manchen Tagen finde ich es richtig gut und an manchen Tagen möchte ich gar nicht so im Mittelpunkt stehen und es einfach nur hinter mich bringen. Aber wir haben halt unsere Haushaltskasse noch. Wir zahlen da beide in Bar ein und wir wollen kein extra PayPal-Konto machen oder was weiß ich was. Ja. Und ich habe das Gefühl, das ist auch super unmodern und ich bin auch Nee, ich bin eigentlich nicht ambivalent. Eigentlich finde ich es gut, mal zu bezahlen. Aber ich sehe den Grund und ich möchte nochmal die Bitte ausrichten, schafft doch einfach die 1- und 2-Cent-Münzen ab. Das ist ein mega Quatsch.
1: Ja,
0: damit wäre uns schon mal geholfen.
1: Das ist ein guter Punkt. Ich muss jetzt gerade noch daran denken, wo du Aldi sagst, also Supermarkt, Kasse, wo es mal modern war, also jetzt unmodern, weil neue Kassensysteme, wo die Kassiererinnen in einem Affenzahn das alles eingetippt haben, die ganzen Preise.
0: Voll der krasse Skill.
1: Die haben es nicht drüber gezogen, kein Barcode, die haben die Preise eingegeben, keine Ahnung, vor 15, 20 Jahren oder so. Ich war super beeindruckt, ich mochte das sehr gern.
0: Richtig, modern sind ja die Kassen, wo zwar noch eine Person dahinter steht, aber man in das Geld einwerfen muss in eine Maschine. Das finde ich richtig schlimm, weil ich weiß gar nicht, wie ich der Person begegnen. Also die Person hat ja gar keine richtige Aufgabe mehr, außer zu beobachten, wie man das macht.
1: Das ist so wie Minidisc-Format. Mhm. Das ist so etwas, was, glaube ich, bald wieder gehen wird.
0: Ja, bei Minidiscs fand ich gut und das finde ich nicht gut.
1: Genau, aber Minidiscs waren auch nur kurz da und sind dann wieder verschwunden. Und es gibt so LiebhaberInnen, die haben immer noch Minidisc-Player und Minidiscs und so, aber es hat sich halt nicht bewährt.
0: Gab es auch hier auch mal,
1: ne? Ja, ja.
0: Nicht mehr, ne?
1: Ja.
0: Okay. Ja, meinst du, aber wahrscheinlich eher so als Zwischenschritt, um dann die das Kassenpersonal abzuschaffen.
1: Ja, kassiererinnenlose Kassensysteme. Ja.
0: Die moderne Selbstscan-Kasse finde ich auch scheiße.
1: Ja.
0: Oh, ich habe zweimal schon scheiße.
1: Manche sind dagegen, manche sind dagegen einfach.
0: Genau, aber es ist, glaube ich, wieder so der Punkt Effizienz.
1: Ja.
0: Und quasi, ja, vielleicht als gewollte oder auch nicht gewollte Nebeneffekt einfach auch, ne, dass man digitale Spuren hinterlässt beim beim Digitalzahlen.
1: Ja, dann ist es wieder ein Akt der Rebellion, wenn man es nicht tut, sozusagen. Also, ne, dieses habe ich auch bei der Definitionssuche gefunden. Dieses modern ist auch gleichzeitig mit effizient und einfach funktionsfähig. Glatt im Sinne von, es gibt keine Störungen mehr im Prozess, im Ablauf.
0: Ja, aber wehe, das Internet fällt mal aus und dann kann man nicht mehr mit der Karte zahlen. Ja. Wir mussten einen Betriebsausflug fast abbrechen, weil man dann in der Gastro, wo wir waren, nicht mehr bar zahlen konnte und die konnten auch keine Bestellung mehr aufnehmen, weil es alles über Geräte und so, ja, auch schwierig, wenn man sich so abhängig macht dann von dem.
1: Trotz alledem oder gerade deswegen vielleicht gar kein rebellischer Akt von etwas Unmodernem, sondern ich habe gerade gedacht, es ist zwar keine Praxis, aber die Stadt Frankfurt wirbt ja auch, also Stadtmarketing und so weiter, kampagnentechnisch mit der Altstadt.
0: Die neue Altstadt oder die alte Altstadt?
1: Die alte Altstadt, auch mit der neuen, also Altstadt, neu und alt. Die alte unmoderne als die neue, aber die neue orientiert sich an der Unmodernität der alten, also aber ich bezog es jetzt quasi auf sozusagen gestalterisch oder architektonische Elemente, die als unmodern gelten, dennoch modernes Stadtmarketing füttern, weil damit ist einfach sind die Touristinnen gut anzuziehen. Mhm. Nach
0: und in diesen Räumen ist ja zum Beispiel auch der Umstand, dass zum Beispiel eine Altstadt super autounfreundlich und fußgängerfreundlich ist, was quasi durch die Bank positiv konnotiert ist. Wenn man dann aber in anderen Straßenzügen quasi nicht genug Platz für Parken und Radfahren und zu Fuß gehen hat, ist es wieder problematisiert.
1: An der neuen Altstadt, genau, wird das quasi hervorgetan, dass es fußgängerfreundlich oder fußgängerinnenfreundlich ist. Und man tut sich damit hervor, dass es Bereiche in der Stadt gibt, die quasi autofrei sind. Aber da muss man sich halt fragen, aus was für einer Motivation heraus, wahrscheinlich nicht aus der Motivation heraus, die Autos aktiv abzuschaffen, sondern eher den Touristinnen zu ermöglichen, langsam durch diese Stadt sich durchzubewegen, also gerade durch die neue Altstadt. Mhm. Interessant. Ich habe sehr viele Erkenntnismomente in dieser Sendung.
0: Ja, ich auch. Ja. Ich hoffe, ihr auch. Falls nicht, schade, aber ja.
1: Das ist gut, aber wir hatten auch noch, da möchte ich kurz drauf zu sprechen kommen, weil du das im Vorfeld gesagt hast, das fand ich sehr, sehr gut, weil es natürlich auch zu unmodern und zu modern die Zeitlosigkeit gibt. Mhm. Und da hatten wir kurz über Mode gesprochen, was ja auch ein sichtbares Phänomen ist in Stadt, weil Menschen ziehen sich an.
0: Und da habe ich mich auch gefragt, war das früher prägnanter, weil das einfach jetzt immer schneller wird auch so, sodass sich dann verschiedene Trends überlagern? Oder ist das nur mein Gefühl, dass man...
1: Dein Gefühl ist auch wichtig, finde ich, und es finde ich, kann man auch einfach als subjektive Einschätzung oder Wahrnehmung hernehmen. Ich habe da, glaube ich, gar nicht so eine... Ich sehe viele Menschen, die angezogen sind, werte das erstmal nicht oder habe das noch nie, jetzt werde ich es tun nach dieser Sendung, für mich kategorisiert in modern oder unmodern. Ich weiß, weil ich Freundinnen habe, die sich auch mit dieser Fast Fashion beschäftigen und langsame Mode selbst machen, thriften, also in Secondhand-Shops gehen und so weiter. Ich weiß nur, das hatten wir auch schon besprochen im Vorfeld, dass ich zum Beispiel immer sehr unmodern angezogen war. Also ich war nicht so trendorientiert oder ich durfte nicht so trendorientiert sein eher.
0: Heutzutage empfinde ich dich sehr als modern.
1: Heute in darf deinem ich mich auch selber anziehen. Grüße gehen raus an meine Mutter.
0: Modegeschmack so gut wie Musikgeschmack?
1: Besser. Genauso gut. Besser. Hattest du dieses tolle Beispiel erwähnt von den Doc Martens.
0: Die zeitlos.
1: Mittlerweile, also auch schon länger, aber es gab auch eine Zeit, da waren die ganz klar verschiedenen Gruppen zugeordnet. Und es hat sich, die sind so wie Paisley-Muster, haben die sich in eine Zeitlosigkeit abgesetzt.
0: Oder in Mainstream.
1: So kann man es natürlich auch nennen. Ja.
0: Was soll ich noch sagen? Ja, Mode bezogen auf modern und unmodern und Städte, da gab's ja, wurde ja auch immer ein bisschen despektierlich gesagt, so, wenn der Trend irgendwie jetzt in Nürnberg angekommen ist, also wenn man sich vor 5 Jahren hat man sich so in Berlin angezogen, jetzt zieht man sich so in Nürnberg an, dann ist es definitiv nicht mehr modern, oder so.
1: Lustigerweise, meine sehr, sehr alte Freundin, Bekannte, die halbe Türkin ist, kam immer mit den neuesten Schreien aus Istanbul zurück. Mhm. Und ich kam aus Barcelona quasi mit den neuesten Schreien, in Anführungsstrichen, weil die halt hier noch gar nicht waren. Also da waren wirklich ein, zwei Jahre dazwischen, bis das hier in Deutschland ankam. Vielleicht war ich auch deswegen immer so ein bisschen nebendran. Oder
0: Nürnberg habe ich jetzt einfach nur zufällig gesagt.
1: Ja, aber das ist so, passt total. Ja. Also bei meinen Verwandten im Allgäu, die tragen jetzt immer noch Sachen, wo ich mir denke, okay, die Frisur, die ist aus den Nullerjahren. Ganz klar. Habe ich auch schon gesehen.
0: Aber ist es auch eine widerständige Praxis?
1: Ich glaube, es ist eine Praxis, aber ich würde kein Adjektiv davor setzen, ehrlich gesagt. Es ist einfach.
0: Es ist einfach.
1: Es ist.
0: Zeitlos vielleicht auch.
1: Ja, genau. Ja. So lassen wir es einfach mal stehen. Ja, wir machen noch ein bisschen Musik vor dem letzten Take.
0: Ich gucke gerade mal, haben wir was eher Zeitloses? Ja, natürlich. Ich glaube, es würde passen.
1: Es ist ein Klassiker.
0: Adjektiv, okay.
1: Wir hören jetzt Nico mit These Days.

0: Ah, die Nico.
1: Ja, jetzt bin ich auch so ein bisschen dran, Tüte.
0: Wo wir doch voller Energie sind normalerweise.
1: Ja, heute. Zurück zur Dynamik.
0: Ja, und der unmodernen Stadt.
1: Richtig, ich habe noch eine Frage an die Lisa. Lisa, wenn du eine Sache in deiner Stadt sofort unmodernisieren könntest, was wäre das und warum?
0: Es ist was ich nur vom Hören sagen von früher kenne. Und zwar würde ich aus dem Sheraton Hotel an der Berliner Straße in Offenbach neben dem Büsingpark wieder ein Schwimmbad machen. Das war nämlich früher das Hallenbad von Offenbach und in den 90ern oder so wurde es dann privatisiert und ein Hotel draus gemacht.
1: Weil Schwimmen unmodern war, ist?
0: Weil, ich glaube, knappe Kassen eine
1: Geld
0: Privatisierung nötig machten. Mhm. Ich weiß jetzt nicht ganz genau, wie die Story ging, aber ja, Offenbach hat ja gar keine Bäder mehr in öffentlicher Hand. Das Einzige, das es noch gibt, ist jetzt so halb. Also wird von dem Verein getragen, aber ist jetzt irgendwie so halb auch jetzt wieder in der Stadt. Städtischen Hand, also wird verwaltet jetzt auch durch die Stadt.
1: Toll.
0: Finde ich gut. Einfach weil keine Kohle da war, ist ja. Und das ist schade, weil das ist voll der tolle Raum. Ich war da mal frühstücken vor kurzem.
1: Oha.
0: Ja, wenn man mal Zeit und Geld hat, kann man das gut machen.
1: Ja, also wir hatten es ja vorhin auch mit der neuen Altstadt und da stand ja mal das Technische Rathaus. Mhm. Das wäre so meine Wahl.
0: Das wäre deine Wahl. Mhm.
1: Und wir hatten aber auch bei solchen Sachen, jetzt beim Schwimmbad ist es wahrscheinlich ähnlich, da verbinden einige Leute viel damit. Mhm. Vielleicht hat mal jemand da schwimmen gelernt oder weiß nicht, Schwimmen ist ja auch, hatten wir glaube ich in der Sendung auch schon mal, was sehr barrierearm ist im Sinne von, da kommen alle Menschen aus allen möglichen Gruppen, Gesellschaftsgruppen zusammen und wir sehen uns alle halb nackt. Das macht ja irgendwas.
0: Ja, voll. Und kann auch so eine kleine Flucht aus dem Alltag sein, weil es ja doch so, wenn man jetzt nicht jeden Morgen seine Bahnen zieht, auch nichts ganz Alltägliches ist.
1: Und jetzt, ich habe das Technische Rathaus gewählt, aber eher als Sinnbild für jemand entscheidet, ein Gebäude wird unmodern, sei es von dem Material, Energieeffizienz, da ist es wieder Effizienz, von dem Ort, an dem es nicht mehr stehen darf, weil andere Planungen irgendwie darauf draufkommen sollen oder etliche Gründe mehr. Und da mit solchen Gebäuden verbinden ja auch Menschen Dinge. Mhm. Also Stichwort Erinnerungskultur. Du hattest noch ein weiteres gesagt.
0: Genau, also einmal gab es jetzt, am Wochenende habe ich kennengelernt, das Projekt Postabriss. Da kann man quasi Abschiedsbriefe schreiben an Gebäude, die man vermisst, weil sie abgerissen wurden.
1: Sehr schön.
0: Fand ich auch sehr schön. Und das hat mich auch erinnert an ein Gespräch, das ich geführt habe, weil ich ja auch in der Initiative Hauptbahnhof bin und da ab und zu mit Menschen ins Gespräch kommen über den Hauptbahnhof, aber auch über das Hauptbahnhof-Umfeld. Und da ging es um den, in Offenbach wohlgemerkt, und da ging es um den Busbahnhof, der neben dem Hauptbahnhof ist. Und da kam ich ins Gespräch mit einem Mann, der damals als Schweißer dabei war, diese Überdachung zu erstellen. Und der war wirklich sehr emotional und hat sich sehr angegriffen gefühlt persönlich und zurückgewiesen, weil jetzt gerade das überplant wird und das als nicht mehr modern gilt und er fühlt, dass seine Arbeit dann nicht mehr gewertschätzt wird, weil er sich wirklich damit so, ja, weil er da wirklich Arbeit reingesteckt hat. Und
1: Und wahrscheinlich auch identifiziert einfach, er sich mit dieser Arbeit sehr. Und wenn das entfernt werden soll, du hast das Stichwort goldene Energie gesagt, das was quasi an Erinnerung, an Energie, an Arbeit in etwas reinfließt.
0: Ja, genau, an kollektiven Anstrengungen, um einen Raum einmal zu erstellen, aber auch quasi ihn zu benutzen.
1: Ja. Genau. Und der Abriss davon, auch wenn es modern erscheinen mag, der Umgang damit ist sehr, also ist nicht sehr zeitgemäß, weil man heutzutage eigentlich schon auch wissenschaftlich herausgefunden hat oder belegt hat, dass das jetzt Trauma ist zu viel gesagt, es ist zu stark das Wort, aber auf jeden Fall macht es was mit den Menschen, die sich lange mit dem Ort identifiziert haben, sich dort aufgehalten haben, einen Teil ihres Lebens dort verbracht haben und etliche Dinge mehr. Genau, und das wird, wenn Abriss, dann auch diese Energie wird sozusagen, es findet keine Form des Recyclens statt, also eine Transformation der Energie, sondern sie verschwindet. Das ist geht ja eigentlich nicht physikalisch.
0: Ja, stimmt. Wo geht sie hin?
1: Genau. Sie geht oftmals in ein, ich wurde abgelehnt, mir wurde vor den Kopf gestoßen, kann sich auch entladen in, okay, was wähle ich denn jetzt als nächstes? Also es kann tatsächlich dazu führen, dass man die Selbstwirksamkeit entzogen bekommt, weil das ja auch ein Teil von Selbstwirksamkeit ist. Ja. Brauchen wir jetzt nicht weiter.
0: Ja, fand ich aber wirklich sehr eindringlich und total nachvollziehbar, wie er sich gefühlt hat.
1: Ja.
0: Ja, krass.
1: Ja, das ist sehr unmodern.
0: Ja, das stimmt wohl.
1: Genau. Wir sind.
0: Damit sind wir auch schon
1: am Ende.
0: Schade. Ja. Ging schnell.
1: Ja, sehr. Ja. Aber es kommt noch ein wenig Musik, bevor dann
0: die nächste Sendung startet.
1: Genau.
0: Und genau, jetzt haben wir noch Postmodern Guerilla und dann noch ein mit Gib mir, gib mir.
1: Ja, wunderbar.
0: Und dann noch ein bisschen was von Patti Smith und Gloria. Wahrscheinlich nicht die ganzen 10 Minuten 18, aber ein bisschen was davon.
1: Es war sehr schön. Gehabt euch wohl und bis bald.
0: Bis zum nächsten Mal. Ja. Ja, ciao.
1: Tschüss.

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3: Ja, einen wunderschönen guten Tag da draußen. Seid gegrüßt. Hier ist Dada. Und zwar, ich sag Hello. Es ist Rosenmontag. Es ist wieder Zeit für Virusmusikradio. Heute mit der Sendereihe Wahllos im Virus. Und ich habe Gäste im Studio und ich freue mich riesig, dass sie so ganz spontan dann auch nach meiner Krankheitsphase Anfang des Jahres hier zugesagt haben. Ich begrüße jetzt erstmal hier die Robots of the 80s. Seid gegrüßt.
4: Hallo.
5: Hi, alle miteinander.
3: Ja, sehr schön. Es sind zwei, sind nicht alle da. Ein Robot fehlt, richtig?
5: Ja, der ist in der Werkstatt schon länger.
3: Okay, da müssen wir ein bisschen ölen und Ölwechsel machen und so.
5: Ja, Batterieprobleme auch.
3: Okay. Ja, genau. Wir sprechen heute über die Musik. Musik, die ich persönlich, als ich euch live gesehen habe, dachte ich so, wow, was ist das? Das ist ja mega cool. Die müssen unbedingt von mir ins Studio hier eingeladen, damit wir so ein bisschen mehr über euch sprechen. Ich begrüße erstmal Heiko und David. Also da und Witt.
4: David.
3: Ah, David. Sehr schön. Ja, das sind hier die zwei von Robots of the 80s und die haben auf unserer Jahresnacht 2025 jetzt am 21. Dezember gespielt und ich war sehr begeistert und habe natürlich den Heiko direkt gefragt, Heiko, bitte komm ins Studio. Und da sind sie. Toll. Oder?
5: Verrückt. Ja, klar.
3: Klar.
5: Wir freuen uns.
3: Wart ihr schon mal hier in dem Radio hier?
5: Ja, am X-Wie raus waren wir schon. Mhm. Beim Rico.
3: Beim Rico warte. Aha. Rico gehört ja auch zu unserer Redax hier bei Virus.
4: Voll lustig. Ich bin hier, ich weiß es nicht, irgendwann Mitte der 90er habe ich diese Sendung Wahllos im Virus mit vier anderen Leuten gegründet. Ich finde das total abgefahren, dass ich jetzt in dieser Sendung wieder sitze. Das wusste ich ja gar nicht.
3: Welcome. Welcome back to the radio.
4: Es ist verrückt.
3: Ja. Ist echt verrückt, ne? Ja. Ja, ich meine, wir sind natürlich alle eine andere Generation. Jetzt gibt es eine andere, neue, frischere und lockerere Generation. Ja, toll, dass du das gemacht hast vor 35 Jahren.
4: Naja, als das hier so anfing mit dem Radio X.
3: Ja, yeah. Vielen Dank für dein Engagement.
4: Ja, cool. Und jetzt bin ich mit den Robotern hier, als der Mensch und Heiko als der Roboter.
3: Ja, genau. Ja, sehr schön. Also wir sprechen gleich nochmal über Robots und so, aber vielleicht hören wir erstmal einen kleinen Song, damit unsere Zuhörerinnen und Zuhörer wissen, worüber wir hier von Robots of the 80s sprechen. Ja, wäre das was?
5: Ja, klar.
3: So, dann fangen wir doch mal direkt von vorne an, ja? Den ersten Song. Und zwar heißt der?
5: Elevate.
3: Ah, Elevate. Dann viel Spaß.

0: Ja, Elevate, das klingt, also ich muss ganz ehrlich gestehen, mit den Texten fällt mir das schon sehr schwer, da was zu verstehen. Aber erstmal, das war der erste Song Elevate von hier The Robots of the 80s und sie sitzen bei mir, der Heiko und der David, schön, dass ihr da seid und wir erzählen gleich nochmal mehr über hier diese Sendung, aber ich gehe mal ganz weit weg hin. Wie habt ihr angefangen, Musik zu machen? Wie seid ihr überhaupt zur Musik gekommen?
1: Also ich habe immer schon mit Computer Musik gemacht, schon so als Teenager. Und irgendwann Anfang der 90er suchte eine lokale Waveband jemanden, der ein Keyboard bedienen kann. Und da hatte ich ein Gerät, das konnte man programmieren. Und wir haben Being Bold von Human League. Sie suchten jemanden, der das mit seinem Keyboard produzieren kann, die Sounds. Und das habe ich jeden Sound einzeln nachprogrammiert. Und dann war ich drin in der Band und habe dann 16 Jahre lang in der Gothic-Band The Escape gespielt.
0: Ja, also du gehörst sozusagen dem Sound, dem Artificial Sound schon seit 40 Jahren.
1: Eigentlich schon. Irgendwann habe ich auch angefangen, Gitarre zu spielen, weil live war das einfach auch schöner, auch vorne zu stehen und Gitarre zu spielen. Da habe ich nur noch wenig Keyboard gespielt. Aber jetzt in der neuen Bands sind im Moment Gitarren nicht vorgesehen bei den Robots.
0: Ja.
1: Außer natürlich der Bass.
0: Aha. Ja, also es ist schon, ich meine, Human League war ja eine Band, die hatte einen richtig Erfolg. Es ging ja weltweit, ja. Wie ging es dir damals? Hattest du das Gefühl, das ist was Tolles, so auch in der Musik Erfolg zu haben, davon zu leben und voranzukommen?
1: Ja, das war schon ein Traum. Also wir waren damals auch gut gestartet. Wir hatten auch einen Plattenvertrag damals und so waren in der Wave-Gothic-Szene, kannte man uns auch, waren auf diesen Wave-Gothic-Treffen öfter. Also es ging dann bergauf und irgendwann ging es dann wieder bergab und dann, naja, dann tröpfelte das so aus, dass man dann gemerkt hat, okay, es passiert nicht mehr viel und dann habe ich aufgehört. Ja.
0: Das heißt, du hast dann lange auch Pause gehabt, dann bis jetzt letztendlich die Robots kamen.
1: Genau, ehrlich gesagt bis Corona. Die Corona war
0: Ah, der
1: der
0: Lockdown.
1: Lockdown war der
0: Cool.
1: Lock-up und
0: Ja,
1: das
0: Lock-up.
1: Shout-out, wieder
0: Yeah.
1: mit was rauszukommen.
0: Ja,
1: Genau.
0: das hatten total viele Künstler. Es ist
1: Ja.
0: unglaublich, was in diesem Lock-up da auch passiert ist bei vielen Künstlern. Schön. Schön, dass du wieder zurück bist. Dank Lock-up, down. So. Toll. Und bei dir, David, wie war das bei dir?
2: Ja, ich darf auch was sagen,
0: Ja,
2: als
0: bitte.
2: Mensch. Nee, ich mache das auch schon sehr lange und seit jeher gerne mit einem Bass. Ich habe irgendwie zu Hause mal angefangen mit so verschiedenen, so eine umgebaute akustische Gitarre, da so ein Kopfhörer zerlegt und als Tonabnehmer auf den Korpus geklebt und dann in so ein selbstgebasteltes Mischpult rein. Und so, ja, so habe ich angefangen und dann habe ich hier so in Frankfurt lokal in verschiedenen Bands gespielt und ja, mehr oder weniger erfolgreich, mal mit Tour, mal ohne, mal so für mich, mal ohne. Und irgendwann ist jemand auf mich zugekommen und wollte mit in meinen Übungsraum und hat eine Heimat gesucht. Und da habe ich dann den Roboter aufgenommen. Damals wusste er noch nicht, dass er bald der Roboter werden würde. Aber dann, ja, genau.
0: Okay.
2: So fand ich den Roboter.
0: Also du hast schon mal so ein autogenes Bass gespielt oder Autodidakt-Bass
2: Genau,
0: oder?
2: ich habe mir das, ja, klar, also das ist alles selbst beigebracht. Ja, das ist aber schon sehr lange her mittlerweile. Ja, also ich bin jetzt
0: Schon
2: kein,
0: vergessen.
2: ja, ich bin jetzt, ja, genau. Ja, nee, ich bin, das ist, was mich antreibt, ist natürlich Live-Musik machen. Genau, und ich mache das sehr gerne in verschiedenen Konstellationen bisher.
0: Wie hat es euch denn gefallen überhaupt auf unserer Jahresnacht jetzt mal so nebenbei, wenn ihr schon so live, also mir hat es mega gefallen.
1: Es war ein cooles Event. Also wir hatten jetzt auch eine lange Pause, wo wir nicht gespielt haben. Es war total wichtig für uns, der Auftritt, haben dem auch echt entgegengefiebert. Das Publikum war super. Und wir haben auch, wie wir später auf der Aufnahme hören konnten, auch ganz gut gespielt. Wir waren ganz zufrieden. Also es war nach der langen Pause, war es wirklich ein echt cooles Konzert.
0: Aha. Ja, also mich habt ihr richtig in so einen Time Warp versetzt. Also ich kam ja schon so wie 14 vor oder sowas, ja, und habe auch so getanzt an dem Abend. War das eure Absicht auch?
1: Absolut.
0: Schon, ne?
1: Natürlich.
0: Könnt ihr vielleicht nochmal gerade diesen Sound ein bisschen differenzieren? Der Sound, der sozusagen jetzt Synthesizer ist und der in den 80s war? Habt ihr da irgendwie ein zwei, drei Wörter für diese Technik?
1: Ja, also klar, den Sound, man kennt ihn, er klingt irgendwie vertraut, ist eingängig, ne? Also es soll einen mitreißen. Unsere Musik ist dafür, dass man mitgeht, definitiv. Und klar, wenn man sich jünger fühlt, warum nicht?
0: Ja, ich meine, vielleicht ist es ja das neue Hyaluron.
1: Absolut.
2: Wir sollten unsere CD bei irgendwelchen Online-Apotheken listen lassen.
1: Klar.
0: Sehr schön. Ja, was ist der nächste Song, damit wir uns wieder hier ein bisschen beruhigen können? Was habt ihr noch zu bieten?
1: Es geht weiter mit Clara. Clara ist ein Song über den gleichnamigen Roboter aus Kazuo Ishigurus Roman Clara und die Sonne. Ist ein sehr empfindsamer Roboter. Kommt, glaube ich, bald im Kino, eine Verfilmung.
2: Haben wir da den Vertrag für die Filmmusik klar gemacht?
1: Wir haben zu viel Geld verlangt.
2: Ah, Mist.
0: Habt ihr denn im, ich bin noch ein bisschen bei der Technik und da fällt mir gerade wieder ein, wie ist es denn mit Kunst zu leben? Kriegt ihr das hin? Gibt es da irgendwie Möglichkeiten auch für euch als Roberts?
1: Ehrlich gesagt, überhaupt keine.
0: Oh.
1: Also wir haben einen ganz normalen Dayjob und machen das halt in unserer Freizeit. Und wenn man sich das anguckt, wie viel man halt reinstecken muss, dass dann unterm Strich was übrig bleibt, von dem man leben kann, stelle ich mir echt schwer vor. Ich bin froh, dass das im Moment nicht nötig ist. Obwohl es einen zeitlich natürlich irgendwie ein bisschen einschränkt. Vieles würde man vielleicht gerne mit noch mehr Liebe machen, aber das kann man dann halt nicht.
0: Ja, gut. Also ich würde sagen, ich bin ready. Ich weiß auch nicht, warum das hier heute so anstrengend ist mit der Technik. Kenne ich eigentlich gar nicht, aber ich bin bereit für den zweiten Song. Wie heißt der nochmal?
2: Clara.

0: Ja, das war Clara von den Robots of the 80s. Auch sehr interessanter Sound. Ich war gerade eben bei der CD, beim Cover. Da hat man das so geschrieben, ganz besonders irgendwie. Aber wir bleiben nochmal mit diesem Verdienen auch in der Musik. Also, du hast vorhin schon erzählt, du hast so schon so eine Zeit gehabt, Heiko, wo es auch gut lief, wo man tatsächlich auch gut verdient konnte oder kann oder hätte sein können wollen.
1: Das habe ich nicht gesagt, dass wir gut verdient haben. Das hätte beschreibt es ganz gut.
0: Hätte ein Fahrradkette.
1: Genau.
0: Ja, klar. Und jetzt ist natürlich eine andere Zeit. Wie sieht es denn aus? Also gibt es andere Möglichkeiten, außer jetzt dann Live-Musik Gelder zu verdienen? Oder wie könnte man das denn überhaupt jetzt machen? Auch dann so seinen Beruf aufgeben und dann wieder einsteigen in Musikbusiness?
1: Es ist so schwer geworden, ne? Also mit dem Streaming-Business, wo man gar kein Geld verdient. Geld verdienen kann man, glaube ich, fast nur noch über Konzerte mittlerweile als Band. Und ja, ich stelle es mir sau schwer vor. Ich habe halt einen normalen Job und es ist halt letztendlich ein Hobby, Freizeit, wo man unheimlich viel Zeit reinsteckt und auch Geld trotzdem noch. Und davon zu leben, ich habe großen Respekt vor jungen Leuten, die den Weg gehen und aber es ist nicht so einfach. Ja.
0: Und bei dir, David, wie
2: Ich
0: sieht's?
2: glaube, das war schon immer nicht so einfach. Ne? Also wenn ich mir überlege, ein paar Jährchen zurück, dann hat man immer noch nebenher irgendwelche anderen Jobs gemacht im Café oder Bühnen aufgebaut, abgebaut, das Licht gemacht, alles Mögliche. Was einem so zugeflogen ist, damit man in diesem Business oder sozusagen in diesem Kreis, ne, des Musikerdaseins ist, ob das einem über Wasser hält. Also für mich wäre es jetzt, ich wäre meine erste Option, ne? Wenn genug Geld bei rumkommen würde, würde ich das direkt, würde ich meinen 9-to-5-Job oder ja, den würde ich an den Nagel hängen. Aber ich bin ja auch nicht mehr alleine, ne? Also ich habe ja jetzt auch ja, Leute, die davon abhängen, dass ich irgendwie Geld dran schaffe. Das ist nochmal was anderes. Aber das wäre schon ganz cool. Na, ob ich dann nur, ob das hängt davon ab, wie der Roboter hier die Verträge reinholt. Aber ja, ich denke, man hat dann genug Zeit, auch andere Projekte zu machen. Das wäre schon sehr interessant. Aber das sind alles so Hirnspielereien, so, wie soll man sagen? So Ideen, die man dann auch immer wieder verwirft. Ja, aber vielleicht ergibt sich ja was.
0: Also ich meine, so eine CD zu produzieren ist ja schon, da muss man erstmal was reinstecken, selbstverständlich. Nicht nur die Zeit, die Muse und auch den ganzen inklusive jetzt, wir haben von der Schrift gesprochen gerade, von dem Cover und das sind ja alles Arbeitsstunden, Stunden, Tage, Monate, die man dann verbraucht, um so eine CD zu machen. Wie lange habt ihr gebraucht jetzt, um zumindest diese 8 Songs hier zusammen?
1: 1,5 Jahre, würde ich sagen.
0: Eineinhalb, ja. Wann habt ihr denn angefangen, Lockdown? Lockdown 1, 2, 3, 4 oder
1: Gut, das
0: 5?
1: ist unser zweites Album, ne? Also nach dem 2023 unser erstes Album, Chance of a Lifetime, erschienen und jetzt ja fast dann doch 23 Jahre, mehr als 2 Jahre später, das zweite Album, genau.
2: In der verfügbaren freien Zeit. Ne? Das hängt ja auch damit zusammen, ob man die Zeit hat, sich permanent mit einem Ding zu beschäftigen. Aber mit der zur Verfügung stehenden Zeit haben wir jetzt circa 1,5, 2 Jahre gebraucht.
0: Und wer schreibt hier? Wer von euch schreibt die Texte? Heiko? Ja.
1: Texte und das Songwriting mache hauptsächlich ich. Und wir arbeiten dann zusammen und beim Arrangement und bei der Ausarbeitung und auch für Live und für die Sachen arbeiten wir dann zusammen. Gab auch eine Phase, ich war mal 3 Monate in Japan, wo man dann irgendwie auch wenig Möglichkeiten hatte, sich zu treffen. Das heißt also, ja, es ist so ein Weg, ne? Also es entwickelt sich halt auch bei uns.
2: Ja, also in der Zeit zum Beispiel habe ich dann auf die Songs mal draufgespielt, meine Ideen ausgearbeitet auf die Entwürfe vom Roboter, vom Heiko. Und das geht dann so hin und her über E-Mail und bis man sich dann wieder im Übungsraum trifft und dann geht das auch mal ein bisschen ruppiger zu im Meinungsaustausch und am Ende kommt immer eigentlich was ganz Gutes bei raus, glaube ich.
0: Ja, das ist ja notwendig, auch so eine kleine progressive und kreative Phase, wo man sich reibt, dass man das auch wiederfindet.
2: Ja, insbesondere, also wo ich herkomme, ist, dass man sich im Übungsraum mit mehreren Musikern zusammenfindet und man es entstehen die Songs sozusagen aus einem Jam heraus. Natürlich nimmt dann irgendeiner mal das Zepter in die Hand, aber man hat sozusagen ein gemeinsames Baby. Da ist jeder irgendwie involviert und formt das. Und jetzt mit den Roberts of the 80s ist das für mich eine ganz andere Art und Weise zu arbeiten. Da kommt jemand und hat erstmal ein paar Ideen und dann muss man sich da reindenken und mir kommen dann spontan Ideen, die aber dann möglicherweise demjenigen, der sich da schon länger Gedanken drüber gemacht hat, nicht so ganz passen. Aber das ist dann von beiden Seiten so ein Annähern. Wir finden da eigentlich einen ganz guten Weg.
0: Ja, dann gehen wir da mal zum nächsten Song direkt. Das ist die Nummer 3. Und zwar, also für die ist es ein bisschen schwer zu lesen. Okay, hilft ihr mir mal, die Nummer 3 in blau.
1: We are one.
0: Oh, that's great. I like this.

0: Ja, das war jetzt hier der Song We Are One. Also ich muss ehrlich gestehen, es ist mir schwer gefallen, den Text zu verstehen. Muss ich wirklich gestehen. Jetzt kommen wir mal dazu. Was ist denn im Text? We are
1: Kurz
0: one.
1: bevor der Roboter den Text erklärt. Das liegt natürlich daran, dass der Roboter eine Roboterstimme hat. Das ist
0: Genau.
1: nicht alles so. Aber wir hatten ja auch schon den Song Elevate zum Beispiel. Da haben wir ja auch eine Sängerin.
0: Ja.
1: Genau, also wir arbeiten da auch dran, dass das verständlicher wird. Aber
0: Für die
1: jetzt
0: Humans.
1: für die Humans.
0: Ja.
2: Ja.
0: We are one.
2: Ja, wir sind eins, ne, auf Deutsch. Also es geht letztendlich darum, was teilen wir, was ist unser Gemeinsames, wir sind eins. Und hier geht es natürlich irgendwie auch ein bisschen über die Brücke zwischen dem Roboter, der hier sozusagen so ein bisschen, er fühlt sich auch einsam. Ich weiß nicht, wenn man den Text genau hört, in den Strophen geht es ein bisschen um Einsamkeit und Angst. Und der Song will aber dem eigentlich genau was entgegensetzen, dass wir eins sind, dass wir zusammengehören und gemeinsam mehr sind.
0: Also die Roboter sind auch eins. Süß. Fällt mir. Aha, ja. Ja, das stimmt. Wir sind schon eins irgendwie. Also es ist schon sehr philosophisch auch, We Are One. Also ist der Roboter Philosoph ein Unentdeckter?
2: Ja und nein. Also ich glaube, das ist halt das Bild, was wir uns davon machen, ne? Der Roboterphilosoph ist letztendlich das, was der Mensch sich davon, das Bild, das er sich davon macht. Und wir können darüber nachdenken. Der Roboter ist, glaube ich, kein Philosoph, aber wir können darüber philosophische Gedanken haben. Und ich kenne Kollegen von mir, die mit der KI lange philosophische Gespräche führen. Und ich
0: Aha.
2: habe mir die angeguckt und habe hinterher gesagt, hör mal, der hat im Grunde dir genau das erzählt, was du eigentlich hören wolltest.
0: Ah, sehr
2: Ja,
0: schön. Aha.
2: so
0: Wollte ich
2: sehe ich
0: gerade
2: das
0: ansprechen. Ich
2: eigentlich.
0: wollte es gerade
2: Ja.
0: ansprechen,
2: Ja.
0: ja. Interessant. Also mein Roboter, den ich gefragt habe, wenn ich irgendwas da reingepackt habe, dachte ich mir auch, hallo, hallo. Also ich fand ihn jetzt nicht besonders unterhaltsam, zumindest nicht für meinen Wunsch, mit ihm auszutauschen oder mit ihr auszutauschen, die KI. hat mich, ich war echt enttäuscht, muss ich sagen. Geht es euch auch so bei der KI oder dem KI oder das KI?
2: Ich habe, glaube ich, nicht den Anspruch, dass die mich besonders begeistern muss. Ich sehe die eher als Werkzeug. Also, ich sehe das ganz nüchtern. Also, ich würde niemals eine philosophische Diskussion mit der KI anfangen. Ich wüsste nicht, wofür. Aber das ist halt, glaube ich, sehr individuell, was die Leute da reinprojizieren, was sie davon erwarten.
0: Ja, sie personalisieren dieses Ding definitiv. Es wird immer organischer, finde ich,
1: Ja, ich
0: ja.
1: finde das schon sehr witzig mit den Personalpronomen. Ich gucke immer, wenn Leute mit mir darüber reden, ob sie das Ganze ein Er oder ein Sie ist. Das sagt dann schon immer viel aus, wie man das so wahrnimmt. Habe ich letztens eine Diskussion drüber gehabt, weil ich gesagt habe, ja, ist interessant, für dich ist es ein Er. Für mich ist es eine Sie. Das ist, ja. Aber letztendlich ist es auch bei mir so, dass mich das total, sagen wir mal, nüchtern lässt. Ich bin da jetzt nicht so begeistert. Ich denke, es ist ein Werkzeug, das man nutzen kann. Aber ich denke, also wenn man jetzt mal noch philosophischer wird und dass das ein Werkzeug ist, das einigen wenigen irgendwann hilft. Und alle anderen so ein bisschen dumm bleiben. Das ist so die Gefahr, denke ich.
0: Ja, also ich persönlich bin sehr schockiert, wie viel Zeit wir da investieren, um da rein.

0: reinzugehen in diese eigenartige Intelligenz, die da, also ich würde mir lieber wünschen, noch Menschen näher kennenzulernen und irgendwie nochmal wissen, was wir so, wie wir uns da drinnen bewegen, aber wir schieben das alles da drüber. Also ich habe letztens irgendwie gesagt, ja, und na, treffen wir so, ja, kannst du mich nochmal dran erinnern? Und da habe ich gemeint, nee, ich mag dich nicht erinnern. Wir haben nächsten Samstag irgendwie eine Verabredung, entweder du denkst dran oder nicht, ich muss dich ja nicht nochmal dran erinnern. Also warum eigentlich, ja, also erinnere dich selbst, mach dir dein Programm selbst in deinem Gehirn, ich bin nicht dein Remember oder so, sondern entweder man ist dir wertvoll und wir treffen uns oder du sagst jetzt gleich ab und dann ist auch in Ordnung, also so eine klare Aussage zu machen, was dann sehr schwierig ist und mit der KI kannst du endlos irgendwelche Fragen stellen und sie antwortet immer irgendwie und am Ende ist sie so nett, dass sie, was kann ich noch für dich tun? Okay.
1: Aber vielen Leuten gefällt das.
0: Ja, ich weiß.
2: Das aber meinte ich mit dem Dumm. Ne? Also das wird etwas verkauft, weiß ich nicht, was man dann meint, irgendwie haben zu müssen und was einem irgendwie hilft. Aber es ist eigentlich nur eine großartige Verdummung.
0: Und es ist tatsächlich so, dass Einsamkeit, du hast gerade darüber gesprochen, das ist ein Teil dieses, ja, weil ich habe ja Bedürfnisse sozial, mich auszutauschen.
2: Ja, aber das ist dann wieder das Interessante, ne? Also während wir da so ein bisschen nüchterner drüber sind, es gibt ja tatsächlich Leute, die sehr einsam sind und denen hilft das. Egal, ob ich das jetzt toll finde oder nicht, aber dann, das ist zwar eine sehr traurige Geschichte, aber das ist ja nicht die Schuld dieses Tools. Es ist ja mehr so die gesellschaftliche Vereinsamung, also das Problem der Vereinsamung in der Gesellschaft.
0: Also gar nicht Philosoph, sondern vielleicht sogar Therapeut.
2: Ja.
0: Geht schon in die Ecke, ja, vielleicht, ja. Sehr schön. Was kommt denn für nächster Song hier? Last Word.
1: Jetzt kommt schon das Last Word. Alright. Aber es ist nicht das Letzte.
0: Dann hören wir da mal rein.

0: Ja, last word. Last word. Was ist das, Heiko? David, last word.
1: Das ist das letzte Wort, was man vielleicht gerne noch gesagt hätte, aber es war schon zu spät.
0: Oh,
1: weil
0: too
1: man
0: late.
1: Den Kontakt verloren hat.
0: Ah, okay. Verstehe. Aha. Also es bleibt noch was in der Schwebe. Es bleibt noch etwas offen, oder?
1: Ja, es geht eigentlich ein bisschen darum, genau, dass man den Kontakt zu jemandem, der einem vielleicht wichtig ist, verloren hat. Und man stellt sich vor, wie schön wäre es, wenn man noch was sagen könnte, aber da ist halt niemand mehr.
0: Da ist niemand mehr. Ja, kenne ich oft. Das ist ja schon sehr, gar nicht so robotartig. Es ist dann doch so ein bisschen human art, is it it?
1: Ja, absolut. Der Song hat, glaube ich, am wenigsten mit dem Thema Robotern zu tun. Den habe ich da drauf geschlichen auf das Album.
0: Ja, apropos Album, also ihr habt da jetzt 8 Songs und wenn ich mir das so anschaue, das ist wirklich ein Kunstwerk. Eben meinte David KKK, was war das?
1: Kleinkonzeptkunst.
2: Kleinkonzept-Kleinkunst.
1: Ja.
2: Konzept-Kleinkunst?
0: Konzept-Kleinkunst.
2: Ja, also das ist ja, das, also ich meine, was du ja live auch sehen konntest, wir machen ja nicht nur Musik auf der Bühne, sondern der Roboter leuchtet ja auch in allen bunten Farben. Genau, also das ist so ein bisschen auch unser Markenzeichen geworden, wie man auch auf der CD sieht, dieses leuchtende, diese Panels, das ist unser Supercomputer, der uns eigentlich steuert. Ne? Ich bin zwar Mensch, aber ich werde von diesem Computer gesteuert, der druckt auch immer so Pläne aus, so dass man genau weiß, wie man ihn aufbauen muss, damit das Konzert auch funktioniert. Ne? Und wenn dann der Roboter nicht mit dem Supercomputer connected ist, dann gibt es auch ein Problem. Und damit auch jeder weiß, dass ich der Mensch bin, habe ich auch extra ein Label an mir dran, wo drauf steht Mensch, weil ich versuche dann nochmal so dagegen zu halten. Aber
0: also die Waage eigentlich auch, ne? Das ist ein bisschen die Waage zwischen Mensch und Technik oder Robot und Mensch? Oder seht ihr das anders?
1: Ja, die Waage, die wippt rauf und runter.
2: Wie gesagt, das geht dann auch schon mal
1: hoch her. Ja.
0: Hoch her. Ja, also ich meine, ich habe auch eben gerade mit dem Heiko gesprochen und die Texte hier oder diese Schrift, die ist wunderschön. Ich brauche mir ein bisschen mehr Licht, um sie zu lesen, weil es sehr robothaftig hier ist. Aber tatsächlich finde ich sie, das Album, dieses Logic Drama, ja, um das nochmal zu benennen, das Album heißt Logic Drama, abgefahrene Schrift. Also ich wollte sie direkt haben. Es ist sehr, sehr schön. Du hast sie selbst kreiert, Heiko.
1: Ja, ich habe die selbst gemacht. Und super. Jeder kann sie haben.
0: Ah.
1: Ihr müsst nur einfach, schreibt uns an auf der Webseite contact@robotsoftheeighties.com. Ich schicke euch die gerne, die Schrift. Ist eine TrueType-Schrift, die man überall einbinden kann.
0: Oh, wow.
1: Die habe ich kreiert, weil ich das Gefühl hatte, ich möchte die Visual Identity der Robots. Die braucht eine eigene Schrift, die sozusagen diesen Futurismus, aber so ein bisschen auch Retro ausdrücken kann. Und ich habe keine gefunden, die man dafür hätte nehmen können. Und dann hatte ich irgendwie die verrückte Idee. Erst habe ich nur den Namen gezeichnet, habe ich dann irgendwann gedacht, Moment, da könntest du doch jetzt auch einen ganzen Font draus machen. Und wie man das dann so macht, recherchiert, wie das geht. Und mich dann halt einige Tage hingesetzt und dann gezeichnet und gezeichnet.
0: Ja, also ich will sie auf jeden Fall haben. unabhängig von Logic Drama, ich meine, ein Drama ist ja schon sehr aufregend. Und so wie ihr gerade jetzt auch die CD beschrieben habt, wie ihr an ihr gearbeitet habt, das war ja schon ein Drama, oder?
2: Ne, Drama ist ein bisschen falsch dargestellt. Ich denke, das ist der normale Weg eines künstlerischen Prozesses, wenn man größer als eins ist. Weil natürlich verschiedene Individuen verschiedene Dinge, also das gleiche Ding anders sehen. Und da muss man dann irgendwie ein gemeinsames Bild entwerfen, beziehungsweise einen Prozess hinkriegen, dass man so ein gemeinsames, gleiches Verständnis von dem Ding hat und dass das dann konvergiert. Und das ist mit allen, wie gesagt, wenn man das zusammen im Übungsraum konstruiert, hat man auch seine Reibereien, aber es geht schneller. Wenn man so einen anderen Prozess hat, wie einer macht erstmal Vorschläge oder lässt seiner künstlerischen Freiheit seinen Lauf und gibt es dann im anderen, dann ist das so ein bisschen, man gibt sein Baby weg und zu den Großeltern und dann kommt es total verzogen zurück und dann geht das so hin und her. Und am Ende kommt dann doch ein anständiges Kind bei raus.
0: Also dann doch Logic. Am Ende ist alles sehr Logic. Is it?
1: Ja, ich glaube ein bisschen schon. Also das bringe ich, glaube ich, so ein bisschen rein. David bringt halt mehr das menschliche, analoge Element mit rein. Insofern passt es schon. Ansonsten, der Titel, es geht schon auch ein bisschen darum, um unser Leben in der Zeit der KI. Ne? Das ist auch dieses Logic-Drama, dass wir sozusagen alle damit klarkommen müssen, dass wir plötzlich so stark von Logik, Algorithmen und dem Ganzen beeinflusst werden, vielleicht mehr, als wir es oft wollen. Ne? Und das ist auch das Drama unserer Zeit.
0: Ja, kommt schon hin. Also ich kann es sehr gut auch damit irgendwie. Aber ja.
2: Weil du jetzt nochmal die CD angesprochen hast, ich wollte nochmal sagen, wir haben die natürlich die Musik gemacht, aber im Kollektiv ist sozusagen das Produkt oder die Manifestation dieser CD gelungen mit Leuten, die wir schon lange kennen und die uns auch supporten mit dem Cover machen, dem Druck und auch hier das Abmischen und Mastern. Mhm. Also ne, das.
0: Ja, aber trotzdem habt ihr sie selbst produziert. Also es gibt kein Label, sondern ihr seid the Label.
1: Ja, also die eigentliche Produktion haben wir gemacht. Genau, beim Mastern hat uns der Thorsten Stier geholfen und das Album super gemastert. Er hat auch schon die erste CD gemastert und das ist natürlich auch total wichtig für den Sound der Robots und hat den mitgestaltet. Und bei der Gestaltung der Coverfotos und so haben wir den Claudio Beerbahn, der halt für die ganzen Fotoarbeiten und Video und so bei uns arbeitet. Und dann haben wir das alles zusammengebracht und klar, alleine kann man sowas nicht machen, auch nicht zu zweit, sondern man braucht immer Leute, die da einen unterstützen.
0: Ja, das ist sehr oft so und das ist auch gut so, ja, das hält euch am Leben und auch macht auch Spaß.
2: Connected.
1: Einen darf ich auch nicht vergessen und zwar, das ist der Chao Wang, der den Roboter designt hat, den man auf dem Cover sieht.
0: Ah, okay, sehr schön, sehr
1: schön. Der Roboter begleitet uns ja auch schon. Wir träumen davon, ihn auch mal auf der Bühne zeigen zu können. Mhm. Aber das erfordert noch einigen technischen Aufwand, den wir uns noch nicht ganz stellen wollen.
2: Wir müssen noch irgendwo ein Sondervermögen klar machen.
1: Genau. Ja.
0: Vielleicht durch den Weitervertrieb der CD, da würde ich euch auf jeden Fall. Genau. Ja, sehr schön. Es war mir eine Riesenfreude, euch hier bei mir zu haben. Total toll, dass ihr Zeit gefunden habt. Und ich wünsche euch auf jeden Fall viel Glück mit der CD. Mir gefällt sie sehr gut. Ich werde sie bestimmt auch öfters mal hier bei uns abspielen. Apropos abspielen, wir werden noch zwei Songs abspielen. Oder möchtet ihr noch jemanden grüßen da draußen?
2: Nö, vielen Dank für die Einladung. Wollte ich nochmal danke, dass du uns hier eingeladen hast und wir über die CD sprechen können.
0: Ja, total leidenschaftlich gerne.
1: Auch von mir. Vielen Dank.
0: Genau.
1: Hat Spaß gemacht.
0: Das freut mich. Wir hören aber jetzt noch zwei Songs. Das sind zwei. Einmal
2: sind sogar meine beiden Lieblingssongs
0: von
2: der CD.
0: Erzähl doch mal ein bisschen was von deinen zwei.
2: Ich mag ja am liebsten Code. Das wird dann wahrscheinlich das hat eine sehr schöne Rhythmik und das, das also reißt mich mit. Und Hymn ist so eine schöne Mitmachnummer.
0: For time.
1: Genau. Ja, es geht eigentlich darum. Der Sound erinnert mich so ein bisschen an Taschenrechner von Kraftwerk. Das fängt auch so an. Aber was damals der Taschenrechner war in der Hand, der einem echt geholfen hat, ist jetzt das gleiche Gerät in der gleichen Größe in der Hand, was unsere ganze Zeit absorbiert und es aufsaugt. Ja, und darum geht es eigentlich in dem Stück.
0: Ah ja, der Wahnsinn, wie viel Zeit da aufgesaugt wird. Ja. Ja, also die Zeit, ich danke erstmal, wünsche euch auf jeden Fall eine gute Zeit und dass ihr auch dieses Jahr ein paar Live-Bühnen bestückt. Könnte man euch auch unplugged irgendwo hören? Geht das denn mit dem Roboter?
2: Nö, aber wir spielen fast überall. Unplugged geht nicht, weil der Roboter, der braucht ja Strom. Das ist, also auch ich könnte mir einen Akustikbass holen, aber das klingt ein bisschen bescheuert ohne den Rest.
1: So ist es.
2: Aber gerne, wenn jemand da draußen jetzt der Meinung ist, er muss sich das unbedingt anhören, gerne. Wir kommen und spielen überall, immer.
0: Sehr schön. Ja, dann bedanke ich mich auch bei euch fürs Zuhören da draußen. Wir hören gleich diese zwei Songs am Mikrofon Dora für euch. Und wie ihr wisst, gleich kommen die Nachrichten mit einer Übernahme von Deutschlandfunk. Wünsche euch viel Spaß nochmal. Das war jetzt hier Robert of the 80s mit mir zusammen, mit Heiko und David. Schön, dass ihr da wart. Balos im Virus für euch. Und morgen geht's wieder weiter, 17 bis 18 Uhr, Virusmusikradio. Jetzt kommt Heim for Your Time. Der erste Song und der zweite Song Code von The Robots of the 80s. Viel Spaß. Auf bald.

18 Uhr die Nachrichten. Zunächst die Übersicht. Für ihren Vorstoß zu einer Verfassungsänderung zugunsten des Hitzeschutzes erhält die SPD Unterstützung von Umwelt- und Sozialverbänden und von Gewerkschaften. In Russland ist der Oppositionspolitiker Schlossberg zu 11 Jahren Haft verurteilt worden. Der US-Sondergesandte Kushner ist in Jerusalem mit dem israelischen Ministerpräsident Netanyahu zusammengetroffen. Die Meldungen im Einzelnen. Der Vorstoß der sozialdemokratischen Bundesminister zu einem Hitzeaktionsplan ist bei einigen Fraktionen und Verbänden auf Zustimmung gestoßen, der Koalitionspartner aber reagiert zögernd. Sowohl der Deutsche Gewerkschaftsbund als auch die Deutsche Umwelthilfe begrüßten die Vorschläge. Zu den Maßnahmen gehört die Verankerung von Klimaanpassung als Gemeinschaftsaufgabe im Grundgesetz. Der Hauptgeschäftsführer des Paritätischen Gesamtverbandes Rock sagte dazu, die Verfassungsänderung könnte für eine verlässliche Finanzierung durch den Bund sorgen. Die Fraktionen von Grünen und Linken zeigten sich bereit, den Plan bei einer Abstimmung mitzutragen. Aus der Union hingegen kamen skeptische Reaktionen. Der Bund-Länder-Beauftragte Amthor, CDU, sprach sich gegen eine Änderung des Grundgesetzes aus. Bayerns Innenminister Herrmann, CSU, sagte, der Vorschlag stehe im Gegensatz zu aktuellen Entbürokratisierungsbemühungen. Aus der AfD-Fraktion hieß es, man lehne eine Gemeinschaftsaufgabe Klimaanpassung nicht grundsätzlich ab und stehe für Gespräche zur Verfügung. Für eine Grundgesetzänderung wäre eine Zweidrittelmehrheit nötig. Die Bundeswehr ist nach Angaben des Verteidigungsministeriums auf die größte Personalstärke seit rund 13 Jahren angewachsen. Ende Juli habe die aktive Truppe aus rund 186.700 Soldaten bestanden, teilte das Ministerium in Berlin mit. Damit bewege man sich im Zielkorridor für das laufende Jahr. Im Vergleich zum Juli 2025 sei ein Zuwachs von mehr als 2% oder rund 3.700 Männer und Frauen zu verzeichnen. Bis Jahresende werde mit weiter steigenden Zahlen gerechnet. Wichtiger Treiber sei das neue Wehrdienstgesetz. Seit Anfang des Jahres werden alle 18-Jährigen angeschrieben, ob sie mindestens 6 Monate dienen wollen. Männer müssen den Fragebogen beantworten, Frauen können es. Die Rücklaufquote bei den Frauen beträgt 4%, bei den Männern sind es 96%. Der Anteil junger Menschen, die sich weder in einer Ausbildung befinden noch eine Beschäftigung haben, ist in den letzten Jahren gestiegen. Wie das Statistische Bundesamt mitteilte, lag er unter den 20- bis 24-Jährigen in Deutschland im Jahre 2025 bei 10%. 2 Jahre zuvor betrug er noch 8,8%. Im EU-Schnitt waren fast 13% der 20- bis 24-Jährigen nicht in Ausbildung oder Beschäftigung. Die Ursachen, warum junge Menschen weder Job noch Ausbildungsplatz haben, sind unterschiedlich. Die Statistiker verwiesen auf den nationalen Bildungsbericht, demzufolge rund 25% der Betroffenen in Deutschland als arbeitssuchend galten. Die große Mehrheit von 66% stand dem Arbeitsmarkt jedoch nicht zur Verfügung. Als Gründe dafür wurden am häufigsten Betreuungspflichten und gesundheitliche Einschränkungen genannt. Die Stromtrasse Südlink von Nord- nach Süddeutschland, eines der wichtigsten Infrastrukturprojekte in Deutschland, ist einen Schritt weiter. Zwischen Wewelsfleth in Schleswig-Holstein und Fischhafen in Niedersachsen wurde der Tunnel zur Unterquerung der Elbe fertiggestellt. Schleswig-Holsteins Ministerpräsident Günther und der niedersächsische Umweltminister Mayer vollzogen den symbolischen Tunneldurchschlag in Wischhafen. Bis Ende 2028 soll Südlink 10 Millionen Haushalte mit Strom versorgen können. Die Trasse soll über 700 Kilometer unterirdisch von Schleswig-Holstein über Niedersachsen und Thüringen bis nach Bayern und Baden-Württemberg laufen. Bundesfinanzminister Klingbeil hat bessere steuerliche Bedingungen für Start-ups angekündigt. Die schwarz-rote Koalition werde dafür sorgen, dass deutlich mehr privates Kapital in junge, innovative Unternehmen fließe, sagte der SPD-Vorsitzende den Zeitungen des Redaktionsnetzwerks Deutschland. Sein Ziel sei, dass die Weltmarktführer von morgen in Deutschland gegründet würden und groß werden könnten. Klingbeil und der Ostbeauftragte Kaiser sprechen in Berlin mit Unternehmen aus Ostdeutschland. Rund 70 Firmen wollen daran teilnehmen. Kaiser erklärte, derzeit fehle es ihnen oft an Kapital. Die Gewerkschaft Verdi ruft zu 24-stündigen Warnstreiks an 6 deutschen Seehäfen auf. Der Warnstreik soll am Abend beginnen.
Betroffen sind die Häfen Hamburg, Bremerhaven und Bremen sowie in Niedersachsen Wilhelmshaven, Emden und Brake. Hintergrund sind Tarifverhandlungen. Verdi fordert für die rund 11.000 Beschäftigten in den Häfen 8,2% höhere Stundenlöhne als bislang, bei einer Laufzeit von einem Jahr. Ein Angebot der Arbeitgeber wurde abgelehnt. Sie boten einen Anstieg der Löhne um 5,1% bei einer Laufzeit von 19 Monaten. Im belgischen Naturschutzgebiet Hohes Venn hat sich der Brand bislang nicht weiter ausgebreitet. Die Einsatzkräfte bereiten sich nach eigenen Angaben auf den für morgen prognostizierten starken Wind aus Südwesten vor, der die Lage verändern könnte. Laut der Bürgermeisterin der deutschen Stadt Monschau an der belgischen Grenze geht man weiter nicht davon aus, dass das Feuer dort gefährlich werden könnte. Wegen der hohen Rauchbelastung bleiben Teile von Monschau aber evakuiert. Die Flammen haben inzwischen eine Fläche von rund 30 Quadratkilometern zerstört. Laut dem flämischen Sender VRT News hatte der Regen in der Nacht zu heute nicht ausgereicht, um die Löscharbeiten entscheidend voranzubringen. Rund 600 Bewohner in der Provinz Lüttich mussten ihre Häuser verlassen. Für das ebenfalls von einem Waldbrand bedrohte nordrhein-westfälische Hürtgenwald hat der Kreis Düren Entwarnung gegeben. Einsatzkräfte dort suchen weiter nach Glutnestern. Auch im Landkreis Rottweil in Baden-Württemberg waren bis zum Nachmittag hunderte Feuerwehrleute bei einem Brand im Einsatz. Der stellvertretende Vorsitzende der liberalen russischen Partei Jabloko, Schlossberg, ist wegen seiner Kritik am Krieg gegen die Ukraine zu 11 Jahren Haft und einem Monat Straflager verurteilt worden. Das Gericht in Pskow sprach den 63-jährigen Politiker der Diskreditierung der russischen Streitkräfte und der Verbreitung von Falschinformationen schuldig. In seinem Schlusswort am vergangenen Freitag hatte Schlossberg seine Unschuld beteuert und von einem politischen Prozess gesprochen. Zudem forderte er erneut einen sofortigen Waffenstillstand im Krieg mit der Ukraine. Erst vergangene Woche war die Jabloko-Partei von der Parlamentswahl im September ausgeschlossen worden, wogegen sie Berufung einlegte. Heute wies das oberste Gericht den Antrag wie erwartet zurück. Vor dem Gerichtsgebäude gab es nach Angaben der Partei Festnahmen. Der US-Sondergesandte Kushner hat sich für Gespräche zum Friedensplan über den Gazastreifen mit dem israelischen Ministerpräsidenten Netanyahu getroffen. Der von US-Präsident Trump entworfene Plan sieht einen schrittweisen Abzug der israelischen Truppen aus dem Gazastreifen vor, sowie eine gleichzeitige Entwaffnung der Hamas. Netanyahu hat das aber bislang abgelehnt. Er fordert, dass die Hamas zuerst vollständig entwaffnet wird, ehe das israelische Militär abzieht. Von Netanyahus Büro liegt bislang keine Stellungnahme zu dem Treffen mit Kushner vor. Der US-Sondergesandte hatte zuvor in Kairo den Chef der radikal-islamischen Hamas zu Gesprächen getroffen. Die US-Schauspielerin Hayden Panettiere ist tot. Wie ihre Familie bestätigte, starb sie gestern im Alter von 36 Jahren. Sie spielte unter anderem in Fernsehserien wie Nashville und Heroes. Über die Umstände ihres Todes ist nichts bekannt. Panettiere hatte in diesem Jahr ein autobiografisches Buch veröffentlicht, in dem sie über die negativen Folgen ihres Wirkens als Kinderschauspielerin, ihre Suchterfahrungen und über das Zerwürfnis mit ihrer Mutter schrieb. Und hier noch einmal die Übersicht. Für ihren Vorstoß zu einer Verfassungsänderung zugunsten des Hitzeschutzes erhält die SPD Unterstützung von Umwelt- und Sozialverbänden wie von Gewerkschaften. In Russland ist der Oppositionspolitiker Schlossberg zu 11 Jahren Haft verurteilt worden. Der US-Sondergesandte Kushner ist in Jerusalem mit dem israelischen Ministerpräsidenten Netanyahu zusammengetroffen. Das Wetter. In der Nacht am Alpenrand abklingende Schauer und Gewitter, sonst gebietsweise größere Auflockerungen. Im äußersten Westen zum Morgen aufkommender Regen. Tiefstwerte 17 bis 9 Grad. Morgen im Osten sowie im Südwesten zeitweise sonnig, im Rest des Landes bewölkt und gebietsweise Schauer. Temperaturen 19 bis 28 Grad. Die weiteren Aussichten? Am Mittwoch wechselnd bis stark bewölkt. Am Nord sowie in einem Streifen quer über die Mitte Schauer und sonst kaum Regen.

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1: Und damit herzlich willkommen zur 1516. Radiosubsendung heute am Montag, den 17. August. Ja, was haben wir für euch heute? Wir haben ein Interview und zwar mit der Marktforschungsgesellschaft Ipsos zum LGBT Plus Pride Report 2026. Dann ehren wir Ralf König. Er ist 66 Jahre alt geworden. Dann gibt es natürlich auch die Nachrichten hier bei uns auf Radio Sub. Und dann haben wir eine Hall of Fame über William Orbit. Warum und wer das war, erfahrt ihr in der zweiten Stunde. Mein Name ist Dirk Beckel. Ich wünsche euch viel Spaß mit zwei Stunden Radio Sub.

0: Ihr hört weiterhin Radio Sub auf Radio X. Ich höre mich zwar nicht, aber ich hoffe, ihr hört mich. Zum Pride Month wurde von Ipsos eine Studie veröffentlicht, welche mit der queeren Akzeptanz beschäftigt. Dazu sprechen wir jetzt mit Ruven Freudenthal, dem Pressesprecher von Ipsos in Deutschland. Schönen guten Abend nach Hamburg.
1: Moin aus Hamburg und herzlichen Dank für die Einladung.
0: Sehr, sehr gerne und vielen Dank auch für Ihre Zeit. Bevor wir zur Studie selbst kommen, könnten Sie uns Ipsos kurz vorstellen?
1: Ja, sehr gerne. Ipsos ist eines der weltweit führenden Markt- und Sozialforschungsinstitute. Wir betreiben Forschung zu ganz unterschiedlichen Themen, von Werbewirkung und Markenforschung über Healthcare bis hin zu gesellschaftlichen und politischen Fragestellungen. Der breiten Öffentlichkeit sind wir aber vermutlich vor allem durch unsere Meinungsumfragen und unsere Studien zu gesellschaftlichen Entwicklungen bekannt, eben zum Beispiel durch den Ipsos LGBT Plus Pride Report, über den wir heute sprechen werden.
0: Genau. Und da gleich natürlich anknüpfen die Frage, was war denn der Anlass für den Pride Report diesen Jahres?
1: Ja, wir führen diese Studie inzwischen seit 5 Jahren jedes Jahr durch auf eigene Initiative hin. Sprich, dahinter steht kein Auftraggeber. Mhm. Warum tun wir das? Ein Stück weit sehen wir es als unsere Aufgabe an, als führendes Institut eben auch mit fundierten Daten eine faktenbasierte Grundlage zu schaffen für gesellschaftliche Debatten und Diskurs. Und unser Ziel ist es eben, mit dieser Studie auch Einstellungen gegenüber der queeren Community langfristig zu beobachten und dann auch messbar zu machen.
0: Hm. Wo wurde die Befragung denn überall durchgeführt?
1: Ja, in diesem Jahr haben wir fast 20.000 Menschen befragt in insgesamt 26 Ländern auf allen Kontinenten. Ganz klar ist, bei einem kulturell und ja auch politisch so hochsensiblen Thema wie diesem konnten wir nicht überall auf der Welt in gleicher Weise erheben. Deshalb konzentriert sich der Studienbericht schon auf Länder, in denen belastbare Befragungen überhaupt möglich waren. Also ein Fokus ist ganz klar auf Europa, Nord- und Lateinamerika. Aber trotzdem deckt die Studie Regionen rund um den Globus auch ab und ermöglicht damit auch internationale Vergleiche.
0: Hm. Wie kann ich mir so eine Befragung vorstellen? Wer beantwortet quasi die Fragen und wird das noch in einer speziellen Weise ausgewertet oder gewichtet?
1: Ja, die Befragung wurde in diesem Fall online durchgeführt, im Rahmen eines sogenannten Online-Access-Panels. Sie können sich das so vorstellen, dass die Teilnehmenden explizit eingeladen wurden nach bestimmten Kriterien. Sie sollten wichtige Quotenmerkmale erfüllen, wie zum Beispiel Alter, Geschlecht oder Region beispielsweise, um möglichst gut zur Bevölkerung des jeweiligen Landes zu passen. Und anschließend, wenn die Befragung durchgeführt wurde, wurde dann auch noch statistisch gewichtet, um eben ein möglichst repräsentatives Bild dann auch zu erhalten.
0: Kommen wir zu den Inhalten. Welche Fragestellungen wurden denn beleuchtet?
1: Ja, wir haben uns angesehen, wie die Menschen grundsätzlich zu LGBT-Plus-Themen stehen und wie sich diese Einstellungen auch im Laufe der letzten 5 Jahre entwickelt haben. Unter anderem um die Akzeptanz von queeren Menschen ganz grundsätzlich, um Sichtbarkeit und Gleichberechtigung, aber auch um ganz konkrete politische und gesellschaftliche Maßnahmen.
0: Wenn wir jetzt erstmal sozusagen auf die gesamte Erhebung schauen, also sprich weltweit, was waren da denn die wichtigsten Ergebnisse?
1: Gar nicht so einfach zu beantworten, da durchaus umfangreich. Aber ja, ich würde sagen, so der eine Insight ist, dass der sogenannte Vogue-Clash der vergangenen Jahre sich weltweit in diesem Jahr etwas abgeschwächt hat. Mit Vogue-Clash meine ich die Gegenreaktion auf die wahrgenommene gesellschaftliche Liberalisierung, aber auch auf Diversity-Maßnahmen, wie wir es ja in den letzten Jahren vor allem in den USA auch beobachtet haben unter Trump. Und da ist in diesem Jahr eben die Erkenntnis, dass sich die Einstellung gegenüber queeren Themen zumindest auf niedrigem Niveau stabilisiert haben. Teilweise sehen wir sogar wieder leichte Verbesserungen. Und ein ermutigendes Signal kommt beispielsweise aus Ungarn. Dort sehen wir, dass sich auch die Einstellung gegenüber queeren Menschen nach der Ära Orban durchaus auch mal wieder positiv entwickeln können.
0: Ich wage mich jetzt gar nicht nach den wichtigsten Ergebnissen zu fragen, aber was ist denn bemerkenswert, was die Ergebnisse in Deutschland angeht? Oder erwähnenswert, sagen wir so.
1: Ja, in Deutschland entwickelt sich aktuell die Situation leider etwas anders als im internationalen Durchschnitt. Während sich global eben die Einstellungen vielerorts stabilisiert haben, sehen wir hierzulande leider einen Rückgang der Zustimmung zu gleichen Rechten und queerer Sichtbarkeit. Die positive Nachricht ist, dass hierzulande immer noch eine große Mehrheit sich weiterhin für den Schutz auch sexueller Minderheiten vor Diskriminierung aussprechen. Aber gleichzeitig müssen wir konstatieren, dass Deutschland doch mit etwas Verspätung dem negativen Trend gefolgt ist, den wir in den letzten Jahren auch schon in sehr, sehr vielen anderen Ländern, auch westlichen Demokratien wie den USA oder Großbritannien auch beobachten konnten.
0: Also das heißt, im Vergleich zu, wenn wir die europäischen Länder angucken, ist das auch so, dass Deutschland da eher so ein bisschen der, jetzt sag ich mal, der Nachzügler im negativen Sinne ist?
1: Ja, wir haben im letzten Jahr zum Beispiel berichtet, dass Deutschland quasi ein Leuchtturm der Akzeptanz noch war, okay, in einem globalen Umfeld, das eher vom Gegenwind geprägt war, auch schon in sehr, sehr vielen westlichen Ländern. Und dieses Jahr ist Deutschland dann wirklich nachgezogen, eigentlich bei sämtlichen Statements, die wir abgefragt haben.
0: Zum Thema gesetzliche Verankerung von LGBT-Plus-Rechten. Einerseits kann man den Report so deuten, wie Sie auch gerade schon gesagt haben, dass es weniger Zustimmung zu einem gesetzlichen Schutz von LGBT-Plus gibt. Auf der anderen Seite zeigt der Report ja, dass es umso wichtiger ist, dass der Gesetzgeber eben dann auch wieder diese Minderheiten schützt. Wie würden Sie die Ergebnisse zueinander einordnen?
1: Ja, ich sehe keinen direkten Widerspruch. Es scheint nach einem Widerspruch zu klingen, aber am Ende unterstützen die Deutschen immer noch mehrheitlich Gleichbehandlung und den Schutz vor Diskriminierung. Aber ganz klar ist, wenn es um zusätzliche gesetzliche Regelungen geht, dann werden die Meinungen differenzierter. Aber es heißt nicht, dass fehlende Zustimmung gleich Ablehnung bedeutet. Die Meinungen werden differenzierter, viele Menschen äußern sich da neutral. Deswegen würde ich sagen, dass unsere Daten weniger Konflikt beim Ziel zeigen, sondern vielleicht eher unterschiedliche Vorstellungen auch darüber, wie dieses Ziel der Gleichbehandlung dann erreicht werden sollte.
0: Wenn es um das Thema Transgender geht, wurde ja speziell durch die USA viel Negatives verbreitet, propagiert. Schlägt sich das auch in dem aktuellen Report nieder?
1: Ja, auf jeden Fall. Trans-Themen sind inzwischen ja schon der Bereich, in dem laut unserer Datenlage die gesellschaftlichen Meinungsunterschiede am größten sind. Ganz klar, die polarisierten Debatten der vergangenen Jahre, insbesondere in den USA, haben Spuren hinterlassen. Das sehen wir in unseren Daten ganz deutlich. Gleichzeitig zeigt eben der aktuelle Studienreport, dass der internationale Abwärtstrend doch sich etwas abgeschwächt hat und sich stabilisiert hat.
0: Bei dem ganz konkreten Thema, wie schlägt sich Deutschland?
1: Ja, in Deutschland, auch hier sagt eine Mehrheit ganz klar, Transpersonen, ähnlich wie Schwule, Lesben, Bisexuelle, sollten grundsätzlich vor Diskriminierung geschützt werden. Aber auch hier, wenn es um konkrete Regelungen geht, wie zum Beispiel die dritte Option in staatlichen Dokumenten oder die Kostenübernahme beispielsweise von geschlechtsbejahenden Behandlungen durch die Krankenversicherung oder auch TransathletInnen im Leistungssport, dann antworten die Deutschen deutlich zurückhaltender Und wir sehen auch gerade im Vergleich zu den Daten aus den Vorjahren, dass gerade beim Sport und auch bei den Gesundheitskosten die Rückgänge doch deutlich sind, auch in Deutschland.
0: Und ich meine, nur zur Einordnung, also so eine Studie zu haben und auch immer wiederkehrend auch mit den Fragen zum Vergleich, sind natürlich sehr, sehr viel wert. Auf der anderen Seite besteht natürlich kein Punkt der Nachfrage. Das heißt, wenn es um einen konkreten Punkt geht, wieso jemand so entschieden hat, muss natürlich die Frage offen bleiben, korrekt?
1: Ja, genau. Also es gäbe natürlich die Möglichkeit, auch qualitativ zu befragen, warum eine bestimmte Antwort gegeben wurde. In dem Fall handelt es sich um eine komplett quantitative Studie, deswegen über die Beweggründe, warum die Befragten geantwortet haben, wie sie geantwortet haben, können wir leider nicht treffen.
0: Genau. Nein, also nur nochmal zum Verständnis sozusagen der Punkte, einfach damit das sozusagen klar ist, warum jetzt hier auch keine in unserem Interview keine Hintergründe auftauchen. Für Details interessiert, Sie haben ja gesagt, es wurden, wir haben jetzt nur einen kleinen Auszug aus den angefragten und befragten Punkten getroffen. Wie bekommt man denn sozusagen mehr Informationen oder beziehungsweise wo findet man diese?
1: Ja, das ist gar nicht so schwer. Wer tiefer einsteigen möchte, findet den vollständigen Studienbericht kostenlos auf unserer Ipsos-Website unter ipsos.de und kann dort einfach selbst einen Blick in die Ergebnisse werfen.
0: Alles klar. Ja, dann vielen Dank an Rufen Freudenthal, Pressesprecher, jetzt habe ich mal die Buchstaben verwechselt, Pressesprecher und Diversity Ambassador bei Ipsos in Deutschland. Nochmal vielen Dank.
1: Herzlichen Dank und einen schönen Abend.
0: Danke, Ihnen auch.

0: Michelangelo, Leonardo da Vinci, William Shakespeare, Nijinsky, Alexander the Great, Tchaikovsky, Bernstein, Mahler, Liberace.
1: Alle lieben Ralf, so heißt eine Dokumentation von Rosa von Praunheim über Ralf König. Kein Wunder, er gilt als der weltweit populärste Autor schwuler Comicgeschichten. Nun ist er 66 Jahre alt geworden. Klarer Anlass für eine Hall of Fame von Stefan Hoffmann.
2: Er sei ein Spät-Coming-Outler gewesen, hat Ralf König mal in einem Interview mit der Jungen Welt gesagt. 19 sei er gewesen und vorher heimlich in Horst Dieter oder Franz Josef verknallt und verliebt gewesen. Doch die beiden Angebeteten hätten hinter der Schulhofmauer immer mit den Mädchen rumgeknutscht. So fing der offizielle schwule Teil seines Lebens an. Geboren wurde Ralf König im August 1950 in der ostwestfälischen Provinz und 1979 verschlug es ihn nach Frankfurt zum berühmten Homolulu, dem an sich ersten CSD in Deutschland. Er habe in der Mainmetropole zum ersten Mal Schwule gesehen. Danach sei für ihn klar gewesen, ich muss mein Coming-out haben. Das war natürlich nicht so einfach wie heute. Damals habe es höchstens Psychoratschläge und trockene Literatur zum Thema gegeben. Aber so gar nichts, was zeigte, dass Schwulsein auch Spaß machen könne. Seine Comics hätten eine echte Marktlücke gefüllt und seien ziemlich schnell ein Geheimtipp geworden. Heute sei es schick oder mondän, schwul zu sein, aber damals eben nicht. Die Zeiten waren anders, vor allem in einer ostwestfälischen Kleinstadt. In dem Interview mit der Jungen Welt erzählt Ralf König, dass er voll in die Offensive gegangen sei. Er habe in einer Holzfabrik gearbeitet und dort einfach einen Zettel an eine Maschine geklebt mit dem Satz: Schwul zu sein bedarf es wenig, ich bin schwul und heiß Ralf König. Die Kollegen seien dadurch verunsicherter gewesen als er selbst, aber es sei gut gewesen, nicht lange damit herumzudoktern. Kurz danach ging König nach Dortmund. Da habe es eine Schwulengruppe gegeben und in der großen Stadt sei es dann richtig losgegangen. Schwules Leben, Sex, Tuntentheatergruppe und Beziehung. Seinen Durchbruch als Zeichner hatte Ralf König 1987. Sönke Wortmann verfilmte das Comic Der bewegte Mann mit Till Schweiger, Joachim Kroll und Katja Riemann in den Hauptrollen. Das Ergebnis: 6,5 Millionen Zuschauer und damit der bisher zweiterfolgreichste Film der deutschen Kinogeschichte. Aber nicht nur in Deutschland war der Film gefragt. Er wurde in 47 Ländern gezeigt, 1995 sogar mit dem Bundesfilmpreis ausgezeichnet. Und er löste einen Boom deutscher Filmkomödien aus.
3: Lars Dieter, Dirk, und das ist Walter von der Schwulengruppe Ehrenfeld.
4: Hi. Hallo. Tja, Axel und ich haben uns ewig nicht gesehen und er schläft heute hier. Leider geht's nur diese eine Nacht, Axel, weil morgen kommen meine Eltern zu Besuch.
5: Ja, ist okay. Vielleicht kann ich ja einen Koffer hier lassen, bis ich was gefunden habe.
4: Klar.
5: Aber ich weiß auch keine Wohnung.
6: Das ist nicht schwer.
4: Wo waren wir stehen geblieben?
7: Ja, wir sprachen gerade über Finger im Hintern und so.
4: Nein.
7: Entschuldige, Klaus-Dieter. Aber wir sprachen doch gerade davon, dass wir nicht mehr über Finger im Hintern reden wollten.
6: Richtig. Der Walter hat wissen wollen, wie das mit dem vaginalen und dem klitoralen Orgasmus ist. Gell, Walter?
5: Was? Oh, ich habe gerade nicht zugehört. Günther, kann ich mir ein Brot machen? Ich habe ziemlich einen Hunger.
4: Ja klar, steht das in der Küche, bedien dich.
6: Aber Walter, du musst uns jetzt schon sagen, ob du wirklich an weiblicher Sexualität interessiert bist.
5: Natürlich, das interessiert mich brennend.
6: Ja, und was willst du jetzt so genau wissen?
5: Wie ist das mit der vaginalen Klitoris, das zum Beispiel?
2: Inzwischen sind 4 seiner Geschichten verfilmt worden, immer mal wieder unter der Kritik der Sittenwächter. Denn die Comics sind nicht nur witzig, sondern auch ganz schön deftig. Sie zeigen Schwule als fröhliche, lustbetonte und vor allem ganz normale Menschen. Mitte der 90er war das für das Bayerische Landesjugendamt noch zu viel des Guten. Die Beamten wollten Bücher von ihm auf den Index setzen. Am Ende scheiterten sie aber mit dem Vorhaben. Heute hat sich die Sache fast ins Gegenteil gedreht. König hat sogar schon in einem bayerischen Gottesdienst aus seinen Kirchensatiren vorgelesen. In einem Interview auf der Frankfurter Buchmesse sagte er:
8: Das Bayerische Landesjugendamt zum Beispiel macht jetzt keine Probleme mehr, oder die Bundesprüfstelle für jugendgefährdende Schriften, das war ja in Mitte der 90er.

0: Tatsächlich, dass meine Bücher bei der Bundesprüfstelle lagen und sie wurden nicht indiziert. Also das war nur dieser Antrag aus Bayern. Aber ja, jetzt, wir wissen alle in den heutigen Zeiten, das ist ja alles ein bisschen konfus und die Widerstände oder der Widerspruch kommt von ganz unerwarteter Seite. Also da gab es ja kürzlich diese Nummer da in Brüssel, das Rainbow House, also das schwul-lesbische Queer-Zentrum dort, da hängt seit 4 Jahren eine Zeichnung von mir an der Wand, ein Wandgemälde, wo ich so ein Potpourri aus diesen verschiedenen Charakteren gemacht habe, also so Gruppenbild mit Dame, sag ich mal. Und da wird mir halt vorgeworfen von diesem Rainbow House, dass das rassistisch und transphob sei. Also das ist, da kommt Protest aus einer Ecke, wo ich das nie für möglich gehalten hätte und wo ich einfach mal sage, die haben auch noch nie ein Buch von mir gelesen, sonst man kann mir unmöglich Transphobie vorwerfen. Also das war, da habe ich laut gelacht, als das kam. Und ich bekam dann eine Mail darüber, was den Karikatur dürfe und was nicht, was ich auch ein bisschen, Entschuldigung, ich bin ein alter, weißer, schwuler Mann, der Spiegel hat das ja so betitelt, aber wenn ich eine Mail kriege von einer jungen Frau, die mir schreibt, was Karikatur darf, und ich mache das seit 40 Jahren, dann ist das zumindest psychologisch nicht sehr geschickt. Also ich habe natürlich mit Trotz reagiert, das war mir zu doof. Aber unterm Strich ist das mit der politischen Korrektheit heute schon auch ein bisschen schwierig zu durchschauen, wem man dann wie durch Cartoons oder Comics beleidigen könnte. Das fing an mit den religiösen Befindlichkeiten und hat sich jetzt so ein bisschen verselbstständigt. Und da kann ich nur sagen, ja, ich versuche für mich ehrlich zu bleiben. Ich zeige nur das, woran ich glaube und wo ich mich auskenne. So, was anderes mache ich gar nicht. Und gucke mir so mit einer gewissen altersmilden Gelassenheit ab, wer sich denn da jetzt drüber aufregt und aus welchen Gründen.
1: Das Ganze hat keine Auswirkung auf die Beliebtheit seiner Filme und seiner Bücher. Sie wurden in mehr als 12 Sprachen übersetzt, sogar ins Polnische. Offiziell hat Ralf König rund 7 Millionen Exemplare verkauft und nennt sich deshalb den weltweit populärsten Autor explizit schwuler Geschichten.
2: Also ich lebe davon. Ich kann nichts anderes. Das ist das Drama daran. Wenn es jetzt so sein sollte, dem Buchmarkt geht es ja nicht so gut und meine Auflagen sind ja auch überhaupt nicht mit dem zu vergleichen, was da in den 90ern los war. Aber es geht. Ich habe so eine feste Fanbasis und da bin ich sehr dankbar, dass die Leute immer noch kaufen. Aber es könnte auch, ne, alle hängen mit der Nase am Smartphone. Das ist nun mal so, die Umsonstkultur überschwemmt uns ja und man muss ja von irgendwas leben. Ich wüsste nicht, was ich sonst machen würde. Ich zeichne gern immer noch, ich bin aber Geschichtenerzähler. Die Zeichnungen sind jetzt nicht so das Erste, sondern ich habe so einen Drang, Dialoge zu schreiben. Das könnte ich vielleicht auch und sollte es vielleicht sogar mal für Film tun. Da kann man vielleicht mehr Geld verdienen. Aber alles, was mit Film zu tun hat, da habe ich ja auch so meine Erfahrungen gemacht und ich habe das oft sehr unangenehm gefunden. Deswegen bin ich mit meinen Comics so ein bisschen so ein freier Mann. Man kann zum Stift greifen und macht es so, wie man es will. Und es sieht nachher so aus, wie man es will und keiner redet mir rein. Das ist ein großer Luxus. Und ich weiß noch, dass ich meine kleinen Cousins damals zum Niederknien gekriegt habe. Die haben sich schlapp gelacht, wenn ich Kasperle gespielt habe. Das war natürlich ein früher Anstoß, ne, zu merken, ich kann Leute amüsieren mit dem, was ich mache. Im Grunde mache ich jetzt ja wenig anderes. Und da kann ich nur sagen, wenn das jetzt irgendwelche Eltern hören, ey, passt auf, dass eure Kinder nicht nur vorm Computer sitzen. Das ist fantasietötend ohne Ende. Ich glaube nicht, dass ich heute hier am Mikrofon säße, wenn ich als Kind ein Smartphone gehabt hätte oder einen Computer. Ich hätte nur konsumiert. Das macht Fantasie tot. Nehmt ihnen das weg oder nur zu bestimmten Zeiten oder lasst sie spielen. Ey. Ich bin technikdoof, aber ich bin auch Zeichner und ich bin Zeichner geworden, weil ich zeichnen will und nicht auf dem Computer rumdrücken. Aber da stimmt, da bin ich ein bisschen inzwischen der letzte Mohikaner. Ich bin in einem Büro in Köln mit Kollegen zusammen und die machen das inzwischen alle mit diesen Tablets. Die drücken auf den Knopf und dann ist der Himmel blau. Ne, so, ich nehme noch die Farbstifte und male dann lange rum. Aber das will ich nicht anders. Ich finde das viel schöner. Ich habe auch danach Originale, die kann man an die Wand hängen, die kann man vielleicht auch mal verkaufen. Die können ins Museum oder keine Ahnung. Das haben die ja nicht, die haben nur Ausdrucke. Ne? So. Und nein, ich bin Zeichner. Ich mache, solange es noch Buntstift und Papier gibt, mache ich das so. Klar, in 40 Jahren verändert sich das. Meine ersten Zeichnungen, die ich ja jetzt wieder gerade rausgeholt habe für diese Lesungen, 40 Jahre und so, da sehe ich eine unglaubliche Spontanität. Das war mir so egal, ob das gut aussieht oder ob die Nase auf dem einen Bild genauso rund ist wie auf dem anderen. Ich habe den Stift genommen und runtergekritzelt. Ich habe die Hintergründe nur mit 5 Strichen angedeutet. Jeder hat erkannt, was es ist. So, ich habe das heute gesehen, da spielt eine Szene in der Dortmunder Oper, im Opernhaus. Und man sieht vorne die Figuren sitzen und hinten sind es 5 Striche, das sind ein paar Kringel drumherum und das sind die Balkone. Da sitzen die anderen Männchen und das ist, wenn man sich das genau anguckt, ist das nicht zu erkennen. Aber die Fantasie macht den Rest, ne? Die Leute denken nicht drüber nach. Ja, klar, sind das Balkone. Und das ist mir leider verloren gegangen. Also so uneitel bin ich nicht mehr. Ich kann das heute besser und dann macht man es auch besser. Die Evolution auch in der Kunst, das geht immer nur nach vorne. Ich kann nicht zurück. Ne? So, ich bin heute immer noch spontan. Es ist immer noch hingekritzelt. Das würde ich schon sagen. Aber boah, ich bin viel pingeliger. Wenn die Nase auf dem einen Bild ein bisschen eine Kante hat, dann mache ich die neu. Ne? Und das ist vielleicht ein Fehler, weil es ist ja auch ein interessanter Effekt, den ich mir auch gar nicht so richtig erklären kann. Aber je reduzierter der Strich ist, umso mehr kann man sich Schweinereien und Grobheiten leisten. Und weil es dann lustig ist und lustig bleibt. Also Jean-Marc Reiser zum Beispiel, der große Franzose. South Park auch. South Park wäre unerträglich, wenn das wirklich richtig gut animiert wäre, so mit richtigen Gesichtern und fließenden Bewegungen. Das ginge gar nicht. Das muss so runtergezogen werden, weil man dann auch sich Derbheiten leisten kann. Und das ist bei mir tatsächlich auch vom Zeichenstrich ein bisschen verloren gegangen. Also da, wenn ich da die alten Sachen sehe, da bin ich ein bisschen wehmütig. Aber das kriege ich nicht wieder drauf.
1: Am meisten bekannt ist der schwule Alltag des Knollennasenpaars Konrad und Paul. Der verkopfte Konrad ist Kulturmensch und Musiklehrer, während Paul einfach eine kleine schwule Ledersau ist. Da liefen die Geschichten ganz von selbst. Konrad sagt dies, Paul sagt das und schon gibt's Streit. Die Leute lieben die beiden. Kein Wunder, dass Rosa von Praunheim eine Filmdoku über Ralf König drehte mit dem folgerichtigen Titel »Alle lieben Ralf«. 2020 hat Ralf König seinen 60. Geburtstag nicht so richtig gefeiert, wegen der Corona-Pandemie. Und weil ihm damals das zweite Standbein weggebrochen war, die Lesungen, die braucht er einfach für seine Rolle als Rampensau, die ihm auch noch Spaß macht. Deshalb hat er seinen 60. erst 2021 gefeiert. Das sieht dieses Jahr anders aus. Corona ist schon lange aus der Angstzone raus und Ralf König hat es sich diesmal zum Jubiläum gut gehen lassen.
3: Das war eine Hall of Fame zum 66. Geburtstag von Ralf König, aufgeschrieben von Stefan Hoffmann.

0: Wenn ich jetzt sage, dass das mich an meine Jugend erinnert, oute ich mich als alt, oder?
1: Ich mag Neue Deutsche Welle aber auch. Und es gab ja auch vor kurzem diese Doku, glaube ich, entweder ZDF-Info oder Arte oder so.
0: Ja, bei Beate war es, glaube ich. Aber ich weiß es auch nicht genau. Aber gut, wir haben jetzt basierend auf dem Sexual Liberty Index 2026 des Portals Eurobella hat die Männermedia die Top 10 sexuell liberalsten Städte der Welt für LGBTIQ-Sternchen gekürt.
1: Ich habe es nicht gelesen, ich könnte jetzt raten. Vielleicht ist Amsterdam auf Platz 1, aber...
0: Ja, also auf dem sozusagen Originalindex ist das so. Männermedia hat es jetzt ein bisschen umgestellt, um sozusagen die, ja, wie soll ich sagen, Lebensfreude mit reinzubringen. Schau dir einfach den Beitrag an. Aber jetzt rate mal, was auf Platz 3 der Rangliste ist hier.
1: Kanada.
0: Hätte ich nicht
1: oder
0: gedacht,
1: Schweden
0: weltweit.
1: Oder so.
0: Köln.
1: Ach was.
0: Ja, und Köln bestätigt seinen Ruf als deutsche Regenbogenhauptstadt. Die Rheinmetropole setzt sich stark für Rechte von Sexarbeitenden an, bietet ein lebendiges Nachtleben mit Gaybars und Events und erzielt, genau wie Berlin, in 4 Kategorien die volle Punktzahl 10 von 10, darunter bei Antidiskriminierung und Geschlechteranerkennung.
1: Wer bewertet das nochmal?
0: Nee, also das war jetzt das Portal Eurobella.
1: Eurobella, klingt wie so eine Frauenzeitschrift.
0: Ja, oder das sage ich jetzt nicht. Platz 2, da sind wir auch hier bei uns auf dem Kontinent, ist Manchester, also das schöne Manchester, mit hervorragenden 7,47 von 10 Punkten. Für die Dichte an Gay-Bars zieht Manchester fast alle Metropolen vorbei. Die englische Industriestadt glänzt zudem bei Gay-Events, dem Zugang zu Verhütungsmitteln, sowie bei gesetzlichen Schutz von Geschlechteridentität und Gleichberechtigung. Schöne Mischung, also finde ich jedenfalls. Platz 1 kann ich bis zum gewissen gerade nachvollziehen, aus dem Bauch raus, ist San Francisco im schönen Kalifornien, im nicht mehr ganz so schönen USA.
1: Da warst du ja schon mal, oder?
0: Da war ich schon mal,
1: ja. Kannst du es empfehlen oder nicht?
0: Damals konnte ich es empfehlen.
1: Ach, also, heute jetzt hast du keine Meinung
0: nicht
1: dazu.
0: Nein, also mit der Orange da habe ich gar keine Meinung mehr. Der unangefochtene Sieger und das weltweite Mekka der LGBTIQ-Sternchen-Community ist San Francisco, Heimat des berühmten Castro-Distrikts und historischen Herzschlags der Gay-Rights-Bewegung. San Francisco hat Platz 1 mit einem LGBT-Score von 70, müsst ihr nachlesen, auf was das basiert, holt seinen Spitzenwert vor allem über die Kategorie rechtliche Gleichgeschlechtsanerkennung. 10 von 10 und eine hohe Dichte an LGBT-Veranstaltungen. Bemerkenswert, beim Sex-Lifestyle-Faktor scheidet die Stadt vergleichsweise schwach ab, 30 von 100.
1: Das haben die wahrscheinlich einfach gemessen, wie viele Klötzchen in der Dating-App um dich herum sind.
0: Kannst dir nicht sagen, da müsstest du danach blättern. Jedenfalls, San Francisco gewinnt also nicht wegen seines Rufs als liberale Sexmetropole, sondern wegen queerer Infrastruktur und der Rechtslage, was durchaus ein bisschen mit erstaunlich ist, aber es ist so.
1: Rechtslage hat man ja wahrscheinlich auch aktuell, oder?
0: Das stimmt wahrscheinlich.

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1: Mit Lars am Mikrofon. Bolivien. In Bolivien hat erstmals ein gleichgeschlechtliches Paar zivilrechtlich geheiratet. Nach fast 4 Jahren Rechtsstreit gaben sich Fabiana Banzer und Scarlett Rocha am Freitag das Ja-Wort. Die beiden Frauen hatten die Eheschließung bereits im Oktober 2022 beantragt. Unterstützt wurden sie dabei von der Organisation Igual Bolivia. Die bolivianische Verfassung beschränkt die Ehe ausdrücklich auf Mann und Frau. Gleichzeitig ist Bolivien an die amerikanische Menschenrechtskonvention gebunden. Der Interamerikanische Gerichtshof für Menschenrechte hatte 2018 festgestellt, dass gleichgeschlechtliche Paare Zugang zur Ehe und zu den damit verbundenen Rechten haben sollen. Auf diese Entscheidung beriefen sich Banzer und Rocha vor Gericht. Nach 2 Verfassungsbeschwerden gaben die Gerichte dem Paar schließlich recht. Die Eheschließung gilt allerdings zunächst nur für die beiden Frauen. Eine Änderung der Verfassung oder der Gesetze, durch die die Ehe für gleichgeschlechtliche Paare landesweit geöffnet würde, gibt es bislang nicht. Andere Paare müssen ihr Recht auf eine Eheschließung deshalb weiterhin vor Gericht durchsetzen. Der Fall gilt dennoch als wichtiger Schritt. Bereits 2020 hatte ein anderes gleichgeschlechtliches Paar in Bolivien einen Rechtsstreit gewonnen und seine Partnerschaft als eingetragene Lebenspartnerschaft registrieren lassen. Dessen einer Partner, David Arequipa, sprach nun von einer historischen Entwicklung auf dem Weg zur Ehe für alle. Gleichgeschlechtliche Beziehungen sind in Bolivien seit fast 200 Jahren nicht mehr strafbar. Und das waren sie schon, die schwul-lesbischen Weltnachrichten von Radio Sub bei Radio X.
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0: Ihr hört weiterhin Radio Sob hier auf Radio X. Er war ein britischer Musiker und Musikproduzent. William Orbit ist für einen charakteristisch atmosphärischen Stil seiner elektronischen Musik bekannt. Wie erst jetzt bekannt geworden ist, starb er Ende Juli mit 69 Jahren. Ein musikalischer Nachruf von Stefan Hoffmann.
1: William Orbit wurde geboren am 15. Dezember 1956 in Shoreditch, London, als William Mark Wainwright. Er war zwar der Sohn eines Lehrers und einer Lehrerin, das hinderte ihn aber nicht, im Alter von 15 Jahren die Schule zu verlassen und sein eigenes Ding zu machen. Und das hieß erstmal, er schlug sich mit verschiedenen Gelegenheitsjobs in Großbritannien und Europa durch. Er spielte damals schon Gitarre und verbesserte während dieser Jahre sein Spiel. So konnte er dann in London und Paris als Straßenmusiker auftreten, bevor er als Jazzgitarrist im Kingshead Pub in Islington engagiert wurde. William Orbit interessierte aber auch die technische Seite der Musik und so lernte er als Assistent der Basing Street Studios an der Portobello Road die Grundlagen für die Arbeit in einem Musikstudio. Anfang der 1980er Jahre gründete er gemeinsam mit Laurie Mayer und Grant Gilbert die Synthie-Gruppe Torch Song, hier zu hören mit Don't Look Now aus dem Jahr 1984.

Parallel zur Musikproduktion beschäftigte Orbit sich verstärkt mit Themen wie Grafikdesign, Mode und Kunst. Gemeinsam mit Laurie Mayer schuf er eine Serie von Magazinen mit dem Titel The Ralph Hoover Guide, für die er verschiedene surrealistische Cartoons zeichnete. Nachdem Torch Song von Miles Copeland III. Einen Plattenvertrag erhalten hatte, konnte die Gruppe ein professionelles Musikstudio einrichten. In der Folge entstanden mehrere Alben und Singles, darunter die Single Prepare to Energize.

0: Parallel produzierte Orbit in Zusammenarbeit mit Rico Conning für Künstler wie die Cocteau Twins, Belinda Carlisle, Erasure, Kraftwerk, Laibach, S-Express, Gary Numan, Sting und Prince. Gemeinsam mit den Komikern Harry Anfield, Paul Whitehouse und Charlie Heisen schrieb Orbit 1988 das Stück Load the Money unter dem Pseudonym Billy Beat.
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1990 dann gründete er die Band Bassomatic, die vor allem durch die Single Fascinating Rhythm bekannt wurde. Der Song schaffte es 1990 in die britischen Top Ten.

Damals begann auch die Zusammenarbeit mit Madonna. Orbit bearbeitete unter anderem ihre Singles Justify My Love und Erotica. 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

William Orbit beteiligte sich 1993 mit dem Lied Best Friend Paranoia an dem von Peter Gabriel initiierten Compilations-Album Plus From Us, bei dem sich einige an dem Gabriel-Album Us von 1992 beteiligte Musiker mit eigenen Arbeiten vorstellen konnten.

Orbit arbeitete später zum Beispiel mit Madonna auch an ihrem Album Ray of Light. Dafür wurde er insgesamt 3-mal mit einem Grammy ausgezeichnet, in der Kategorie Best Dance Recording sowie der Grammy für das gleichnamige Album von 1998 als bestes Pop-Vocal-Album. Die Platte war außerdem als Album of the Year nominiert.

0: Auch die anderen Künstler gehören zu Crème de la Crème. Katie Melua, Britney Spears, Blur, Melanie C., All Saints, Pink und Sugar Babes. Besonders bekannt ist auch seine Interpretation von Samuel Barbers populärstem Werk Adagio for Strings. Im März dieses Jahres hatte es Gerüchte gegeben, Orbit würde mit Madonna ein zweites Ray of Light Album produzieren, aber er gab zu, dass es ein fertiges Album gäbe und das betrachte er selbst als Nachfolger des gemeinsamen Klassikers von 1998. Und er habe Madonna kontaktiert, aber keine Antwort bekommen. Böse war er deswegen nicht, vielmehr lobte er Madonna, sie habe seine Karriere erst ermöglicht. Damals kündigte er auch ein Buch mit Erinnerungen an seine Karriere und die Zusammenarbeit mit Madonna an. Ob es ein fertiges Manuskript gibt, bisher weiß man es nicht. Das fertiggestellte Album ist auch nicht erschienen. Am 23. Juli 2026 starb William Orbit im Alter von 69 Jahren. Madonna würdigte ihren langjährigen Weggefährten mit einem persönlichen Nachruf. Die Begegnung mit Orbit habe ihr die Erkenntnis gebracht, dass Musik nicht in Kategorien oder Genres passen müsse. Gemeinsam hätten sie deshalb ihre eigene musikalische Welt geschaffen.
1: Das war ein musikalischer Nachruf von Stefan Hoffmann. Und jetzt hören wir das Adagio for Strings, wie gerade schon erwähnt, interpretiert von William Orbit.

Und das war sie schon, die 1516. Radiosubsendung vom 17. August 2026. Mit dabei waren heute Lars Wollos in der Nachrichtenredaktion und in der Technik. Die Musik kam von Lester Daniels, die Redaktion hatte Stefan Hoffmann und am Mikrofon verabschiedet sich Dirk Beckel. Ich wünsche euch jetzt noch einen schönen öder Abend. Wenn ihr uns in der Wiederholung am Dienstag hört, natürlich informative Nachrichten vom Deutschlandfunk oder einfach eine schöne Zeit, wenn ihr uns bei Radio X Plus 7 oder im Spotify Podcast hört. Macht's gut!

0: Ja, zum Ende der letzten Hitzewelle haben wir so ein kleines Thema hier. Jamaika, die Hitze von Jamaika bzw. Kingston trifft auf die regennasse Kühle von London. Und das ist so ein bisschen unser Thema heute mit der Musik von Reggae und ein bisschen Punky Reggae. Beim Önnabend heute.
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Der öde Abend im Mitte August mit einer kleinen Punky-Reggae-Party hier. Immer von Montags von 22 bis 23 sind wir hier am Start in Radio X in Frankfurt am Main. Christoph Lauber war mein Name, ist mein Name und Playlist gibt's morgen und so weiter. Vielen Dank fürs Zuhören. Ciao.

0: 23 Uhr, die Nachrichten, zunächst die Übersicht. Der Vorstoß der SPD zu einer Verfassungsänderung zugunsten des Hitzeschutzes sorgt für Unterstützung, aber auch für skeptische Reaktionen. Im Streit um die Blockade der Straße von Hormus hat US-Präsident Trump dem Oman mit Angriffen gedroht. In Thüringen haben zwei Abgeordnete des BSW angekündigt, die Regierung von Ministerpräsident Vogt nicht mehr zu unterstützen. Die Meldungen im Einzelnen. Der Vorstoß der sozialdemokratischen Bundesminister zu einem Hitzeaktionsplan ist bei einigen Fraktionen und Verbänden auf Zustimmung gestoßen, der Koalitionspartner aber reagiert zögernd. Sowohl der Deutsche Gewerkschaftsbund als auch die Deutsche Umwelthilfe begrüßten die Vorschläge. Zu den Maßnahmen gehört die Verankerung von Klimaanpassung als Gemeinschaftsaufgabe im Grundgesetz. Die Fraktionen von Grünen und Linken zeigten sich bereit, den Plan bei einer Abstimmung mitzutragen. Aus der Union hingegen kamen skeptische Reaktionen. Die AfD-Fraktion teilte mit, man lehne eine Gemeinschaftsaufgabe Klimaanpassung nicht grundsätzlich ab und stehe für Gespräche zur Verfügung. Für eine Grundgesetzänderung wäre eine Zweidrittelmehrheit notwendig. Belgiens König Philipp hat sich im zentralen Krisenzentrum nahe Lüttich über den Großbrand im Hohen Venn, unweit der deutschen Grenze, informiert. Das belgische Staatsoberhaupt lobte die Zusammenarbeit und die Solidarität im Land, wie das Königshaus mitteilte. Anschließend waren Gespräche mit Einsatzkräften am Brandort geplant. Das Feuer im Hohen Venn ist eines der größten in der belgischen Geschichte und war gestern bis auf 300 Meter an die deutsche Grenze bei Monschau herangerückt. Für das ebenfalls von einem Waldbrand bedrohte nordrhein-westfälische Hürtgenwald hat der Kreis Düren Entwarnung gegeben. Einsatzkräfte suchen dort weiter nach Glutnestern. Die Bundeswehr ist nach Angaben des Verteidigungsministeriums auf die größte Personalstärke seit rund 13 Jahren angewachsen. Ende Juli habe die aktive Truppe aus rund 186.700 Soldaten bestanden, teilte das Ministerium in Berlin mit. Damit bewege man sich im Zielkorridor für das laufende Jahr. Im Vergleich zum Juli 2025 sei ein Zuwachs von mehr als 3% oder rund 3.700 Männer und Frauen zu verzeichnen. Bis Jahresende werde mit weiter steigenden Zahlen gerechnet. Wichtiger Treiber sei das neue Wehrdienstgesetz. Seit Anfang des Jahres werden alle 18-Jährigen angeschrieben, ob sie mindestens 6 Monate dienen wollen. Die Bundesregierung hat Drohungen aus Russland gegen Unterstützer der Ukraine zurückgewiesen. Eine Sprecherin des Auswärtigen Amtes sagte, man nehme die Äußerungen zur Kenntnis, lasse sich davon aber nicht einschüchtern. Die Sprecherin bezog sich auf ein Zitat des russischen Außenministers Lavrov vom Freitag. Er hatte gesagt, dass Russland seine Methoden stark verschärfen werde, um all das zu zerstören, was Kiews Kriegsmaschine aus dem Westen speise. Man tue dies bereits. Lavrovs Äußerungen wurden auch im Zusammenhang mit dem jüngsten Drohnenvorfall am Flughafen Leipzig-Halle interpretiert. Der stellvertretende Vorsitzende der liberalen russischen Partei Jabloko, Schlossberg, ist wegen seiner Kritik am Krieg gegen die Ukraine zu 11 Jahren und einem Monat Straflager verurteilt worden. Das Gericht in Pskow sprach den 63-jährigen Politiker der Diskreditierung der russischen Streitkräfte und der Verbreitung von Falschinformationen für schuldig. In seinem Schlusswort am vergangenen Freitag hatte Schlossberg seine Unschuld beteuert und von einem politischen Prozess gesprochen. Zudem forderte er erneut einen sofortigen Waffenstillstand im Krieg mit der Ukraine. Das Urteil erging kurz nach einer Entscheidung des Obersten Gerichtshofes Russlands Anfang vergangener Woche, die Jabloko-Partei von der Parlamentswahl im September auszuschließen. US-Präsident Trump hat dem Oman mit Angriffen gedroht, sollte das Land eine Freigabe der Straße von Hormus blockieren. Trump sagte dem Sender Fox News, wenn der Oman den Bemühungen der USA um eine Lösung für die Meerenge in die Quere komme, werde man das Land, Zitat, in Grund und Boden bombardieren. Hintergrund von Trumps Drohung sind die stockenden Verhandlungen zwischen dem Iran und Oman über eine gemeinsame Regelung für die Schifffahrt. Die Gespräche waren im Rahmenabkommen zwischen Washington und Teheran vereinbart worden. Seit den US-amerikanisch-israelischen Angriffen auf den Iran Ende Februar ist die Straße von Hormus weitgehend blockiert. Der Oman ist keine Kriegspartei und hat wiederholt zwischen den USA und dem Iran vermittelt. Die Aussagen des rechtsextremen israelischen Sicherheitsministers Ben-Gvir über gezielte Tötungen im Gazastreifen haben in Deutschland parteiübergreifend Empörung ausgelöst. Ben-Gvir hatte in einem Podcast erklärt, er halte Tötungen in Gaza für richtig und sprach von 30 bis 40 Menschen pro Nacht. Der außenpolitische Sprecher der Unionsfraktion Hart bezeichnete die Aussagen als menschenverachtend. Die EU müsse Ben-Gvir mit Sanktionen belegen, sagte der CDU-Politiker dem Deutschlandfunk. Ähnlich äußerten sich die außenpolitischen Sprecher von SPD und Grünen im Bundestag, Achmetowitsch und Thüring. Die linken Politikerin Reißner rief die Bundesregierung auf, alle Waffenexporte nach Israel zu stoppen. Zudem müsse das Assoziierungsabkommen zwischen der EU und Israel ausgesetzt werden, sagte Reißner dem Deutschlandfunk. Zwei Abgeordnete des BSW in Thüringen haben angekündigt, die Regierung von Ministerpräsident Vogt nicht mehr zu unterstützen. Dementsprechend äußerten sich die Politiker Wirsing und Künzel in einer gemeinsamen Erklärung. Hintergrund ist die Aberkennung des Doktortitels des CDU-Politikers Vogt. Infolgedessen hatte der BSW-Bundesvorstand den Thüringischen Landesverband aufgefordert, die Koalition zu verlassen. Die Landtagsfraktion entschied sich heute aber für einen Verbleib. Das BSW regiert in Thüringen gemeinsam mit der CDU und der SPD. Die sogenannte Brombeer-Koalition verfügte im Landtag in Erfurt bisher über 44 von 88 Sitzen und ist auf die Unterstützung der linken Fraktion angewiesen. Im Streit um die Nichtzulassung von AfD-Vertretern zu den Kommunalwahlen in Niedersachsen haben die Politiker Bothe und Sichert Niederlagen vor Gericht erlitten. Der AfD-Bundestagsabgeordnete Sichert wollte zur Landratswahl im Kreis Friesland antreten, der Landtagsabgeordnete und stellvertretende Landesvorsitzende Bothe als Landrat von Lüneburg kandidieren. Die zuständigen Wahlausschüsse ließen sie jedoch nicht zur Wahl zu. Zur Begründung hieß es, es gebe Zweifel, dass sie jederzeit für die freiheitliche demokratische Grundordnung eintreten würden. Dagegen gingen die Politiker vor dem Verwaltungsgericht Oldenburg bzw. Lüneburg vor. Die Richter erklärten nun jedoch, Entscheidungen, die unmittelbar das Wahlverfahren betreffen, könnten grundsätzlich erst nach der Wahl überprüft werden. Auch offensichtliche Verfahrensfehler bei der Entscheidung der Wahlausschüsse stellten die Gerichte nicht fest. Die Beschlüsse sind noch nicht rechtskräftig. Nach dem Tod des britischen Cambridge-Professors Arday haben mehr als 92.000 Menschen eine Petition für eine staatliche Untersuchung des Falls unterzeichnet. Laut dem von der Organisation Good Law Project initiierten Appell wurde Arday zum Opfer einer rassistisch motivierten Mobbingkampagne in den Medien. Sein Tod sei die Folge von Schikane durch die Presse, heißt es auf der Website der Organisation. Ardays Hautfarbe sei dabei ein bedeutendes Element gewesen. Der Kanzler der Universität Cambridge äußerte sich ähnlich und sprach von einer rassistischen Hetzjagd. Mehrere tausend Menschen nahmen am Abend an einer Mahnwache vor Arday auf dem Londoner Trafalgar Square teil. Der 41-jährige Akademiker war am Freitag, wenige Tage nach dem Rücktritt von seiner Professur, tot in London aufgefunden worden. Arday war 2023 zum jüngsten schwarzen Professor in der Geschichte der Elite-Universität Cambridge ernannt worden. In den vergangenen Wochen berichteten zahlreiche Medien über Plagiatsvorwürfe gegen den Soziologen. Außerdem wurden Teile von Ardays Lebensgeschichte angezweifelt. Die Polizei geht bei seinem Tod nicht von Fremdverschulden aus. Und hier noch einmal die Übersicht. Der Vorstoß der SPD zu einer Verfassungsänderung zugunsten des Hitzeschutzes sorgt für Unterstützung, aber auch für skeptische Reaktionen. Im Streit um die Blockade der Straße von Hormus hat US-Präsident Trump dem Oman mit Angriffen gedroht. In Thüringen haben zwei Abgeordnete des BSW angekündigt, die Regierung von Ministerpräsident Vogt nicht mehr zu unterstützen. Das Wetter. In der Nacht am Alpenrand abklingende Schauer und Gewitter. Sonst gebietsweise größere Auflockerungen. Im äußersten Westen zum Morgen aufkommender Regen. Tiefstwerte 17 bis 9 Grad. Am Tage im Nordosten sowie im Südwesten zeitweise sonnig. Im Rest des Landes bewölkt und gebietsweise Schauer. Temperaturen 18 bis 28 Grad. Die weiteren Aussichten. Am Mittwoch wechselnd bis stark bewölkt, im Norden sowie in einem Streifen quer über die Mitte Schauer, sonst kaum Regen. Temperaturen 20 bis 30 Grad. Das waren die Nachrichten.
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2: Haben aber auch viele Seeleute, die in der Straße von Hormuz im Persischen Golf festsitzen, jenem Nadelöhr des internationalen Handels. 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